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1: Vorsicht bitte auf der A3 Köln Richtung Frankfurt. Zwischen Wiesbaden, Niedernhausen und Wiesbadener Kreuz steht ein defekter LKW. A3 Würzburg-Frankfurt. Zwischen Hösbach und Goldbach. In beiden Richtungen Tunnelwartungsarbeiten. Daher ist nur eine Spur frei. Vorübergehende Begrenzung der Fahrbahnbreite auf 6 Metern bis ca. 6 Uhr.
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2: Mit Ben Streubel. Und jetzt haben wir hier dieses wunderschöne große Paket. Das ist das PPPPP, das perfekt fantastisch polierte Popnacht-Package. Und an das kommt ihr ran, wenn ihr zwei Fragen locker beantwortet. Ich mach's wieder sehr leicht für euch. Also, wer mitspielen möchte in 7 Minuten 07221 2011.
3: Hab ich was gesagt?
2: 07221 2011.
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0: Justin Timberlake und Mirrors.
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0: Dann reisen wir mal durch die Jahrzehnte des 8.9. in der Geschichte. Was war denn da so los mit Frank aus Marl? Guten Morgen, Frank.
2: Guten Morgen,
0: Frank. Du bist Chemikant und zuständig für eine ganz bestimmte Säure, Fumarsäure. Da bist du bist Experte. Für was benötigt man Fumarsäure?
2: Ja, Fumarsäure benötigt man, um Sachen haltbar zu machen.
0: Aha.
2: Und zum Beispiel so Pizza oder Cola.
0: Ja,
2: also alles, was in der Lebensmittelindustrie länger haltbar gemacht wird.
0: Wenn ich irgendwie so eine Schweinshaxe kaufe, die man dann 14 Jahre lang aufheben kann auf der Dunstabzugshaube oder hinten auf dem im Auto, auf der Ablage, Hutablage sozusagen früher, ja, dann ist da auch Fumarsäure drin, sonst würde das keine 14 Jahre halten.
2: Richtig.
0: Ja, so. Das kann man also vielleicht auch, wenn man schluckt, wird man das ewige Leben schlucken. Oder vielleicht auch wird es früher zu Ende gehen. Man weiß nicht so genau. Und da gibt es da auch Gesundheitsbeeinträchtigungen, wenn man davon zu viel irgendwo auf eine Pizza gibt?
2: Ja, also das, ich sag ja mal so, wissen dann die Firmen ja schon so, was sie da beimixen müssen.
0: Aber ich muss jetzt immer, wenn ich eine tiefgefrorene Pizza verspeise, muss ich immer an dich denken jetzt. Frank.
2: Ja.
0: Da kann man sagen, okay, Fumarsäure. Also okay, ich werde gleich mal mich damit beschäftigen und dann überlegen, ob ich sie nicht zukünftig selbst herstelle, wenn ich mir eine Pizza irgendwo reinziehe. Wir spielen ein bisschen. Wir haben zwei wunderbare Fragen. Heute hat eine TV-Serie Geburtstag, die wird 60 Jahre alt. Du hörst jetzt die Titelmusik und sagst mir, welcher Ursprung hat diese Musik? Ist das vielleicht die Lindenstraße?
2: Das ist jetzt nicht Enterprise, wie ist die andere Sendung?
0: Ja, das ist Enterprise!
2: Oh.
0: Natürlich! Raumschiff Enterprise Star Trek, heute 60 Jahre alt. Hast du die alle gesehen, die Folgen?
2: Ja, ich habe früher mal da Captain Kirk und Mr. Spock.
0: Ich war noch nicht auf der Welt.
2: Jung war, habe ich da alles geguckt.
0: Natürlich, das ist einfach cool gewesen. So, jetzt die Frage Nummer 2. Du hörst jetzt diese Band hier. Sagt ja auch was Iron Maiden, ne?
2: Ja.
0: Der Sänger von Iron Maiden, Bruce Dickinson, der hat vor 24 Jahren einen normalen Job begonnen. Und zwar, was hat er denn für einen Job angenommen? Wurde er Autohändler, Pilot oder Polizist? Bruce Dickinson, Autohändler, Pilot oder Polizist?
2: Ich glaube, der war Autohändler.
0: Autohändler? Nee, vor 24 Jahren? Pilot wäre es gewesen.
2: Pilot.
0: Der fliegt da die Maschine auch oft selbst, wenn die unterwegs sind, auf Tour sind. Iron Maiden, dann ist Bruce Dickinson nicht nur vorne am Mikrofon, sondern hält auch den Steuerknüppel in der Hand. Ich wünsche dir eine gute Nacht. Fumarsäure.
2: Alles
0: ich denke an dich. Ja. Ciao, Frank.
2: Ciao, mein Freund.
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Der neue von Crazy Abrams war das Look at My Life. Es ist jetzt 2.20 Uhr. Vorsicht bitte auf der A7 Kassel in Richtung Hannover. Da ist ein Unfall passiert. Sowas aber auch. Zwischen Dreieck Dramatal und Göttingen, da gehört keine ungesicherte Unfallstelle hin. Ist aber. Fahrt bitte vorsichtig.

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1: 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Lena hier in der Popnacht. Also wenn es einem gerade mal ein bisschen schlecht geht, dann ist es natürlich auch wichtig, dass wir im Therapiekreis zusammenstehen. Und Stefan, der ist gestern Abend mit einer Autopanne belastet worden in Waldwimmersbach im Odenwald, im schönen Odenwald. Ich glaube, ich kenne sogar jemanden in Waldwimmersbach. Lobach, glaube ich. Da kenne ich jemanden. Das ist Lobach, Waldwimmersbach. Also auf jeden Fall, er ist da stehen geblieben an einem Brunnen und hatte da diese Autopanne. Es hat ihm ein alter Kumpel geholfen, der 35 Kilometer dann doch angefahren ist. Ein alter Schulfreund, der ihm einfiel, der auch im Odenwald lebt. Und jetzt wollte er sich da mal bedanken. Der hat sich eben verabschiedet nach einer kleinen Grillparty. Mit Einweggrill im Odenwald kann man es ja auch schön haben, ne? Und Limp Bizkit, Behind Blue Eyes, das wäre ganz toll. Für Detlef, das ist der Kumpel aus der alten Zeit, der wird jetzt belohnt mit diesem Song von Limp Bizkit oder dieser Coverversion von Behind Blue Eyes. Dann komm mal gut mit dem reparierten Auto hoffentlich wieder voran.

0: es ist 2.31 Uhr.
1: Das Neueste aus dem Verkehrszentrum. Vorsicht bitte auf der A7 Kassel in Richtung Hannover. Da ist ein Unfall passiert. Die Unfallstelle ist nicht gesichert zwischen Dreieck Drammetal und Göttingen. Eine Gefahrenmitteilung für Niedersachsen in Bad Pyrmont. Da brennt ein Wohnhaus. Es kommt zu Rauchentwicklungen und Brandgase treten aus. Anwohner werden gebeten, Fenster und Türen zu schließen. Lüftungen und Klimaanlagen bitte abschalten. Die A3, Köln Richtung Frankfurt zwischen Wiesbaden-Niedernhausen und Wiesbadener Kreuz. Da steht ein defekter LKW auf der Fahrbahn. Auf der A4 Köln Richtung Olpe liegt ein Tier zwischen Gummersbach und Rastplatz Morkepütz. Auf der A44 Kassel Richtung Dortmund zwischen Ehrwitter Anröchte und Soest Ost. Ein Unfall ist da passiert, die Unfallstelle ist nicht abgesichert. A3 Würzburg-Frankfurt zwischen Hösbach und Goldbach in beiden Richtungen Tunnelwartungsarbeiten. Da ist nur eine Spur frei. Und wenn man ein breiteres Fahrzeug als 6 Meter hat, was ja doch selten vorkommt, aber vielleicht so ein Schwertransport, da darf man nicht fahren bis circa 6 Uhr. Und A61 Mönchengladbach in Richtung Koblenz zwischen Dreieck Sinzig und Niederzischen. Ein defekter LKW behindert da den Verkehr. Tagsüber im Süden Deutschlands häufig Sonne. Temperaturen heiße 34 Grad im besten Fall. Nach Nordwesten hin bekommen wir aber immer mehr Wolken. Dann fängt es auch mal an zu regnen. Und die Temperaturen dazu heute im besten Fall in Hamburg.

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0: Train und Angel in Blue Eyes. Hier ist die Popnacht. Wenn man so richtig Fan ist von etwas, dann reist man natürlich auch einem Idol hinterher, wenn es auch eine ganze Fußballmannschaft ist, kein Problem. Aber mit einer Band, da macht das jetzt Juliane aus Basel schon seit vielen Jahrzehnten, kann man sagen, seit sie klein ist. Sie ist ein riesen Bon Jovi-Fan. Guten Morgen, Juliane.
1: Hallo, Ben.
0: Und du bist jetzt schon 2 Wochen unterwegs und reist Bon Jovi hinterher. Wo bist du denn dann überall gewesen schon bei Konzerten jetzt heute? Zum Beispiel?
1: Also insgesamt war ich in München, Zürich, Bern. Die letzten waren jetzt in Edinburgh und in London.
0: Ah ja, da bist du jetzt gewesen. Und dann sind das die Konzerte, die Bon Jovi als gegeben hat in England. Und dann hauen die wieder ab dann oder reist du weiter hinterher?
1: Nee, die hauen wieder ab. Wir haben jetzt keine weiteren Konzerte bekannt gegeben bisher, aber da warte ich natürlich drauf.
0: Dublin habe ich gesehen. Bist du auch in Dublin gewesen?
1: Dublin leider nicht, nein.
0: Und dann nimmst du dir frei extra, ne? Wenn du unterwegs bist mit dem Auto, bist ganz allein unterwegs, trifft man da dann andere Fans immer und die sagen dann schon, hallo Juliane, schön dich wiederzusehen. Seid ihr so eine Gruppe, die sich immer mal wieder trifft?
1: Nee, aber man lernt natürlich Leute kennen, alle drumherum. Wir feiern das einfach total.
0: Ja. Was begeistert dich an Bon Jovi so besonders?
1: Der reist mit. Erstens ist es der schönste Mann.
0: Der John. Der John Bon. Ja, sehr gut.
1: Und die Musik und die Atmosphäre, das ist einfach das ist der Hammer.
0: Hattest du die Möglichkeit, schon mal persönlich Kontakt aufzunehmen? Immer so Meet and Greet? Oder?
1: Leider nicht. Das ist alles ein bisschen mit Kosten und Fanclub verbunden und so. Ja. Und so richtig geschafft habe ich es noch nicht. Bin auch noch nicht vom Hotel gestanden, muss ich ganz ehrlich zugeben.
0: Also du kaufst die Karten dann sehr früh schon? Sind es dann so Front-of-Stage-Dinger, so besondere zumindest?
1: So ja, genau. Da steht man dann genau vorne dran.
0: Und erstmal so 10 Stunden, bevor es losgeht, schon anstehen vom Stadion, je nachdem. Und wie ist er denn jetzt drauf aktuell, dein großes Idol? Wie würdest du ihn einstufen? Ist er noch voll fit? Oder lässt es nach?
1: Er ist wieder fit. Ja. Er ist wieder fit nach dem Stimmenunterbruch. Er ist jetzt seit 6 Jahren, ist er nicht mehr auf der Bühne gewesen in Europa und das war der Knaller.
0: Ja, okay. Also du bist beseelt, ja?
1: Beseelt.
0: Und wo bist du jetzt gerade mit dem Auto?
1: Irgendwo in Belgien, auf dem Rückweg.
0: Auf dem Weg nach Hause wieder. Dann erwartet man dich in deiner Firma. Die werden dann in Basel wieder Freuden taumeln und du wirst wieder ordentlich aufdrehen. Du brauchst einen Energieriegel für deine Fahrt jetzt von Bon Jovi. Ich schlag mal was vor. Du kannst dir alles Mögliche ausholen. Ich schlag mal, weil das heute Nummer 1 war, auf die Nacht genau vor 36 Jahren auf diesem Planeten, dieser Song Blaze of Glory. Ich habe heute schon nachgefragt. Wenn du möchtest, spiele ich das dir live.
1: Dann machen wir den noch gerne.
0: Ja?
1: Da freue ich mich mega. Also,
0: den spielt er immer, den Song? Wenn er irgendwie...
1: Den spielt er immer.
0: Okay. Dann genieß das jetzt. Komm gut nach Hause.
1: Dankeschön.

Blaze of Glory live für Juliane, die in England auf 2 Konzerten war von Bon Jovi und auf dem Weg nach Hause ist, wieder nach Basel. Es ist 2.48 Uhr auf der A14, bitte aufpassen, Leipzig in Richtung Nossen. Da gefährden herunterhängende Stromkabel die Fahrt zwischen Kleinpössner und Dreieck Patenaue. Herunterhängende Stromkabel.

0: ist so, immer wenn du nicht da bist, ja, da habe ich sturmfrei. Das ist auch mal schön. Es gibt ja auch andere Menschen, die nicht da sind, die in dieser Show öfter mal auftreten. Einer ist Eckhardt. Und da fragt Andi gerade aus Nordrhein-Westfalen. Ich glaube, der ist auch in einer Backstube gerade und singt vor sich hin.
1: Hallo. Sorry, Ecki, Benny Berry, zu viel Lieder. Ja, ja. Und das kommt immer wieder. Genau. Will gar nicht backen.
0: Oh ja, ne, das ist ein sehr schöner Reim, den du da, also die KI jetzt nicht besser machen können, mein lieber Andi. Also, er fragt, wann kommt denn Ecki wieder? Der ist in Urlaub. Das hat er zwar nicht verdient. Auf dem Existenzmaximum, auf dem er sich befindet, könnte er eigentlich auch in seiner Backstube sein. Aber er befindet sich beim Sohnemann in Österreich und streicht ihm die Wohnung. Das kann man ja auch mal tun. Deswegen, wir sind diese Woche mal geduldig und lassen ihn da ein bisschen arbeiten. Für Andi jetzt dieser Song hier von der Purple Disco Machine in der Popnacht.

Deep Purple Disco Machine und All My Life. Da haben wir noch eine Gefahrenstelle um 2.57 Uhr von der A62. Nonnweiler in Richtung Pirmasens. Da ist ein Unfall passiert zwischen Birkenfeld und Landstuhl, Hauptstuhl. Da bitte vorsichtig fahren. Habt ihr noch was gesehen, das nicht auf die Straße gehört? Dann gerne eine WhatsApp schicken. Wenn bei Stimme ist, geht auch WhatsApp Audio oder Signal unter 07221 20

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1: Um 3 Uhr mit Marc Geißler. Im Bundestag geht es heute um viel Geld. Erstmals beraten die Abgeordneten über den Haushaltsentwurf von Finanzminister Klingbeil für das kommende Jahr. Gleichzeitig geht der Blick weiter. Bis 2030 steht die Finanzplanung auf dem Prüfstand. Wo die Regierung sparen will, wofür mehr Geld vorgesehen ist und wie die Pläne aussehen, berichtet Anne-Kathrin Mellmann.
2: Mehr Geld ausgeben und noch höhere Schulden machen. Klingbeil plant im kommenden Jahr rund 555 Milliarden Euro auszugeben. Das sind etwa 31 Milliarden mehr als in diesem Jahr. 2030 sollen es schon 635 Milliarden an Ausgaben sein. Schulden will der Staat im kommenden Jahr fast 119 Milliarden aufnehmen. Da sind einige Umschichtungen vorgesehen. Mehr Geld ausgeben können vor allem die Bereiche Verteidigung, Infrastruktur, Digitalisierung. Allein das Verteidigungsministerium hat 27 Milliarden Euro mehr als in diesem Jahr.
1: Viele Menschen in Deutschland blicken besorgt auf den Wahlsieg der AfD in Sachsen-Anhalt. Das zeigt eine repräsentative Umfrage für den ARD-Deutschland-Trend. Demnach sind rund 2/3 der Befragten beunruhigt über das Ergebnis. Und gleichzeitig zeigt sich ein geteiltes Bild. 45% könnten sich vorstellen, dass AfD-Spitzenkandidat Siegmund Ministerpräsident wird. Fast die Hälfte ist dagegen. Bei der Bewertung der Bundesregierung fällt das Urteil dagegen klarer aus. Fast 9 von 10 Deutschen sind mit der Arbeit der schwarz-roten Koalition unzufrieden. Nach dem tagelangen Flugchaos wegen eines Vulkanausbruchs in Indonesien normalisiert sich die Lage langsam wieder. Insgesamt sind 6 der ursprünglich 8 betroffenen Flughäfen wieder geöffnet, auch der größte des Landes bei Jakarta. Gestern saßen mehr als 340.000 Menschen an den Flughäfen fest. Die deutschen Basketballerinnen stehen bei der Heim-WM in Berlin in der K.O.-Runde. Nach dem 83-58 Erfolg gegen Mali geht es für das Team von Trainer Olaf Lange jetzt gegen Südkorea um das Ticket fürs Viertelfinale. Aus der ARD-Sportredaktion Armin Lehmann.
3: Das Beste kam zum Schluss der Gruppenphase. Luisa Geiselsöder und Frieda Bühner ragten heraus aus einem insgesamt starken Team, das seine beste WM-Leistung ablieferte. Schon heute Abend müssen Deutschlands Basketballerinnen wieder ran. Gegen Korea geht es um den Einzug ins Viertelfinale. Die Koreanerinnen spielen schnell, treffen viele Dreier. Doch erst im März haben die DBB-Frauen die Asiatinnen überaus deutlich bezwungen und sie sind daher in der vermutlich ausverkauften Berlin-Arena auch klarer Favorit.
1: Das Wetter für Deutschland. Heute Nacht teils klar, teils wolkig. Hier und da ein Schauer bis zu 11 Grad. Tagsüber in der Südosthälfte häufiger Sonne. Nach Nordwesten hin dichtere Wolken bei 19 bis 34 Grad. Gleich ist es 3.03 Uhr.
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4: Vorsicht bitte auf der A7 Kassel Richtung Hannover. Zwischen Dreieck Drammetal und Göttingen befindet sich eine ungesicherte Unfallstelle. A485 Langgöns Richtung Gießener Nordkreuz. Die Abfahrt Gießen-Nursulum ist wegen einer Baustelle bis 18. September gesperrt.
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5: Mit Ben Sträubel. So, dann machen wir gleich eine schöne Rätselrunde rund um Pink. Heute hat nämlich Alessia Beth Moore Geburtstag. Pink. Und dann werden wir gleich einen schönen Song von Pink hören. Mit meinen schönsten Worten werde ich ihn auf Deutsch zitieren. Seid ihr Lyrics-Checker? Könnt ihr mir sagen, welcher Song das dann ist von Pink, die heute Geburtstag feiert? Dann verdient ihr euch ein Popnacht-Package. Also Lyrics-Checker sein lohnt sich in wenigen Minuten.
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1: Ah, heute hat Pink Geburtstag. Feiert den 47. Und einen Song von Pink werde ich jetzt mit den schönsten deutschen Worten zitieren. Und wenn ihr draufkommt, welcher Titel das ist, verdient ihr euch ein Popnacht-Package. Aber zunächst mal, der Flügel muss reingeschoben werden. Wo ist er? Ah, das ist gut. Also, ich glaube, ich habe soeben meinen Ehemann verloren. Keine Ahnung, wo er hin ist. Dann versaufe ich halt mein Geld und werde auf gar keinen Fall seine Miete bezahlen. Nee, ich habe da eine ganz neue Einstellung zu allem. Und die werde ich heute Abend gleich mal ausprobieren. Ich habe Bock auf Ärger. Ich will Zoff machen. Ja, ich will Zoff machen. Na was? Na, was soll ich denn schon sein? Ich bin immer noch ein Rockstar und ich gehe zu meiner Musik ab. Und ich brauche dich nicht. Welcher Song ist es von Pink? Ich glaube, da kommt man drauf. Eine 07221 2011, wer zuerst ist hier im Studio. 07221 2011 verdient sich das Popnacht-Package.

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1: Christus Randy und die Good Old Days.
2: Ich höre einen kultischen Song. Den hören wir gleich gemeinsam.
1: Vorsicht noch vorher auf der A3 Frankfurt in Richtung Köln. Zwischen Siebengebirge und Kreuzborn-Siegburg ist ein Unfall passiert. Ungesichert.

0: Auch mal wieder lustig gewesen, hier zu hören.
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2: Zum Geburtstag von Pink. Die feiert heute den 47. Jetzt ein Song von Pink in meinen schönsten deutschen Worten zitiert mit Flügel. Ich glaube, ich habe soeben meinen Ehemann verloren. Keine Ahnung, wo er hin ist. Dann versaufe ich halt mein Geld und werde auf gar keinen Fall meine Miete bezahlen. So. Welcher Hit ist es? Sven aus Quierschied. Guten Morgen.
3: Guten Morgen.
2: Was hast du da rausgehört?
3: Das ist So What.
2: So what? I'm a Rockstar. Jawohl, Pink, hast du gut erkannt, bekommst du ein Popnut-Package dafür. Und Sven, du bereitest dich schon ein bisschen vor auf deine Motorradtour. Wo geht's hin?
3: Ja, nach Mailand.
2: Schön. Bestimmtes Ziel da oder eine Veranstaltung, ne? Hast du geschrieben?
3: Ja, Fußballspiel schauen, AC Mailand gegen Lecce.
2: Bist du so ein Fan der Serie A, ne? In Italien? Bist du Fan davon?
3: Ja, nicht direkt. Eigentlich will ich nur mal die Atmosphäre in dem Stadion erleben.
2: Im Giuseppe Meazza Stadion.
3: Genau.
2: Ja, das soll das nicht abgerissen werden oder erneuert oder irgendwie dann zugemacht?
3: Ja, die sind das soll eigentlich renoviert werden, aber Die Renovierungskosten sind wahrscheinlich zu hoch und dann sind sie am Überlegen, ein neues zu bauen.
2: Ja.
3: Und dann, bevor dann das alte zu ist, will ich da ja noch einmal hin.
2: Also pilgerst einfach zu großartigen Stadien.
3: Genau.
2: Das ist gut. Was war denn das schönste Stadion, das du bisher besucht hast mit deinem Motorrad?
3: Oh, ja, natürlich Schalke.
2: Ja.
3: Dann war ich in Dortmund, war ich in Hamburg, in München.
2: Ja gut, also innerhalb Deutschlands und außerhalb Deutschlands ist das jetzt mal das Ding, ne? Giuseppe Meazza.
3: Ja, das ist mit dem Motorrad immer ein bisschen schwieriger, aber das war jetzt so eine einmalige Geschichte und da fahre ich mal.
2: Genieß es, du freust dich auf den Trip. Das wird dir nächste Woche, glaube ich, ein Highlight werden dann in deinem Leben. Und ich spiele jetzt mal die Übersetzung von Pink, So What, in den Lyrics und mach's für dich auch noch ein bisschen lauter. Ne? Komm gut an.
3: Jo, danke.
4: Ich glaube, ich habe soeben meinen Ehemann verloren. Keine Ahnung, wo der hin ist. Dann versaufe ich halt mein Geld. Ich werde auf gar keinen Fall seine Miete zahlen. Nee. Ich habe da eine ganz neue Einstellung zu allem. Und die werde ich heute Abend gleich mal ausprobieren. Ich habe Bock auf Ärger. Und ich will Zoff machen. Ja.

0: was. Was soll schon sein? Ich bin immer noch ein Rockstar und ich gehe zu meiner Musik ab. Und ich brauch dich nicht. Stell dir vor, ich hab sogar mehr Spaß. Und jetzt, da wir miteinander fertig sind, werde ich dir heute Abend zeigen, dass es mir gut geht. Ich bin okay. Und du bist nur Mittel zum Zweck. Na und? Ich bin ein Rockstar. Ich gehe zu meiner Musik ab. Und ich will dich heute Abend nicht. Der Kellner hat gerade meinen Tisch Jessica Simpson gegeben. Ich glaube, ich werde mich einfach zu Tomboy setzen. Der weiß wenigstens, wie man draufhaut.
1: Neu in den Charts, Pink, mit ihrem Hit So What.
0: Ey, wenn der Song hier im Radio läuft, dann wird jemand tot umfallen. Ich werde ganz schön Ärger bekommen. Und mein Ex wird sicher Stress machen.
2: Ja, er wird sicher Stress anfangen.
0: Wir werden uns alle zoffen.
2: Das ist nicht fair. Nie. Nicht ein bisschen. Aber das ist nicht fair.
0: Ich hab dir mein Leben gegeben. Alles. Du warst nicht da. Du hast mich fallen gelassen.
2: Na und? Was soll schon sein? Ich bin immer noch ein Rockstar und ich gehe zu meiner Musik ab. Und ich brauch dich nicht.
3: Carrie.

Die Übersetzung von Pink's So What zu ihrem Geburtstag hat sie selbst ein Ständchen gebracht. Oh, was ist denn das? Neuer Hit von Luisa, der Mann, der

0: courage aujourd'hui.
1: Luisa, demain, neuer Hit. Es ist jetzt 3.30 Uhr. Das Neueste aus dem Verkehrszentrum auf der A3. Bitte aufpassen, Frankfurt in Richtung Köln. Zwischen Siebengebirge und Kreuzborn-Siegburg. Da ist ein Unfall passiert. Die Unfallstelle ist noch nicht abgesichert und das vor einer Baustelle. Ein Tier liegt auf der A4. Köln in Richtung Olpe zwischen Gummersbach und Rastplatz Morkepütz. Auf der A44. Kassel in Richtung Dortmund zwischen Ehrwitte-Anrechte und Soest-Ost. Eine ungesicherte Unfallstelle. Ein Unfall ist auch auf der A62 passiert, ebenso ungesichert Nonnweiler in Richtung Pirmasens zwischen Birkenfeld und Landstuhl, Hauptstuhl, bitte aufpassen. A620 Salou in Richtung Saarbrücken, in der Ausfahrt Saarbrücken-Bismarck-Brücke ist die rechte Spur gesperrt und einen Unfall gab es auf der A24 Hamburg in Richtung Berlin. Zwischen Meinburg und Pritzwalk ist die Autobahn deswegen gesperrt. Unfall auf der A52 Essen Richtung Düsseldorf zwischen Essen-Bergerhausen und Essen-Süd ist auch die Autobahn nicht befahrbar. Und A7 Kassel in Richtung Hannover zwischen Dreieck-Drammetal und Göttingen behindert ein Unfall den Verkehr. Ihr fahrt vorsichtig heute tagsüber in Deutschland, im Südosten zumindest, häufig Sonne. Bis zu 34 Grad heiß. Nach Nordwesten hin wird es ein bisschen kühler. Mehr Wolken und Regen. Temperaturen dazu an der Nordsee. 19 Grad und zum Beispiel auf Föhr in Schleswig oder in Aurich auch 19 Grad. Lübeck, Hamburg, Bremen 22, in Düsseldorf bekommen wir 24 Grad. Hannover 25, Köln genauso, in Kassel 26, 28 Grad in Berlin. Erfurt und Saarbrücken 29, Wiesbaden 31 und in Stuttgart 33 Grad. Hier ist die Popnacht. Ich bin Ben Streubel. Ist das hier ein schöner Kirchenchor? Tame Impala und Jenny. Dracula in der Popnacht.

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In der Popnacht den Kreativen gehört die Nacht und einer von den Oberkreativen ist Jürgen. Der lebt in Friedrichshafen, war früher mal ein großer Marketingmanager und will aber doch eher auf den Bühnen der Welt stehen. Das können die kleineren erstmal sein, aber dann kommen irgendwann auch mal so Dinger wie Madison Square Garden oder auch irgendwelche Stadienkonzerte und er interpretiert tolle Songs, die jeder kennt, in seinem Kellerstudio ein bisschen neu. Und diese Woche ist ABBA dran. Er hat also auch schon vergangene Woche angefangen mit ABBA-Songs. Und wir hören gleich I Have a Dream, hat er sich eben gerade im Studio eingesungen und fertiggestellt. Und ich bin gespannt, wie es geworden ist. Ich habe noch nicht reingehört, das machen wir gleich gemeinsam nach Teddy Swims in der Popnacht.

0: Teddy Swims.
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0: Jürgen lebt in Friedrichshafen, nimmt immer wieder neue Songs auf, beziehungsweise alte Songs noch ein bisschen besser. Er singt sie auf seine Art. Und irgendwann will er auf den großen Bühnen stehen. Heute hat er sich aber ausgesucht. I have

0: so schön. Und jetzt ein Satz, Jürgen.
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0: ja,
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0: Aha.
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0: Ah, jetzt kenn ich's wieder.

Cultured Pearls in der Popnacht. Es ist jetzt 3.47 Uhr auf der A620. Passt da bitte auf. In beiden Richtungen. Saarbrücken-Saarlouis. Zwischen Völklingen-Werden und Raststätte Saarlouis laufen mehrere Wildschweine auf der Fahrbahn. A620 Saarbrücken-Saarlouis. Die Popnacht ist hier am Dienstag.

0: feiern und Dalton, versprich mir, hier ist die Popnacht und Miriam ist zu Hause gemeinsam mit Paula. Paula ist der Hund. Hallo Miriam in Schotten, guten Morgen.
1: Guten Morgen, Benni Bär.
0: Und du bist die ganze Nacht wach geblieben, weil dein Mann eben arbeiten ist. Der ist Zeitungsausträger in Schotten?
1: In Schotten direkt, ja.
0: Okay, was schreibt ihr denn da? Wenn ihr habt doch den ganzen Tag dann noch Zeit, euch zu unterhalten. Was macht man denn da nachts, wenn der Arbeit noch? Was gibt's denn für Themen? Aktuelles Top-Thema?
1: Ach, wir haben eigentlich immer was zu unterhalten.
0: Ja, wer weiß denn?
1: Aktuelles Top-Thema ist unser kleiner Giftzwerg, der momentan in der Pubertät ist, die Paula.
0: Ja.
1: Und wir überlegen uns, ein kleines Kraftwerk zuzulegen und darüber unterhalten wir uns halt.
0: Ein Kraftwerk? Habe ich das richtig verstanden?
1: Ja, so Solarpanel halt.
0: Aha.
1: Und da wir ein Haus haben, das unter Denkmalschutz steht, muss man halt gucken, wie man sowas am besten macht.
0: Ah, ich verstehe. Und Paula, der Giftzwerg. Aber Paula ist doch der Hund.
1: Ja, das ist ein Giftzwerg. Ist momentan in der Pubertät bis 5 Monate.
0: Ja, aber man muss doch, beim Hund muss man immer nachsichtig sein. Weißt du, ich bin ja nun sehr tierlieb. Und ich würde sagen, schläft Paula im Bett?
1: Manchmal, ja. Mhm. Also eher zum Galan, ja.
0: Ah, okay, also das sollte man auf jeden Fall schon mal, befürworte ich, ja, dass der Hund muss ins Bett, dann beruhigt er sich auch mal so ein bisschen unter die Decke, wenn er mag. Ich habe mal eine Old English Bulldog gehabt, die hat dann gewartet, wenn die nicht unter der Decke war. Dann ist sie auf den Boden wieder, hat dann gemacht. Und dann musste man die Decke hochklappen und dann ist sie da drunter. Ja. War aber auch kein Platz mehr fürs eigene Leben, muss man dazu sagen. Bei Paula,
1: ja, Paula ist halt,
0: ja,
1: das ist ein Leonberger, die ist schon groß.
0: Ja, also wird auch so 2
1: Mittlerweile
0: Meter.
1: Mittlerweile wiegt es so ungefähr 35 Kilo.
0: Das ist ordentlich, dann kann es natürlich passieren, dass irgendwann das du dann im Körbchen schläfst.
1: Ja. Ja.
0: Dann hast du noch mehr Zeit, dich mit deinem Mann zu unterhalten.
1: Sie nimmt den größten Platz ein.
0: Ja, okay, dann grüßen wir mal deinen Mann, wie heißt er?
1: Ja, dann pass schön auf, fahr vorsichtig, mein Schatz.
0: Ja.
1: Und wir warten dann auf dich nachher.
0: Okay, ich hatte eigentlich gefragt, wie dein Mann heißt, aber ist gar nicht schlimm, wenn du Schatz passt immer, ne? Nee, vielleicht hast du ja auch den Namen vergessen oder vielleicht hast du auch mehrere.
1: Mein heißt Dieter.
0: Dieter ist ein guter Mann. Also sein Lieblingshit spiele ich jetzt ein bisschen lauter von Destiny's Child. Dann habt mal Spaß, ihr drei, ja? Bis bald.
1: Bis

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Vorsicht bitte auf der A9. Berlin Richtung Halle, Leipzig. Da steht ein defektes Fahrzeug zwischen Brück und Niemeck. Die Popnacht mit den Imagine Dragons.

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1: Um 4 Uhr mit Marc Geißler. Nach dem schlechten Abschneiden bei der Landtagswahl in Sachsen-Anhalt will sich die CDU neu aufstellen. Im Herbst soll laut der Partei ein neuer Landesvorstand gewählt werden. Damit wird auch ein Nachfolger für Parteichef Schulze gesucht. Einer hat seine Kandidatur bereits angekündigt. Sepp Müller, er ist aktuell Vizechef der Unionsfraktion im Bundestag. Bundeskanzler Merz sprach mit Blick auf das Wahlergebnis von einer der schlimmsten Niederlagen der CDU seit Jahrzehnten. Bayerns Ministerpräsident Söder sagte, das Ergebnis sei ein Schock, aber auch ein demokratisches Votum. Jetzt müsse die AfD zeigen, mit wem und vor allem wie sie in Sachsen-Anhalt regieren wolle, so Söder. Kaum eine Bildungsstudie sorgt in Deutschland für so viel Aufmerksamkeit. Am Vormittag werden in Berlin die Ergebnisse der neuen PISA-Studie vorgestellt. Aus der Wissenschaftsredaktion Anne Küch.
2: Vor 25 Jahren schockierte das Ergebnis die Deutschen. Sowohl im Lesen, Rechnen als auch in den Naturwissenschaften schnitten die Schüler schlechter ab als andere Länder. Besonders bitter war, der Schulerfolg hing hierzulande stark davon ab, aus welchem Elternhaus ein Kind kam. Deutschland reagierte. Schulen bekamen klarere Vorgaben. Vergleichstests wurden eingeführt. Rund 10 bis 15 Jahre lang holte Deutschland deutlich auf. Doch ab 2015 ließen die Leistungen wieder deutlich nach. Gemessen wurde in den vergangenen 25 Jahren jedenfalls viel. Entscheidend ist, was von den Erkenntnissen tatsächlich im Klassenzimmer ankommt.
1: Annalena Baerbocks Amtszeit als Präsidentin der UN-Generalversammlung endet heute. Nach einem Jahr an der Spitze der Vollversammlung hat die ehemalige deutsche Außenministerin in einem dpa-Interview Bilanz gezogen. Dabei sprach sie über politischen Druck, Falschbehauptungen und Machtspiele, unter anderem mit Russland und den USA. Baerbock warnte zugleich davor, dass die UN und das internationale Recht immer stärker unter Druck geraten. Nach ihrem Abschied will sie sich erstmal aus der Öffentlichkeit zurückziehen und an der Columbia-Universität in New York unterrichten. Die SV Elversberg begeistert als Aufsteiger gerade viele Fußballfans in der Bundesliga. Doch ausgerechnet beim bislang größten Spiel der Vereinsgeschichte am Sonntag gegen den FC Bayern darf Trainer Vincent Wagner nicht an der Seitenlinie stehen. Das DFB-Sportgericht hat seinen Einspruch gegen die gelb-rote Karte vom Wochenende abgewiesen. Selbst die Bayern und DFB-Schiedsrichterchef Kircher bezeichneten die Situation als unglücklich. Elversberg kann gegen die Entscheidung aber nochmal Einspruch einlegen. Das Wetter für Deutschland, tagsüber in der Südosthälfte häufig Sonne, nach Nordwesten hin immer dichtere Regenwolken, am Abend und im Süden einzelne Gewitter, 19 Grad an der Nordsee, 34 Grad örtlich im Süden, morgen kühlt es dann deutlich ab, bei 10 bis 20 Grad. Es ist gleich 4.03 Uhr.
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3: A3, Würzburg-Frankfurt. Zwischen Hößbach und Goldbach. In beiden Richtungen Tunnelwartungsarbeiten. Daher ist nur eine Spur frei. Vorübergehende Begrenzung der Fahrbahnbreite auf 6 Metern bis ca. 6 Uhr. A485, Langgöns Richtung Gießener Nordkreuz. Die Auffahrt Gießen-Nursulum ist wegen einer Baustelle bis 18. September gesperrt.
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4: Mit Ben Streubel, ein Geburtstagskind, habe ich noch gar nicht erwähnt. Also da bin ich mal gespannt, ob ihr drauf kommt. Ich glaube, der hatte so ein One-Hit-Wonder. Und eventuell kommt ihr auf seinen Künstlernamen. Das wäre schon, also das wäre Wahnsinn. Da würdet ihr ein Riesenpaket bekommen dafür. Ein Popnacht Package XL würde ich da gleich vergeben unter 07221 2011. Habt das mal gehört? Also wenn ihr in 7 Minuten noch bei einigermaßen Verstand seid, 20% Hirnleistung reicht für dieses Spiel in der Regel, dann freue ich mich natürlich von euch zu hören und mit Leben im Raum ist sowieso hoch.
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0: Nickelback in der Popnacht.
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0: Ein Künstler, der heute Geburtstag feiert, den ihr vielleicht vom Künstlernamen her kennen könntet. Muss ja auch mal ein bisschen schwieriger sein. Ne? Ja, wer ist denn das hier? Wenn ihr drauf kommt, 07221 2011.

0722 1211, falls ihr da jemanden erkannt habt, der heute Geburtstag feiert. Wie heißt er denn? Künstlernamen reicht's mir.

Losing a part of me, Jack Dean und Mercy. Es ist jetzt 4:17 Uhr. Vorsicht auf der A17. Dresden Richtung Prag. Da liegt eine Kiste auf der Autobahn. Zwischen Baretal und Bad Gottleuba. Kiste auf der Fahrbahn. Die Popnacht mit dem Bem.

0: Rhyme to Project und King of My Castle. Hier ist die Popnacht.
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0: Ein Künstler suche ich, der heute Geburtstag hat, und das ist eigentlich mehr so ein One-Hit-Wonder, was er da rausgebracht hat unter seinem Künstlernamen, und der würde mir auch reichen. Anja aus Dortmund, guten Morgen, wen hast du da noch rausgehört?
3: Guten Morgen, Ben. Also der Künstlername ist Captain Hollywood,
0: ja,
3: vom Captain Hollywood Project, und der Titel war More and More.
0: More and More? Aha. Das ist so. Sehr viel haben auch Dr. Alban getippt. Nee. Und Captain Hollywood heißt eigentlich bürgerlich Tony Dawson Harrison. So, und du bekommst ein Popnacht-Package genau für diese Erkenntnis. Hast du sehr fein gemacht und einen Applaus, einen Knicks und alles Mögliche, was ich noch um diese Zeit leisten kann.
3: Dankeschön.
0: Ja, du bereitest ein Frühstück für deinen Papa vor. Ein besonderes hast du geschrieben.
3: Ja, komm mich besuchen, ja. Ich mache immer einen Weggrill, einen Leberkäse grill ich ihm und mache noch ein Spiegelei obendrauf. Der hat es gerne deftig.
0: Aha.
3: Und dann freut er sich.
0: Also mit dem Einweggrill hantierst du jetzt noch und hast du eine Terrasse?
3: Ja, heute Morgen hat eine schöne Terrasse an unserem Doppelhaushälften-Häuschen.
0: Und das ist auch ein tolles. Aber was sagen die Nachbarn, wenn das dann so stinkt? Ich meine, so ein Einweggrill, das ist so eine Flüssigkeit. Das riecht komisch.
3: Die grillen auch andauernd. Nee, ich habe so kleine Alu-Dinger mit Holzkohle.
0: Ja, ja.
3: Das qualmt dann zwar ein bisschen, aber... Ja, sie sehen darüber hinweg.
0: 4:21
3: so früh.
0: Du meinst, dass die darüber hinwegsehen. Ansonsten weißt du, kannst du dich gerne an mich wenden. Ich rufe dann dort an und versuche eine Entschuldigung dann abzusetzen. Ja, ne?
3: Genau, da komme ich auf dich zurück.
0: Damit Frieden in die Welt kommt. Okay, dann wünsche ich dir viel Spaß mit dem Papa. Wie viel Uhr erscheint er denn?
3: Ja, gegen 8 wahrscheinlich.
0: Oh ja, gut. Ich meine, da kannst du ja so ganz langsam vorglühen. Dann lass die Nachbarn noch mal 2 Stunden durchpusten und durchatmen und durchschnarchen.
3: Die können ja erst mal ausschlafen.
0: Genau. Also, dann schicke ich dir was. Ja, ciao, Anja.
3: Danke. Ja.

Vorsicht, ein Falschfahrer ist auf der A648 unterwegs in Frankfurt am Main zwischen Westkreuz und Katharinenkreisel. Da kommt ein Fahrzeug entgegen, bitte äußerst rechts fahren, nicht überholen. Wir melden uns, wenn die Gefahr vorüber ist. Auf der A648 in Frankfurt am Main zwischen Westkreuz und Katharinenkreisel. Ein Falschfahrer ist da unterwegs in beiden Richtungen, bitte aufpassen. Das ist auch mal wieder schön hier. Linkin Park in der Popnacht in the end. Ich mach laut.

Two Colors und Heavy Metal Love, es ist 4.31 Uhr. Das Neueste aus dem Verkehrszentrum, zunächst mal die Wiederholung der Falschfahrermeldung auf der A648 in Frankfurt am Main. Zwischen Westkreuz und Katharinenkreisel kommt immer noch ein Fahrzeug entgegen, ein Falschfahrer. Bitte äußerst rechts fahren, nicht überholen. Wir melden es, wenn die Gefahr vorüber ist. Auf der A648 in Frankfurt am Main zwischen Westkreuz und Katharinenkreisel ist ein Falschfahrer unterwegs. In beiden Richtungen bitte aufpassen. Auf der A43 Münster Richtung Recklinghausen zwischen Lavesum und Haltern liegt ein größeres Tier auf der Fahrbahn. Ein Fahrradfahrer auf der A555 Bonn in Richtung Köln zwischen Bornheim und Wesseling. Da bitte vorsichtig fahren, da gehört er nicht hin. A8 Stuttgart Richtung München. Gegenstände liegen zwischen Wendlingen und Kirche am Teck West auf der Fahrbahn. Eine Kiste auf der A17 Dresden Richtung Prag zwischen Baretal und Bad Gottleuber. Ein defekter LKW steht auf der A3 Nürnberg in Richtung Würzburg zwischen Wiesentheid und Kitzingen-Schwarzach und ein defektes Fahrzeug auf der A9 Berlin Richtung Halle-Leipzig zwischen Brück und Niemeck. Heute tagsüber im Südosten Deutschlands häufig Sonne, Temperaturen so bis zu 34 Grad, ordentlich heiß, ein bisschen kühler wird es dann Richtung Nordwesten hin. Immer mehr Wolken, da kann es auch mal regnen. Temperaturen sind sehr unterschiedlich, zwischen 19 und 34 Grad gibt es alles. Die 19, wer es mag, in Schleswig und auf Föhr. In Lübeck und Hamburg 22 Grad, in Schwerin und Rostock 23, Köln 24, Kassel 26, in Berlin 28, Erfurt 29, genauso in Saarbrücken. In Frankfurt am Main 31 und in Stuttgart 33 Grad. Hier ist die Popnacht, ich bin Ben Sträubel.

die Sunrise Avenue und Hollywood Hills in der Popnacht. Für Rudi habe ich das gespielt gerade, weil Rudi hat noch eine wichtige Information. Guten Morgen, schreibt er. Ich bin auf der B3 Rastatt in Richtung Ettlingen, kurz vor Ettlingen. Da sind mehrere Wildschweine auf der Fahrbahn und damit ist Rudi auch Mitarbeiter der Minute. Ich mache einen Knicks. Hier ist die Popnacht.

0: Lil Nas X und That's What I Want. Hier ist die Popnacht mit einer Endwarnung. Auf der A648 in Frankfurt am Main ist kein Falschfahrer mehr unterwegs zwischen Westkreuz und Katharinenkreisel. Kurt ist in Böhl-Iggelheim unterwegs und trägt Zeitungen aus. Guten Morgen, Kurt.
1: Hallo, Benni.
0: Ja, schön, dass du dabei bist. Und wir haben schon mal gesprochen. Ich weiß, vor einigen Wochen habe ich gesagt, also werde ich mal da erwischt irgendwo. In Böhl bist du, ne? Speziell.
1: Ja, in Böhl. Böhl-Iggelheim, ja, genau.
0: Aber den Bereich, den du bearbeitest, das ist der eher so der Böhler, oder wie ist das?
1: Das ist direkt Ortsteil Böhl, ja.
0: Ja, wollte ich sagen.
1: Also die Hälfte von Böhl.
0: Und da ist es ja so gewesen, dass ich aufforderte, dir mal einen kleinen Kaffee oder irgendwas hinzustellen, dass man auch mal an dich denkt, der morgens so früh unterwegs ist. Ist das passiert?
1: Das ist passiert, ja.
0: Sehr gut, sehr gut. Also dann hält dieser Therapiekreis doch gut zusammen. Was hast du denn bekommen?
1: Ja, es ist ja so, Benni, ich habe Kundschaft bei mir und so weiter. Ich habe eine ganz, ganz liebe Frau. Ihr habe ich Pfirsiche gebracht.
0: Ja.
1: Und da hat sie gesagt, oh, Kurt, das ist aber lieb von dir. Aber wir möchten in die Schweiz fahren am Wochenende. Ne? Aber Benni, leider hat es nicht geklappt. Ihr Mann war am Samstag noch mit dem Rad unterwegs und hat einen Unfall gehabt und so weiter. Ja, und musste jetzt zu Hause bleiben. Ah, ihr Mann, ihr Katholik im Krankenhaus.
0: Ja, ja. Das ist schön. Ja. Da müssen wir da auf jeden Fall gute Besserung hinwünschen, eine gute Energie, ein großes Energiefeld. Und aber ich meine, dass du auch
1: Otto Hüder.
0: Ja, Otto Hüder, okay. Pfirsiche trägst du auch aus, nicht nur Zeitung, auch Pfirsiche.
1: Nein, ich trage keine Pfirsiche aus.
0: Ja, wusste ich ja nicht. Ich dachte, du solltest was bekommen. Aber jetzt haben wir mal einen Otto Hüder, dem haben wir jetzt mal auf jeden Fall gute Besserung gewünscht. Und du kriegst deinen Lieblingssong noch. Halte durch heute, ja? Ciao, ciao! Ja.

Drive safe. Miles Smith und Niall Horan. Es ist 4.52 Uhr. Noch eine Gefahrenstelle. Vorsicht auf der A2 Hannover in Richtung Berlin. Zwischen Kreuz Hannover-Ost und Lehrte eine ungesicherte Unfallstelle. Habt ihr was für die letzte Amtshandlung? Schnell eine WhatsApp. 07221 2011.

0: Klock gegen Tür. Oh, ich habe zusammengepackt. Notaus-Taste ist abgeklemmt, Antennenleistung wieder hochgefahren, Schuhe habe ich angezogen. Letzte Amtshandlung für Susanne aus Lübeck. Die hat sturmfrei, hat ein schönes Bild gemalt die ganze Nacht für ihre Schwester Jule. Das bekommt sie am Wochenende in Weil am Rhein übergeben. Und KI, was machst du?
1: Nach Hause.
0: Okay. Ich komm mit. Das war die Popnacht. Mein Name ist Ben Streubel.

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2: Um 5 Uhr mit Marc Geißler. Im Bundestag geht es heute um viel Geld. Erstmals beraten die Abgeordneten über den Haushaltsentwurf von Finanzminister Klingbeil für das kommende Jahr. Gleichzeitig geht der Blick weiter. Bis 2030 steht die Finanzplanung auf dem Prüfstand. Wo die Regierung sparen will und wie die Pläne aussehen, berichtet Anne-Kathrin Mellmann.
3: Mehr Geld ausgeben und noch höhere Schulden machen. Klingbeil plant im kommenden Jahr rund 555 Milliarden Euro auszugeben. Das sind etwa 31 Milliarden mehr als in diesem Jahr. 2030 sollen es schon 635 Milliarden an Ausgaben sein. Schulden will der Staat im kommenden Jahr fast 119 Milliarden aufnehmen. Da sind einige Umschichtungen vorgesehen. Mehr Geld ausgeben können vor allem die Bereiche Verteidigung, Infrastruktur, Digitalisierung. Allein das Verteidigungsministerium hat 27 Milliarden Euro mehr als in diesem Jahr.
2: Nach einer dreitägigen Angriffspause hat Russland seine Angriffe auf die Ukraine offenbar wieder aufgenommen. Nach ukrainischen Angaben wurden in der Nacht mehrere Bezirke rund um Kiew mit Drohnen angegriffen. Die Pause hatte Kreml-Chef Putin im Zusammenhang mit den Gesprächen hochrangiger US-Vermittler angeordnet. Einen Durchbruch gibt es bislang aber nicht. Der Eiffelturm in Paris ist gestern wegen eines Streiks der Belegschaft den ganzen Tag geschlossen geblieben. Die Mitarbeiter protestierten damit gegen den Umgang mit ihren Kolleginnen bei einem Besuch einer hinduistischen Gruppe am Wochenende. Auf Wunsch der Delegation waren weibliche Angestellte vorübergehend abgezogen worden. Die Betreiber räumten ein, dass diese Bedingungen nicht hätten akzeptiert werden dürfen. Heute soll der Eiffelturm dann wieder öffnen. Zum ersten Mal steht eine Frau an der Spitze des Panama-Kanals. Die Ingenieurin Ilia Espino de Marotta übernimmt die Leitung der wichtigen Wasserstraße für 7 Jahre. Sie arbeitet bereits seit 41 Jahren am Kanal. Ihre größte Herausforderung sieht sie in der Wasserversorgung, auch wegen zunehmender Trockenheit und schwankender Niederschläge. Die deutschen Basketballerinnen haben bei der Heim-WM die nächste Runde erreicht. Gegen Mali setzte sich das Team von Bundestrainer Olaf Lange in Berlin klar mit 83-58 durch. Schon heute Abend ab 20.45 Uhr geht es gegen Südkorea um den Einzug ins Viertelfinale. Das waren die Nachrichten mit Marc Geißler. Das Wetter für Deutschland tagsüber in der Südosthälfte häufig Sonnenschein, nach Nordwesten hin dagegen immer dichtere Regenwolken. Am Abend und im Süden gibt es einzelne Gewitter, maximal 19 Grad an der Nordsee, bis zu 34 Grad sind es örtlich im Süden. Morgen kühlt es dann deutlich ab, südlich der Donau und im Bayerischen Wald mal längere Regenphasen, meist bleibt es aber trocken. Die Tageshöchstwerte dann am Mittwoch liegen zwischen 10 und 20 Grad. Gleich ist es 5.03 Uhr.
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5: Guten Morgen, es ist Dienstag, es ist der 8. September.
6: Du klingst so, als würdest du von mir erwarten, dass ich jetzt was sage.
5: Ja.
6: Bis 10 Uhr sind wir für euch da, hätte ich im Angebot.
5: Ja, und?
6: Und wir gehen heute in den Tresor.
5: Aha.
6: Und zwar schon ganz bald.
5: Siehste.
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5: Es geht
6: noch was?
5: Muss nur gucken können.
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1: Kinder können sich auf eine Sache konzentrieren, im Hier und Jetzt. Wenn die gerade mit Lego spielen, dann spielen sie. Und wenn direkt daneben das Geschwisterkind mit einem ferngesteuerten Auto gegen die Fußleisten fährt, dann bauen sie weiter. Und wenn gleichzeitig in der Küche der Mixer läuft und die Toni-Box zum dritten Mal die Eiskönigin spielt, kein Problem. Dazu piept die Waschmaschine, ein Handy klingelt, ein Baby brüllt und die Mama brüllt.
2: Wer hat hier wieder seinen Teller stehen lassen?
1: Und dann spricht der Papa aber wirklich mal ein Machtwort.
3: So, jetzt ist Ruhe hier. Alle sind jetzt mal leise. Sofort.
1: Und dann schauen ihn die Kinder kurz an und registrieren, der Papa macht offenbar auch irgendein Geräusch und spielen glücklich weiter.
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0: Guten Morgen, hier ist HR3, es ist Dienstag.
1: Guck mal, guck mal, guck mal.
2: Du hast keinen Sonnenbrand.
1: Doch, es ist doch.
2: Ach Quatsch.
1: Aber es ist, ich habe nochmal ganz schön Farbe gekriegt.
2: Komm, touch dir nochmal weiter auf die
1: guck
2: Nase
1: mal,
2: und auf die Stirn.
1: Mal,
2: ist ja von beidem genug vorhanden.
1: Und mit diesen Unverschämtheiten sagen wir euch einen wunderschönen Dienstagmorgen. Machst du so, ich hab nur stehen.
2: So lange in der Sonne gesessen?
3: Damit dein Tag einen Ohrwurm bekommt.

0: Was für eine Energie zum Start in diesem Dienstag. Linkin Park um 12 Minuten vor 6. Heute wird es für euch Preise regnen und zwar relativ früh. Wir marschieren in den Tresor um 6:30 schon.
1: Dann schickt ihr jetzt noch schnell eine WhatsApp an die 069155 4x3 mit dem Wort Tresor für die nächste Spielrunde.
0: Vorher soll es allerdings rote Rosen regnen, auch pinke und weiße.
1: Ja, die Glitzy-Rose, die Regina aus Dietzenbach ist das, die hat sich gedacht, es sind so viele Menschen unterwegs, die so grimmig und traurig gucken und deshalb nehme ich mir Rosen und verteile sie in der Frankfurter Innenstadt, einfach um Menschen eine Freude zu machen. Und unser H3 Morningshow-Reporter Johnny hat sie unterstützt.
2: Ich möchte Ihnen eine schöne Rose schenken. Eine Rose für Sie im roten Kleid.
3: Das passt doch, die rote Rose zum roten Kleid.
2: Dankeschön.
4: Sie hat heute Geburtstag.
3: Sie haben heute Geburtstag. Ja, alles, alles Liebe zum Geburtstag.
2: Danke. Freundlichkeit für Frankfurt.
5: Den ganzen Tag lächeln.
6: Das mache ich auf jeden Fall. Ja, ist so schön hier. Ich war jetzt gerade beim Friseur.
3: Naja, und dann direkt nach dem Friseurbesuch direkt eine Rose.
6: Ja, das ist doch toll, oder? So fängt der Tag doch gut an.
3: So, meine liebe Glitzy-Rose, jetzt haben wir so viele Rosen verteilt. Ein paar sind noch da, vor allem diese leuchtend pinke, wunderschöne Rose. Meinst du, die darf ich der Tanja mitnehmen?
2: Hey, das ist für das ganze HR3-Team. Und damit sie heute alle lächeln können. Und viele Grüße aus Frankfurt von Glitzy-Rose. Regina.
1: Oh. Danke.
0: Von der roten Rose geht's gleich in die rote Hose, in den Tresor. 6:30.
1: Ja, klar.

0: Hier ist der frühe Dienstag, 8. September, 6 Uhr.
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2: Guten Morgen, ich bin Ina Meinl. Die CDU in Sachsen-Anhalt will sich nach ihrer großen Wahlschlappe neu aufstellen. Der bisherige Parteichef und Ministerpräsident Schulze hat angekündigt, dass ein neuer Landesvorstand gewählt werden soll. Mit Blick auf den riesigen Wahlerfolg der AfD sind in Deutschland fast 2/3 der Menschen eher besorgt, 1/4 ist eher erfreut. Das hat der ARD Deutschland Trend Extra ergeben. ARD-Korrespondent Markus Sambale.
3: Demnach ist das Land in zwei Hälften gespalten bei der Frage, ob AfD-Kandidat Ulrich Siegmund nach dem Wahlsieg in Sachsen-Anhalt zum Ministerpräsidenten gewählt werden sollte, wenn er dafür auch ohne eigene Mehrheit die nötigen Stimmen von anderen zusammenbekommt. 45% der Befragten sind dafür. 48% meinen, AfD-Mann Siegmund sollte nicht zum Ministerpräsidenten gewählt werden.
2: Wie geht es den Schülerinnen und Schülern in Hessen? Die Hessenschau hat bei Lehrkräften nachgefragt. Ergebnis der nicht repräsentativen Umfrage: 88% bemerken, dass die Jugendlichen immer mehr psychische Probleme haben. 3/4 beobachten, dass die Kinder in Hessen schlechter im Unterricht werden. Weitere Probleme sind Gewalt an Schulen und zu wenige Lehrerinnen und Lehrer. In Fulda wird die Johannes-Düber-Allee nicht umbenannt. Das haben die Stadtverordneten gestern Abend entschieden. Dem verstorbenen früheren Erzbischof Düber wird vorgeworfen, Hinweisen auf sexuellen Missbrauch in der katholischen Kirche nicht nachgegangen zu sein. HR3-Reporterin Sophia Junginger.
4: Stundenlang wurde diskutiert, am Ende ein eindeutiges Ergebnis. 33 Nein-Stimmen, 23 dafür. Gegen eine Umbenennung in Kastanienallee, wie die Straße neben dem Dom früher hieß, sprachen sich vor allem die Fraktionen von CDU und AfD aus. Die CDU sieht nicht genügend Beweise für ein Fehlverhalten des früheren Bischofs. Vertreter von Missbrauchsbetroffenen zeigten sich enttäuscht über die Entscheidung.
2: Bei den US Open in New York steht der deutsche Tennisprofi Alexander Zverev im Viertelfinale. Er hat gerade sein Match gegen den Italiener Luciano Daderi gewonnen. Sieg auch für die Fußballerin von Eintracht Frankfurt. Sie haben ihr Bundesligaspiel bei Union Berlin mit 1:0 gewonnen. Und das steht heute an. Im Bundestag geht es um den Haushalt. In Berlin wird die PISA-Studie vorgestellt. Und wer bekommt den Deutschen Buchpreis? Heute werden mit der Shortlist die 6 Romane bekannt gegeben, die in Frage kommen. Das nächste HR3 News Update gibt es in einer halben Stunde.
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0: Heute machen wir nochmal richtig Wärme an. 23 Grad im Upland bis 32 Grad wieder an der Bergstraße. Der Wind wird relativ ruppig im Tagesverlauf und da ahnt man schon, oder kommt irgendwas, wird aber nicht so spektakulär. Es kann heute Nacht mal ein Regengebiet durchziehen, vielleicht mal ein kleines Gewitter. Morgen wird es ja deutlich frischer, trotzdem landen wir bei 16 bis 23 Grad und es sieht ganz gut aus.
6: Auf den Straßen sieht es noch sehr entspannt aus. Da haben wir nur die A49 Kassel-Gießen zwischen Borken und Neuental. Ein Unfall auf der rechten Spur.
0: Rein geht's in diesen Dienstag. Halbe Stunde bis zur ersten Tresorrunde heute. Wir freuen uns schon sehr. In den Nachrichten für euch Ina Meinl.
7: Guten Morgen, ich bin Tanja Rösner.
0: Und ich bin Tobi Kämmerer. Mosche.
1: Und jetzt echt.

0: Hier ist HR3, eure Morningshow am Dienstag. Heute wird wieder das große Wehklagen ausbrechen.
1: Die Ergebnisse der PISA-Studie werden vorgestellt. Was schon durchgesickert ist, es sieht düster aus. Schwerpunktthema dieses Jahr Naturwissenschaft.
0: In all dem Dunkel gibt es heute in der Show aber Leuchtendes und Schönes aus Hessen in diesem Thema.
1: Oh ja, ist auch Thema in unserer WhatsApp-Promi-Gruppe.
0: Da leuchtet es wahrscheinlich nicht so.
1: Richard David Brecht ist schon online. Und Evelyn Bordecki. Was sagst du zur PISA-Studie?
2: Ganz ehrlich, Tanja? Ja, also ich gebe gar nichts auf die PISA-Studie. Ja, weil wenn die in PISA voll schlau wären, dann hätten die den Turm ja nicht so schief gebaut, oder?
3: Achtung, hier denkt Richard David Brecht. Wir müssen mehr in Bildung investieren. Deshalb habe ich Grundschulen tausende meiner eigenen Bücher gespendet. Die kleinen Kinder können ja nicht immer nur Lanz gucken.
4: Ja, hallo, ihr seid die Reichschnitt. Klar hängen wir bei der PISA-Studie in Mathe zurück. Allein um die Summe unserer Staatsverschuldung auszusprechen, muss man ja schon Astronomie studiert haben.
5: So, hier ist Stefan Raab. Ja. Willkommen zu meiner Spielshow Kader Lot und Pietro Lombardi hinken der PISA-Studie hinterher. Kurz KLUPLHDPSH. Aber das können die eh nicht buchstabieren.
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7: Tobi.
0: Ja, Polly.
7: Boah, Tobi, wenn die PISA-Studie immer so schlecht ausfällt, ne, dann sollte die PISA das vielleicht nicht mehr machen. Gibt ja noch viele andere schlaue Frauen, ne?

0: An der Bergstraße waren sie schon in den Weinbergen und in dieser Nacht sind sie unterwegs im Rheingau bei der Lise.
1: So früh sind die Trauben einfach noch schön kühl von der Nacht, liegen nicht so lange in der Sonne und dieser Job macht Spaß.
2: Naja, das gehört mit dazu und ist tatsächlich ja auch so eine Art Belohnung, ne, wenn man seine Trauben dann im finalen Moment auch mit abschneiden darf.
0: Theresa und ihre Family haben ein Weingut in Rüdesheim und tatsächlich wurde da schon ab Ende August geerntet, so früh wie bisher noch nie, lag an diesem krassen Sommer, den wir da hatten.
1: Die Ernte wird dieses Jahr nicht sehr üppig, aber die Theresa sagt, gut wird sie.
2: Geschmacklich gerade so richtig schön, wie was wir den Riesling mögen. Es hat eine schöne Frucht, aber eben auch eine knackige Struktur. Also wir sind ganz selig.
0: Dann wünschen wir viel Spaß beim Lesen. Wetter passt. Achtung, cremt euch ein. Es wird nochmal richtig warm und sonnig in Südhessen. Bis zu 10 Sonnenstunden im Norden sind es um die 7. Und dann irritieren, richtig warmer Wind kommt auf. Ab morgen dann kühler.
1: Auf den Straßen ist gar nichts los. Haben wir direkt ein Brett für euch von Depeche Mode. Wie geil ist das, oder?
0: Für mich das Geilste von ihm übrigens. Ja, spielen wir euch gleich und Michael Patrick Kelly gibt's dazu. Echte Abwechslung hier in HR3.
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0: Heute wieder großes Bildungsklagen an diesem Dienstag. Ja. Die PISA-Studie kommt raus mit dem Fokus auf Naturwissenschaften und alles, was man gehört hat, es wäre wieder mal ein Desaster. Aber
1: an Hessen liegt's ja nicht. Heute ist unser Gute-Ideen-Dienstag in der Show und ja, in einer halben Stunde stellen wir euch ein Projekt aus Hadamar vor. Aus dem Bereich Naturwissenschaft und Technik, das die ganze Welt schon revolutionieren kann.
0: Freuen wir uns sehr drauf und es gibt Sachen, die euch sehr beschäftigen.
2: Jetzt weiß ich ja, zwischen 6 und 7 geht's in den Tresor. Ja. Konntet ihr beiden euch denn schon ein bisschen näher einigen, ob das um 6.30 Uhr ist oder vorher oder nachher?
0: Andi, ich sag mal so, vorher wird's nicht mehr.
1: Wir konnten uns einigen in 8 Minuten ist hier aber sowas von Alarm.
0: Na, roten Klamotten sind schon an.

0: Harry Styles am Dienstag, 8. September. Es ist 6:30.
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2: Guten Morgen, ich bin Ina Meindl. Die CDU in Sachsen-Anhalt zieht erste Konsequenzen aus ihrer Wahlpleite. CDU-Chef und Ministerpräsident Schulze hat angekündigt, dass Ende November, Anfang Dezember ein neuer Landesvorstand gewählt werden soll. Der 37 Jahre alte Bundestagsabgeordnete Sepp Müller will nach eigenen Angaben kandidieren. Lehrerinnen und Lehrer in Hessen bemerken bei ihren Schülern mehr psychische Probleme und schlechtere Leistungen. Das ist bei einer nicht repräsentativen Umfrage der Hessenschau herausgekommen, bei der fast 1700 Lehrkräfte mitgemacht haben. Heute wird in Berlin die PISA-Studie vorgestellt. Dabei geht es darum, wie deutsche Schüler im internationalen Vergleich abschneiden. Alexander Zverev steht bei den US Open im Viertelfinale. Der Hamburger hat in 3 Sätzen gegen den Italiener Luciano Darderi gewonnen. In der Runde der letzten 8 morgen muss Zverev dann gegen den Niederländer Botik van de Zandschulp antreten. Und jetzt mehr Aktuelles aus unseren Regionalstudios.
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3: Die Kurklinik wird zum Künstleratelier, das Reha-Zentrum zum Reihenhaus. Geht sowas? In Bad Sodensalmünster hat eine Machbarkeitsstudie im Frühjahr geschaut, wo fehlt Wohnraum und welche großen Gebäude aus dem Badebereich stehen leer. Nun gibt es erste Ergebnisse. Demnach bietet Bad Sodensalmünster mit seiner historischen Bedeutung als Kurstandort und der direkten Nähe zum Rhein-Main-Gebiet viele Möglichkeiten, ein erfolgreicher Gesundheitsstandort zu werden. Konkret geht es um 4 Gebäude, 3 Kurkliniken und 1 Seniorenheim. Auf Grundlage der gewonnenen Daten soll nun ein Gesamtkonzept entwickelt werden. Hermann Diehl, Bad Sodensalmünster.
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0: Nochmal wärmer für alle. Ein paar Wolken sind mit dabei, aber auch ganz viel Sonne. Wir kriegen 26 Grad heute am Edersee. Birnbach im Kreis Fulda 29 Grad. Im Kreis Groß-Gerau, Geinsheim zum Beispiel, freut sich über die 31 Grad. Und dann kommt eine Kaltluftfront, die bringt heute Nacht Regen mit. Morgen allerdings deutlich freundlicher als ursprünglich mal erwartet. Das sieht ganz gut aus. Wir sind dann noch unterwegs bei 16 bis 23 Grad.
5: Auf den Straßen ist gar nichts los. Können wir uns doch direkt kopfüber reinstürzen hier.
0: Alles los, Leute. Die roten Klamotten sind an. Geilste Preise warten auf euch. Und all das jetzt.
5: 100 Schließfächer. Ihr macht bitte 3 gefüllte auf. Dann gehört euch auch alles. Ihr schickt das Wort Tresor per WhatsApp an die 069 155 4x3.
0: 2 Hits brauchen wir, um da reinzukommen. Ihr schreibt schnell noch und dann schnappt sich vielleicht einer das Auto heute früh.
5: Das Auto, cool. Ja.
0: Nach To Love Somebody und Hollywood Hills.

Tobi und Tanja sind unterwegs in den sichersten Ort Hessens, der Tresor. Schau dir die nächste Runde live bei Instagram an. Noch ein Hit.

0: Ja, guten Morgen und herzlich willkommen im sichersten Ort Hessens.
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0: Der Tresor ist jeden Tag, jede Stunde, jede Minute von Kameras überwacht. Das ist der Ort, an den alle wollen. Aber nur einer oder eine von euch hat jetzt wieder die Chance. 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
2: Und jetzt muss ich ein bisschen näher an Tobi ran, weil mein Mikrofon kaputt ist. Teilen wir uns jetzt eins. Wundert euch bitte nicht, wenn ihr das live bei Instagram gerade anschaut. Wir sagen guten Morgen nach Egelsbach. Hallo Essert.
3: Hallo, schönen guten Morgen.
0: Guten Morgen.
2: Du bist noch nicht bei der Arbeit und bist jetzt in aller Ruhe bereit, den Tresor auszuräumen.
3: Genau, ja. Ich wollte jetzt also vorbereiten, arbeiten gehen, aber ja.
2: Das okay. ist jetzt wichtiger.
0: Dann machen wir eins am anderen.
3: Ja,
0: genau.
3: Ja.
0: Alte Regel, erst der Tresor, dann die Arbeit. Wir haben 100 genau. Schließfächer, Essert, und du machst jetzt einfach drei gefüllte Daten.

0: davon auf, bitte.
1: Mit welcher Nummer möchtest du anfangen?
2: Ich wollte gerne die mit Nummer 1.
0: Die Nummer 1.
1: Okay, Tobi, ja. Du musst hinter mir herlaufen, bitte, wegen des Mikrofons. So, Essert, der Schlüssel steckt. Ich öffne es, hole die Karte raus. Es ist was drin. Oh, jawohl, das ist super. Richtig geil.
0: Oh, ich bin fast ein bisschen neidisch, ich würde es dir sehr gönnen. Es ist eine vollelektrische Vespa, ein Roller, natürlich in HR3-Rot im Wert von 5.000 Euro.
2: Super,
0: Essert, so, den haben wir hier mal links geparkt für dich. Der gehört dir aber nur, wenn in den nächsten beiden Fächern was drin ist.
1: Oh, ich super, will, ja. Dieser Vespa-Ding ist so geil. Welches machen wir als nächstes auf?
2: Die 29.
0: 29.
1: Tobi, kommst du hinter mir her, bitte? Hatten wir die noch nicht? Ich weiß es nicht. Okay, Schlüssel steckt. Hörst du auf zu lupschen? Ich gucke als erstes rein. Oh nein!
0: Oh.
1: Nein, oh nein, oh nein!
0: Es ist leider leer, Essert.
1: Oh, das tut mir leid.
2: Ist gar kein Problem, weil das ist die Nummer, also für Geburtstag von meiner Frau, deswegen, das habe ich ausgewählt, aber ist gar kein Problem.
0: Solange die Liebe trotzdem bleibt, ist es okay. Essert, vielen Dank fürs Mitspielen. Schade, dass das nicht geklappt hat. Aber damit weiß ganz Hessen mehr, nämlich Finger weg von Nummer 29 und in Schließfach Nummer 1 wartet die HR3 rote vollelektrische E-Vespa im Wert von 5.000 Euro. Die nächste Runde spielen wir morgen.
1: Nee, ich will heute noch mal spielen.
0: Tanja will heute noch mal spielen, dann spielen wir heute die nächste Runde. Und zwar machen wir um 8:30.
1: Oh, Deal? Ja.
0: Okay. Deal. 8:30 nächste Runde, ihr wisst, wo die Vespa ist und den Rest löst ihr. Jawohl.
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0: live. Und wie? Es ist 7:15 an diesem Dienstag. Wir kommen direkt aus dem Tresor gerade.
1: Mein Herz blutet. Der Essert aus Egelsbach. Noch vor der Arbeit macht er das erste Fach auf und es ist eine E-Vespa drin im Wert von 5.000 Euro. Es ging so gut los.
0: Am zweiten Fach ist er leider gescheitert und das sorgt natürlich für erhöhten Pulsschlag im schönsten aller Bundesländer, weil ihr sagt ja, Moment mal. Ich hätte da Ideen.
1: Ich weiß ja jetzt, wo eine E-Vespa drin ist und ich weiß ja jetzt, welches Fach leer ist. Jetzt will ich ran. Ist kein Problem, wir spielen heute nochmal. Ihr schickt jetzt eine WhatsApp für die nächste Spielrunde mit dem Wort Tresor an die 069 155 4 mal die 3.
0: Um 8:30 ist das soweit. Jetzt gucken wir mal aufs Wetter heute. Wieder warm. Was erwartet uns da, Peter?
2: Du sagst es, es wird nochmal recht warm mit bis zu 28 Grad in Nordhessen, bis zu 32 Grad nochmal in Südhessen. Boah. Viel Sonnenschein, so ein paar Wolken, die wabern vor allem im Nordwesten rum. Aber der richtige Regen, der kommt erst in der Nacht.
1: Es stockt streckenweise auf der A643 in Richtung Wiesbaden zwischen dem Dreieck Mainz und dem Schiersteiner Kreuz.
0: Gleich diese schöne Nummer von Kygo, Save My Love.
1: Und voll auf die 12 mit Melissa Etheridge. Like the way I do and save my love. Das ist echte Abwechslung.
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0: Guten Morgen, hier ist HR3 am Dienstag und hier liegt ja der rote Teppich für gute Ideen.
1: In unserem Gute-Ideen-Dienstag schauen wir heute auf den MINT-Club in Hadamar. MINT, Mathe, Informatik, Naturwissenschaft, Technik, für mich überhaupt nicht meine Fächer.
0: Aber für eine Rasselbande an der Herzbergschule und die haben was Geiles gebaut, einen Mini-Roboter. Und der hat jetzt, haltet euch fest, was Geiles entdeckt. Nämlich ein 2600 Jahre altes Abwassersystem der Etrusker in Italien.
2: Dass jetzt da tatsächlich auch eine bedeutende wissenschaftliche Entdeckung bei rauskommt, das ist so das Sahnehäubchen obendrauf.
1: Das ist der Christoph, der leitet den MINT-Club und ist zu Recht stolz.
2: Wir haben jetzt hier ein Gerät, was in eine kleine Hand passt, was vielleicht nur 80 Gramm wiegt und unter 100 Euro irgendwie zu kriegen ist, aber Bildergebnisse liefert. Langsamer, aber für ein Gerät, was über 15.000 Euro normalerweise kostet.
0: Das ist geil. Wie haben sie das Ding gebaut? Unter anderem aus Teilen eines Staubsaugerroboters und mit Lego-Steinen.
3: Klar, es ist halt jetzt einfach interessant, das mit nachzuverfolgen, was die da jetzt noch so finden, mit Hilfe von der Technik hier. Das macht uns einfach stolz.
0: André ist 13 und seine Bastelei hilft jetzt Wissenschaftlern in der ganzen Welt bei Ausgrabungen. Also Hut ab
1: Mega.
0: In diesen Pisa-Zeiten an dem MINT-Club in Hadamar bei uns in Hessen. Zu Recht im Gute-Ideen-Dienstag.
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0: Es ist Dienstag, 8. September, 7 Uhr.
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2: Guten Morgen, ich bin Ina Meinl. Die CDU in Sachsen-Anhalt will sich nach ihrer großen Wahlschlappe neu aufstellen. Der bisherige Parteichef und Ministerpräsident Schulze hat angekündigt, dass ein neuer Landesvorstand gewählt werden soll. Mit Blick auf den riesigen Wahlerfolg der AfD sind in Deutschland fast 2/3 der Menschen eher besorgt. 1/4 ist eher erfreut. Das hat der ARD Deutschland Trend extra ergeben. ARD-Korrespondent Markus Sambale.
3: Demnach ist das Land in zwei Hälften gespalten bei der Frage, ob AfD-Kandidat Ulrich Siegmund nach dem Wahlsieg in Sachsen-Anhalt zum Ministerpräsidenten gewählt werden sollte, wenn er dafür auch ohne eigene Mehrheit die nötigen Stimmen von anderen zusammenbekommt. 45% der Befragten sind dafür. 48% meinen, AfD-Mann Siegmund sollte nicht zum Ministerpräsidenten gewählt werden.
2: Auch gestern Abend sind in Deutschland wieder tausende Menschen auf die Straßen gegangen, um gegen die AfD zu protestieren. Vor dem Brandenburger Tor in Berlin haben sich laut Polizei rund 5000 Menschen versammelt. Die Veranstalter sprechen von 14.000. In Schwerin, Rostock und Essen demonstrierten hunderte Menschen. In Hessen gab es in Darmstadt und Kassel Anti-AfD-Demos. Lehrkräfte in Hessen finden, dass ihre Schülerinnen und Schüler mehr Probleme haben. Das hat eine nicht repräsentative Umfrage der Hessenschau ergeben, bei der fast 1700 Lehrer mitgemacht haben. H3-Reporterin Mia von Hirsch.
4: Rund 88% sagen, dass die psychischen Probleme zugenommen haben. 3/4 beobachten außerdem seit Jahren einen Leistungsabfall. Und etwa 1/3 findet, die Schulgebäude sind marode. Das Kultusministerium verweist auf das neue Bildungspaket der Landesregierung, das letzte Woche präsentiert wurde. Es sieht unter anderem vor, mehrere hundert Lehrerstellen aufzustocken. Allerdings waren kurz davor an vielen Schulen zusätzliche Stellen wieder gestrichen worden.
2: Alexander Zverev steht bei den US Open im Viertelfinale. Der Hamburger hat in 3 Sätzen gegen den Italiener Luciano Daderi gewonnen. Sieg auch für die Fußballerinnen von Eintracht Frankfurt. Sie haben ihr Bundesligaspiel bei Union Berlin mit 1:0 gewonnen. Und das steht heute an. Im Bundestag werden 2 neue Minister vereidigt, die ihren Job wegen des Rücktritts von Jens Spahn als Unionsfraktionschef haben. Carsten Linnemann als Gesundheitsminister und Steffen Bilger als Verkehrsminister. Außerdem geht es heute in Berlin um die Finanzen. Und in der Vorrunde der Fußball Champions League spielt Dortmund gegen Villarreal. Das nächste HR3 News Update gibt's in einer halben Stunde.
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0: Warm, aber wolkig ist es. Ein paar Regentropfen können auch dabei sein, aber das ist hochsommerlich, was die Temperaturen angeht. 25 bis 31 Grad, eine ordentliche Portion Wind kommt oben drauf. Morgen dann nicht so richtig herbstlich, ein bisschen, also die Temperaturen sind dem Kalender angemessen. 26 Grad so in der Spitze morgen in Südhessen noch, weitgehend allerdings trocken.
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7: Straßen sind entspannt, wir haben nur die A643 Mainz-Wiesbaden zwischen dem Dreieck Mainz und dem Schierstein. Kreuz stockt es streckenweise.
0: Auf geht's.
1: 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Irgendwo in Hessen klingelt jetzt ein Telefon. Vielleicht ist es deins. Denn du triffst jetzt die Hit-Entscheidung.
8: Hallo?
9: Hallo. Oh,
0: du klingst immer ein bisschen verhalten. Hi, hier ist deine HR3 Morning Show, Tanja und Tobi. Wer bist du denn?
8: Oh, die Michi Lange. Hi, guten Morgen.
0: Hi, Michi. Haben wir dich geweckt oder was?
8: Ja, tatsächlich.
0: Ah, Entschuldigung.
9: Und aber willst du weiterschlafen oder hast du kurz Zeit für uns?
8: Ich habe kurz Zeit für euch.
0: Aber dann musst du ran jetzt, sag ich dir gleich. Überleg noch mal kurz, wenn musst du liefern jetzt, gell?
8: Oh
0: Michi,
8: Gott.
0: Michi, Aufgabe. Du entscheidest jetzt, mit welchem Hit ganz Hessen in diesen Tag startet. Ja, da kennst du. In diesen Tag startet.
8: Ich nehme Kiss, I was made for loving you.
9: Aber ist doch.
0: Du weißt aber, da wird aber schnell geliefert hier, sehr gut.
8: Ja, ihr habt gesagt, ich muss liefern, also muss ich liefern.
0: Ja,
9: die Michi weiß, wie es funktioniert.
0: Der Hit liefert
8: ja, genau.
0: Danke dir.
8: Ja, wunderbar.

0: Taylor Swift am Dienstag, 13 nach 7.
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2: Wer auf einer Party mit Fremden ins Gespräch kommen will, fragt oft:
3: Was machst du eigentlich beruflich?
2: Und alle mit klassischen, bekannten Berufen haben es dann leicht. Ärztin, Maurer, Koch, das kennt jeder und es ergeben sich immer interessante Gespräche. Schwieriger ist sowas wie:
4: Ich bin Data Protection Officer.
2: Schreckt ja eher erstmal ab.
4: Das ist super spannend. Ich kann dir Sachen erzählen aus der DSGVO.
2: Ganz wichtig, wenn du flirten willst, denk dir lieber einen Job aus. Was immer gut ankommt, ist Meeresbiologin, Winzer, Surflehrer, Astronaut. Aber wenn du das Gespräch im Keim ersticken willst, wenn garantiert keine Nachfrage kommen soll, weil sich einfach niemand dafür interessiert, sag einfach:
3: Ja, ich bin Bundeskanzler.
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0: Bayern, hier ist eure Morning Show am Dienstag.
1: Wir haben 2 Kilometer stockenden Verkehr auf der A60 Mainz-Rüsselsheim zwischen Ginsheim-Gustavsburg und Bischofsheim.
0: 5000 Euro wert ist sie, die knallrote HR3 Vespa, die in Schließfach Nummer 1.
1: Hast du es jetzt gesagt?
0: Aber nur ganz leise. Wir waren schon im Tresor heute früh. So, zweites Schließfach war leider leer. Ha. 2 müsstet ihr noch finden, die voll sind. Wir gehen nochmal heute früh.
1: Ja, machen wir. Das ist schon gar nicht mehr lange hin. Also um 8:30 habt ihr einen großen Vorsprung noch zu gestern, weil ihr jetzt wisst, wo die Vespa ist und weil ihr jetzt wisst, welches Fach leer ist. Also 069 155 4x die 3, das Wort Tresor per WhatsApp.
0: Wir sind wolkig unterwegs, aber warm. Nochmal in der Spitze bis 31 Grad an der Bergstraße. Heute Nacht kommt der Regen und morgen ist es dann überall ungefähr 10 Grad frischer, aber die Sonne ist trotzdem da.
1: Wir schicken euch in den Tag mit Leonie.
0: Und dazu packen wir euch 3 Doors Down. Echte Abwechslung hier in HR3.
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0: Dienstag.
1: Es ist Dienstag, kurz vor halb acht.
2: Ich muss einräumen, dies ist die schwerste Wahlniederlage, die die CDU seit Jahrzehnten eingefahren hat. Es macht etwas mit uns, auch mit mir persönlich.
3: Der Kanzler gestern Nachmittag nach der Landtagswahl in Sachsen-Anhalt. Was er nach dieser klaren Niederlage auch gesagt hat, es reicht nicht, die Reformpläne nur zu erklären. Die müssen vor allem emotional vermittelt werden.
1: Jetzt stehen drei Landtagswahlen noch an. Niedersachsen, Berlin und Mecklenburg-Vorpommern. Wir fragen mal nach in unserem Hauptstadtstudio in Berlin bei Dagmar Pepping. Was ist denn, wenn das mit dieser emotionalen Vermittlung von Reformen bis dahin nicht klappt?
4: Wenn es dort für die CDU wieder schlecht ausgeht, dann wird das Gemurre in der Partei noch größer. Und es gibt auch Leute, die hier schon hinter vorgehaltener Hand sagen, man ist sich da nicht mehr sicher, ob Friedrich Merz Weihnachten dann noch Bundeskanzler ist.
1: Oh. Wenn man da so strategisch drauf guckt, wenn irgendwas nicht funktioniert im Leben, dann hat man entweder zu wenig davon probiert, was man so probiert, oder man probiert das Falsche. Auf welcher Spur ist Friedrich Merz im Moment? Was würdest du sagen?
4: Ich glaube, er weiß es selber nicht ganz genau. Er möchte jetzt einfach weiterlaufen und er glaubt, dass er die SPD auch noch an der Seite hat. Die SPD will ja auch, die haben ja auch schlechte Werte, muss man auch sagen, denen geht es ja auch nicht gut. Eins ist auch klar, würde diese Regierung auseinanderfliegen, wir würden in Neuwahlen gehen, gibt es einen Sieger, das wäre die AfD. Und CDU und SPD würden da ganz schön schlecht aussehen. Deswegen wird man einfach mal weitermachen und hofft, dass irgendwie die Wirtschaftslage in Deutschland besser wird, die Leute wieder eine bessere Stimmung haben, optimistischer werden. Und dann hofft man, dass auch die Werte wieder nach oben gehen. Aber es ist vor allen Dingen viel, viel Hoffnung.
3: Da bezweifle ich auch, dass Hoffen alleine reicht. Aber schauen wir mal.

0: Dienstag, 8. September. Es ist 7:30. 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
1: Guten Morgen, ich bin Ina Meinl. Die CDU in Sachsen-Anhalt sortiert sich nach ihrer großen Wahlpleite. Im Herbst-Winter soll ein neuer Landesvorstand gewählt werden. Das hat noch Ministerpräsident und CDU-Chef Schulze gesagt. Er selbst plane nicht zu kandidieren. Lehrerinnen und Lehrer in Hessen beobachten bei ihren Schülern mehr psychische Probleme und schlechtere Leistungen. Das ist bei einer nicht repräsentativen Umfrage der Hessenschau herausgekommen. Heute wird in Berlin die PISA-Studie vorgestellt. Dabei geht es darum, wie deutsche Schüler im internationalen Vergleich abschneiden. In der Handball-Bundesliga hat Wetzlar zu Hause unentschieden gespielt. Die Partie gegen Eisenach ist 31:31 ausgegangen. Und die Fußballerinnen von Eintracht Frankfurt haben ihr Bundesligaspiel bei Union Berlin mit 1:0 gewonnen. Und jetzt mehr Aktuelles aus unseren Regionalstudios.
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2: Lange wurde gestritten, jetzt steht fest, die Johannes-Düber-Allee in Fulda behält ihren Namen und wird nicht in Kastanienallee umbenannt, so wie sie früher hieß. Das hat die Stadtverordnetenversammlung am Abend in einer Abstimmung entschieden. 33 Nein-Stimmen, 23 Befürworter. Gegen eine Umbenennung sprachen sich vor allem die Fraktionen von CDU und AfD aus. Die CDU sieht nicht genügend Beweise für ein Fehlverhalten des früheren Bischofs Düber. Ihm wird vorgeworfen, Missbrauchsfällen nicht nachgegangen zu sein. Eingebracht hatte den Antrag die SPD. Sie zeigt sich enttäuscht über das Ergebnis, ebenso wie Vertreter von Missbrauchsbetroffenen im Bistum Fulda. Sophia Junginger, Fulda.
3: Der Schorsch kommt heute auf die andere Schule, gell?
4: Der Schorsch kommt heute auf die anderen Schulen, richtig.
3: Prinz George von England, er kommt auf ein Elite-Internat. Wie es da zugeht, klären wir in Kürze hier in der Morningshow in 10 Minuten. Der Sommer hat sich auch nochmal ein Krönchen aufgesetzt. Heute richtig warm, 26 bis 31 Grad. Ein paar Wolken sind unterwegs. In der Nacht der Regen und morgen dann wieder Sonne und ein bisschen frischer.
5: Damit ihr gut ankommt, jetzt das Neueste aus dem H3-Verkehrszentrum. Es stockt streckenweise auf der A60 Mainz-Rüsselsheim zwischen Mainz-Weisenau und Rüsselsheim-Mitte. Die A643 Richtung Wiesbaden, 6 Kilometer Stau zwischen dem Dreieck Mainz und dem Schiersteiner Kreuz. Und die A661 in Richtung Egelsbach. Zwischen dem Bad Homburger Kreuz und Frankfurt-Friedberger Landstraße stockt es streckenweise.
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0: Hier ist HR3 am Dienstag. Rauch nicht, trink nicht, bau kein Scheiß, George. Das wird ihr heute wahrscheinlich hören, der älteste Sohn von Prinz William und Kate.
1: Oder auch nicht. HR3 Adelsexperte Michael Begasse. Einen wunderschönen guten Morgen.
2: Einen wunderschönen guten Morgen. Der hat nämlich die Schultüte heute fest in der Hand.
1: Aber der George raucht und trinkt und baut auch keinen Scheiß nicht. Also.
2: Nein, darf der nicht. Der ist ja der übernächste König von England. Und seit ein paar Tagen, das ist ganz lustig, sind in Eton, also auf diesem Elite-Internat, wo er heute hinkommt, sind sogar Schilder aufgestellt worden. Darauf steht, Fotografieren verboten. Und was der Georgie noch gar nicht weiß, ist, im ersten Jahr darf der kein Smartphone benutzen.
0: Da wird er sich richtig freuen. Der ist 13 jetzt, oder?
2: Genau, 13 ist das Mindestalter für Eton. Und bei Eton ist es so, dass teilweise die Leute ihre Söhne, es ist ja nur ein Jungeninternat, darf man nicht vergessen, ihre Söhne schon anmelden, kurz nach der Geburt, damit sie da einen Platz bekommen. Ich weiß nicht, Tobi, ob du dir das leisten könntest. 73.000 Euro im Jahr. Wäre das was für dich?
0: Du, mein Sohn war auf die Joachim-Schumann-Schule in Babberhausen auf dem Bachgau-Gymnasium. Das war für Umme und aus dem wird auch was.
2: Also, da sieht man es mal, ne? Weil sowohl der Papa, also der William, als auch sein Onkel, der Harry, die waren ja beide in Eton College. Das ist wie Hogwarts. Das hat ein bisschen was von Harry Potter. Und mit dieser Tradition ist er aufgewachsen. Und ja, und dafür steht er als übernächster König.
1: Und vielleicht lernt er seine zukünftige Frau da ja auch.
2: Nein, da gibt es doch nur Männer.
1: Ach, stimmt, ach, ich dummes Ding.
2: Denn gar nicht
1: doch,
2: zu.
1: Entschuldige bitte. Ich bin einfach schrecklich dumm in Sachen Adelsangelegenheiten. Gut, dass wir dich haben.
0: Auf Eton. In Eton, Frau und Tanja.

0: Aber da gibt es nur 3 Straßen weit ein Mädcheninternat. Also von daher, da könnte man sich auch unterm Kirschbaum treffen.
1: Auf keinen Fall machen die heimlich Partys zusammen. Nie.
0: Niemals.
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0: So, was haben wir denn hier? Wir haben ein paar Wolken, wir haben Sonne. Insgesamt kriegen wir heute 10 Sonnenstunden in Südhessen, zusammen 7 über Nordhessen. Ein paar Quellwölkchen sind da unterwegs und vielleicht sind auch 2, 3 Tröpfchen über Nordhessen dabei, aber die meisten kommen trocken durch und spüren Wärme. 25 Grad in Willingen, 31 Grad sogar nochmal südlich des Mainz. In der Nacht kommt dann mit einem Regengebiet etwas Frischluft hier rein. Ist auch nicht so schlecht. Morgen früh ist der Regen weg. Die Frischluft bleibt, wird sonnig und trocken.
1: Frage.
0: Bitte.
1: Was unterscheidet einen... Jetzt ist er weg. Ach Mann, da lag ein Zimmermannshammer.
0: Ja.
1: Was ist der Unterschied zwischen einem herkömmlichen Hammer und einem Zimmermannshammer?
0: Ein Zimmermannshammer hat vorne eine Spitze, eine lange und so ein halbhohes Ding, womit du Nägel rausziehen kannst zum Beispiel oder Sachen wegstemmen kannst.
1: Gut, jedenfalls liegt er da jetzt nicht mehr. Ja. Dann halt die A643 Mainz-Wiesbaden. Da haben wir 6 Kilometer Stau zwischen dem Dreieck Mainz und dem Schiersteiner Kreuz.
0: 2 Bretter aus 2 verschiedenen Welten. Top aktuell. Die Königin Olivia Rodrigo mit Drop Dead.
1: Und wir treten die Tür zu euren Herzen ein mit Brian Adams.
0: Ach!
1: Es ist so schön. Sag doch mal, wie schön das ist. Straight from the heart und Drop Dead. Das ist echte Abwechslung.
0: Herrlich.
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0: Drop Dead, Olivia Rodrigo, um kurz vor 8 am Dienstag.
1: Hallo ihr Lieben.
2: Hi. Wie oft habt ihr den Tresor am Tag? Einmal? Irgendwie komme ich hier ganz, ganz durcheinander.
3: Ja.
2: Also ich habe hier ein paar Zahlen schon stehen, aber irgendwie sind mir wirklich einige durch die Lappen gegangen.
0: Okay, Mini Andreas. Erstmal willkommen in diesem Dienstag. Schön, dass du dabei bist.
3: Und dann holen wir euch mal ins Boot. Wir gehen heute nochmal in den Tresor, denn heute Morgen hat sich schon Spektakuläres abgespielt.
0: Wir waren mit Esat aus Egelsbach im Tresor. Erste Fach war voll, das er geöffnet hat. Da war eine knallrote HR3E-Vespa drin.
3: Wenn ihr also heute Morgen zugehört habt, dann wisst ihr jetzt, in welchem Fach diese Vespa ist.
0: Zweite Fach war leer von ihm. Damit war seine Spielrunde vorbei. Hm. Aber ihr kommt jetzt ins Spiel für die nächste.
3: Also E-Vespa, wisst ihr, und Finger weg von Fach 29. Das war leider leer.
0: Seid ihr mit dabei in einer halben Stunde?
3: 069. 155, 4 mal die 3, WhatsApp mit dem Stichwort Tresor. Jetzt!
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0: Es ist 8 Uhr.
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2: Schönen guten Morgen, ich bin Ina Meinl. Wie gut können 15-Jährige lesen, rechnen und naturwissenschaftlich denken? Das untersucht die internationale PISA-Studie alle paar Jahre. Die neueste wird nachher vorgestellt. ARD-Bildungsreporterin Anna Küch.
3: Vor 25 Jahren schockierte das Ergebnis die Deutschen. Sowohl im Lesen, Rechnen als auch in den Naturwissenschaften schnitten die Schüler schlechter ab als andere Länder. Zum Beispiel Japan, Kanada oder auch Finnland. Deutschland reagierte. Schulen bekamen klarere Vorgaben. Vergleichstests wurden eingeführt, die frühe Förderung ausgebaut. Rund 10 bis 15 Jahre lang holte Deutschland deutlich auf. Doch ab 2015 ließen die Leistungen wieder deutlich nach.
2: Die CDU in Sachsen-Anhalt zieht erste Konsequenzen aus ihrer Wahlpleite. CDU-Chef und noch Ministerpräsident Schulze hat angekündigt, dass Ende November, Anfang Dezember ein neuer Landesvorstand gewählt werden soll. Der 37 Jahre alte Bundestagsabgeordnete Sepp Müller will nach eigenen Angaben kandidieren. Die Landtagswahl hatte die AfD mit einem Rekordergebnis gewonnen. In mehreren deutschen Städten sind gestern wieder Menschen gegen die Partei auf die Straße gegangen. Bei uns in Hessen, in Kassel und Darmstadt. In Fulda wird die Johannes-Düber-Allee nicht umbenannt. Das haben die Stadtverordneten gestern Abend entschieden. Dem verstorbenen früheren Erzbischof Düber wird vorgeworfen, Hinweisen auf sexuellen Missbrauch in der katholischen Kirche nicht nachgegangen zu sein. HR3-Reporterin Sophia Junginger.
4: Stundenlang wurde diskutiert, am Ende ein eindeutiges Ergebnis. 33 Nein-Stimmen, 23 dafür. Gegen eine Umbenennung in Kastanienallee, wie die Straße neben dem Dom früher hieß, sprachen sich vor allem die Fraktionen von CDU und AfD aus. Die CDU sieht nicht genügend Beweise für ein Fehlverhalten des früheren Bischofs. Vertreter von Missbrauchsbetroffenen zeigten sich enttäuscht über die Entscheidung.
2: Bei den US Open in New York steht der deutsche Tennisprofi Alexander Zverev im Viertelfinale. Er hat den Italiener Luciano Darderi in 3 Sätzen geschlagen. Sieg auch für die Fußballerin von Eintracht Frankfurt. Sie haben ihr Bundesligaspiel bei Union Berlin mit 1:0 gewonnen. Und das steht heute an. Im Bundestag geht es um den Haushalt. Wer bekommt den Deutschen Buchpreis? Heute werden mit der Shortlist die 6 Romane bekannt gegeben, die in Frage kommen. Und in der Fußball-Champions League spielt Dortmund gegen Villarreal. Das nächste HR3 News Update gibt's in einer halben Stunde.
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0: Das wird nochmal richtig warm heute an diesem Dienstag. Zwischen 25 und 31 Grad in der Spitze. Und heute Nacht, da kommt Bewegung. Peter, was erwartet uns?
6: Erstmal frischt der Wind etwas auf, das merken wir schon am Tag. Aber es zieht dann erst am Abend zu, in der Nacht überquert uns dann ein Regengebiet. Das ist aber morgen dann schon recht rasch durch, dann wird es wieder freundlich. Aber mit Blick auf den Thermometer, wir werden es auch merken, es sind dann etwa 10 Grad weniger als heute.
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8: Damit ihr gut ankommt, jetzt das Neueste aus dem HR3-Verkehrszentrum. Es stockt streckenweise auf der A3 Würzburg-Frankfurt zwischen der Raststätte Weißkirchen und Oberzhausen. 3 Kilometer stockend auf der A5 Kassel-Frankfurt zwischen Friedberg und dem Bad Homburger Kreuz. Die A60 in Richtung Rüsselsheim, da stockt es streckenweise zwischen Mainz-Weisenau und Rüsselsheim-Mitte. A66 Wiesbaden-Frankfurt, das ist jetzt stückelig, zwischen Frauenstein und Wiesbaden-Mainzer Straße 3 Kilometer. Dadurch auch 6 Kilometer auf der A643 zwischen dem Dreieck Mainz und dem Schiersteiner Kreuz und im weiteren Verlauf auf der 66 zwischen Frankfurt-Ludwig-Landmann-Straße und Miequelallee 2 Kilometer stockender Verkehr. Und Geduld braucht ihr auf der A661 in Richtung Egelsbach. Da dauert 40 Minuten länger. Zwischen dem Bräungesheimer Dreieck und Offenbach-Kaiser leider hat es einen Unfall gegeben auf der linken Spur.
0: Nach dem nächsten News-Update sind wir für eine zweite Runde heute mit euch im Tresor. Wir freuen uns sehr. Das Wetter für euch im Blick hat Peter Schwarz.
6: Guten Morgen, hallo.
0: In der Nachrichten Ina Meinl.
2: Ich fieber auch immer mit.
8: So, ich bin Tanja Rösner.
0: Und ich bin Tobi Kemmerer-Mosche.
1: Und jetzt...

0: Hier ist HR3, eure Morningshow am Dienstag. Heute wird wieder das große Wehklagen ausbrechen.
1: Die Ergebnisse der PISA-Studie werden vorgestellt. Was schon durchgesickert ist, es sieht düster aus. Schwerpunktthema dieses Jahr Naturwissenschaft.
0: In all dem Dunkel gibt es heute in der Show aber Leuchtendes und Schönes aus Hessen in diesem Thema.
1: Oh ja, ist auch Thema in unserer WhatsApp-Promi-Gruppe.
0: Da leuchtet es wahrscheinlich nicht so.
1: Richard David Brecht ist schon online. Und Evelyn Bordecki. Was sagst du zur PISA-Studie?
2: Ganz ehrlich, Tanja? Ja, also ich gebe gar nichts auf die PISA-Studie. Ja, weil wenn die in PISA voll schlau wären, dann hätten die den Turm ja nicht so schief gebaut, oder?
3: Achtung, hier denkt Richard David Brecht. Wir müssen mehr in Bildung investieren. Deshalb habe ich Grundschulen tausende meiner eigenen Bücher gespendet. Die kleinen Kinder können ja nicht immer nur Lanz gucken.
4: Ja, Louis, ihr seid die Reichschnitt. Klar hängen wir bei der PISA-Studie in Mathe zurück. Allein um die Summe unserer Staatsverschuldung auszusprechen, muss man ja schon Astronomie studiert haben.
5: So, hier ist Stefan Raab. Ja. Willkommen zu meiner Spielshow Kader Loth und Pietro Lombardi hinken der PISA-Studie hinterher. Kurz KLUBLHDPSH. Aber das können die eh nicht buchstabieren.
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7: Tobi.
0: Ja, Polly.
7: Boah, Tobi, wenn die PISA-Studie immer so schlecht ausfällt, ne, dann sollte die PISA das vielleicht nicht mehr machen. Gibt ja noch viele andere schlaue Frauen, ne?

0: passengers checked in for the treasure. Get ready. Ihr Lieben, einchecken für den Tresor, bitte. In einer Viertelstunde sind wir nochmal drin zum zweiten Mal an diesem Dienstag.
1: Heute Morgen ging es so gut los für den Essert aus Egesbach. Ja. Öffnet das erste Fach. Und es war einfach die knallrote E-Vespa im Wert von 5.000 Euro drin.
0: Sein zweites Fach ist dummerweise leer. Ihr kennt die Brutalität dieses Spieles. Damit ist es für ihn vorbei. Und Hessen weiß jetzt mehr.
1: Hessen weiß jetzt, in welchem Fach eine E-Vespa schlummert und von welchem Fach ihr die Finger lasst, weil es leer ist.
0: Nächste Runde in einer Viertelstunde, wenn ihr dabei sein wollt.
1: 069 155 4x3, das Stichwort Tresor per WhatsApp. Und dann gehört euch vielleicht in 20 Minuten schon eine E-Vespa.
0: Heute wäre auch Vespa im Wetter. Wirklich traumhaft und richtig warm bei 25 bis 31 Grad. Paar Wolken sind dabei. Vielleicht zwei, drei kurze Minischauer über Nordhessen. Aber auch da 7 Sonnenstunden in Summe bis heute Abend. In der Nacht kommt dann das Regengebiet und morgen ist es ein bisschen frischer. Morgen früh aber der Regen schon wieder raus und dann wartet Sonne auf euch.
1: Es dauert leider eine Dreiviertelstunde länger auf der A661 Richtung Egesbach. Nach einem Unfall zwischen Eckenheim und Offenbach-Kaiserlei ist die rechte Spur gesperrt.
0: Gleich. Die aktuelle von Alle Farben zusammen mit René Miller. Body Talk spielen wir euch.
1: Und einmal zum Mitsingen Ugly Kid Joe. Cats in the Cradle und Body Talk. Das ist echte Abwechslung.
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0: Guten Morgen an die Bergstraße. Kurz vor 8:30. Da haben sie den ersten Wein schon in den Tanks. Im Rheingau ist heute bei Sonnenaufgang die Hauptweinlese gestartet.
1: Bei Sonnenaufgang sind die Trauben noch schön kühl von der Nacht und sie liegen halt nicht so lange in der Sonne, aber es ist halt schon früh, gell?
2: Naja, das gehört mit dazu und ist tatsächlich ja auch so eine Art Belohnung, ne, weil man seine Trauben dann im finalen Moment auch mit abschneiden darf.
0: Theresa und ihre Familie haben ein Weingut in Rüdesheim. Letzte Woche haben sie auch schon geerntet. Bisschen jedenfalls so früh wie noch nie. Das lag halt an diesem krassen Sommer.
1: Die Ernte wird dieses Jahr jetzt auch nicht so besonders üppig, aber Theresa sagt, sie wird gut.
2: Geschmacklich gerade so richtig schön, wie was wir den Riesling mögen. Es hat eine schöne Frucht, aber eben auch eine knackige Struktur. Also wir sind ganz selig.
1: Selig sogar, guck.
0: Hobbys von der Theresa. Lesen. Und Wein. Hier ist eure Morningshow, hier ist HR3.

0: Es ist Dienstag, der 8. September. Halb neun.
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2: Guten Morgen, ich bin Ina Meinl. Nachher stellt Bundesbildungsministerin Prien die Ergebnisse der aktuellen PISA-Studie vor. Dabei geht es darum, wie die Leistungen deutscher Schüler im Vergleich mit anderen Ländern dastehen. Bei der letzten PISA-Studie vor 3 Jahren hatte es vor allem in Mathe, Naturwissenschaften und beim Lesen schlecht ausgesehen. Die CDU in Sachsen-Anhalt sortiert sich nach ihrer großen Wahlpleite. Im Herbst-Winter soll ein neuer Landesvorstand gewählt werden. Das hat noch Ministerpräsident und CDU-Chef Schulze gesagt. Er selbst plane nicht zu kandidieren. Alexander Zverev steht bei den US Open im Viertelfinale. Der Hamburger hat in 3 Sätzen gegen den Italiener Luciano Dadri gewonnen. In der Runde der letzten 8 morgen muss Zverev dann gegen den Niederländer Botik van de Zandschulp antreten. Und jetzt mehr Aktuelles aus unseren Regionalstudios.
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3: Die Stadtverordneten in Fulda haben gestern beschlossen, die Düber-Allee wird nicht umbenannt. Vor allem die Mehrheitsfraktion der CDU war nicht überzeugt, dass sich der ehemalige Bischof Johannes Düber schuldig gemacht hat im Umgang mit Missbrauchsopfern. Stefan Out vom Betroffenenbeirat ist schwer enttäuscht.
4: Einiges hat mich auch sehr geschockt, dass gerade die Partei, die das C im Namen trägt, so wenig in der Lage war, sich für die Schwachen einzusetzen, stattdessen die Amtskirche verteidigt, dass die Solidarität den Falschen gehört, nicht den Menschen, die es erlitten haben, die zum Teil ein Leben lang davon leiden. Und das ist sehr schmerzhaft gewesen, dass das auch noch die Mehrheit bekommen hat.
3: Den Antrag zur Umbenennung hatte die SPD gestellt. Thomas Kurella, Fulda.
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6: 10 Stunden Sonne über Südhessen, 7 Stunden Sonne im Norden. Da sind ein paar Quellwolken mit dabei, vielleicht ein kurzer Schauer mal. Aber die Wärme ist nochmal da. 25 Grad sind drin in Willingen heute. Im Kreis Hersfeld-Rotenburg in Wenhausen 27 Grad. Friedrichsdorf im Hochtaunuskreis die 30 Grad. Und an der Bergstraße wahrscheinlich der Sprung knapp drüber. Heute Nacht dann ein frisches Regengebiet. Das schiebt die Wärme raus. Morgen trotzdem sonnig, wird trocken sein, nicht mehr ganz so warm.
7: Damit ihr gut ankommt, jetzt das Neueste aus dem H3-Verkehrszentrum. Ein Holzbrett auf der A44 Dortmund-Kassel liegt zwischen Diemelstadt und Warburg. Ungesicherte Unfallstelle auf der A67 zwischen dem Griesheimer Dreieck und Büttelborn auf der rechten Spur. Der Hund bellt, was ist los?
6: Der Hund weist uns darauf hin, dass der Tresor gleich beginnt. Vielen Dank, Willi.
7: So, dann die A3 Köln-Frankfurt ist aktuell gesperrt zwischen Limburg-Nord und Limburg-Süd nach einem Motorradunfall. Aktuell 2 Kilometer Stau. Es stockt streckenweise auf der A60 Mainz-Rüsselsheim zwischen Mainz-Weisenau und Rüsselsheim-Mitte. Die 66 Wiesbaden-Frankfurt zwischen dem Schiersteiner Kreuz und Wiesbaden-Mainzer Straße 3 Kilometer. Dadurch auch 6 Kilometer auf der A643 zwischen dem Dreieck Mainz und dem Schiersteiner Kreuz. 4 Kilometer Stau auf der A648 Richtung Frankfurt zwischen dem Eschborner Dreieck und der Theodor-Heuss-Allee. Und eine Dreiviertelstunde länger dauert es auf der A661 Richtung Egelsbach zwischen Heddernheim und Offenbach-Kaiserlei. Da hat es einen Unfall gegeben. Rechte Spur ist gesperrt.
6: Willi, wo ist der Tresor? Wo ist er? Ja, fein. Ja. Da ist er. Ja, fein.
7: Wo ist das Auto?
6: Ja, such. Vielleicht kommt er nicht hoch genug. Leute, wir waren schon mal im Tresor heute früh und gehen direkt jetzt nochmal.
7: 06915 4 mal die 3. Eine WhatsApp mit dem Stichwort Tresor. Das ist jetzt die allerletzte Chance, bei der Spielrunde gleich dabei zu sein.
6: Wir kriegen jetzt alle erstmal ein Leckerli.
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Tobi und Tanja sind unterwegs in den sichersten Ort Hessens, der Tresor. Schau dir die nächste Runde live bei Instagram an. Noch ein Hit.

0: Ja, guten Morgen. 20 vor 9, willkommen im sichersten Ort Hessens.
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2: Bevor das hier eskaliert, gucken wir mal auf die A3. Da bitte Vorsicht. Frankfurt-Köln zwischen Flughafen und Kelsterbach ist eine Person unterwegs. Aber jetzt.
0: Komisch, dass ihr da auf der A3 seid. Hier wollen doch alle rein. Hier ist der Tresor. Jeden Tag, jede Stunde, jede Minute von Kameras überwacht. The place to be, Leute. So. Jetzt hat aber nur einer oder eine von euch wieder die Chance. 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
2: Und da sagen wir einen wunderschönen guten Morgen in den Landkreis Marburg-Biedenkopf nach Stadtallendorf ins Büro von der Franzi. Hallo!
3: Guten Morgen!
0: Guten Morgen! Du klingst aber entspannt, hey.
3: Oh, es geht so.
2: Du profitierst natürlich auch 1A von heute Morgen.
0: Wenn du das gehört hast, du das gehört heute früh?
3: Ja.
0: Okay.
2: Du weißt also, wo die Vespa ist und du weißt, welches Fach leer ist.
3: Ja!
0: Okay, also 100 Schließfächer Hammer, Franziska, du machst jetzt bitte 3 gefüllte auf und dann wird es doch ein hervorragender Start.
3: Dann starten wir bitte mit der 6.
0: Die Nummer
2: 6. Okay, dann gehe ich für dich auf die 10. Ich habe meine Absätze gerade nicht an.
0: Soll ich helfen?
2: Wird bestraft. Okay, Nummer 6 ist voll.
0: Voll.
2: So, das haben wir schon mal.
0: Und da hätten

0: mir 1000 Euro.
1: Sehr schön.
0: Juhu. Ja, das ist sehr, sehr schön. Franziska, Stand jetzt gehören dir 1000 Euro, aber nur, wenn in den nächsten beiden Schließfächern etwas drin ist.
1: Ja.
2: Zockst du jetzt und machst erst das Unbekannte auf oder holst du dir jetzt die E-Vespa sicher?
1: Ich mache erst das Unbekannte auf.
2: Oh, okay. Ja, gut. Dann
1: probieren wir das mit meinem Geburtsjahr, der 82.
2: Okay.
0: 82, 82.
2: Wenn die jetzt voll ist,
0: dann warten wir erstmal ab, ob du dich da richtig erinnerst.
2: Na, das wäre ja wohl sonst ein Albtraum. Sie ist voll!
0: Und heute ist anscheinend Happy Hour, was Bargeld angeht. Es sind nochmal 1000 Euro. Franziska, 1000 Euro, nochmal 1000 Euro. Aber nur, wenn du jetzt ein volles drittes Fach erwischst.
2: Nimm die Vespa.
0: Ja, was
1: denn
0: sonst?
1: Wir nehmen die Eins.
2: Was wohl in der Eins drin ist?
1: Oh,
2: ich mach die Eins mal auf, okay?
0: Lass mal gucken.
2: Spannung, es ist die Vespa!
0: Franziska, so spielt man dieses Spiel.
2: Geil.
0: Es ist 8.43 Uhr und du gewinnst 1.000 Euro, nochmal 1.000 Euro und eine E-Vespa in HR3 Rot im Wert von 5.000 Euro.
1: Super, dankeschön.
0: Alles richtig gemacht. Leute,
2: Geil.
0: Wir haben noch viel Morning Show, die geilste Musik für den Start in diesen Tag und die nächste Runde im Tresor gibt es morgen früh zwischen 7 und 8.
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0: Der Franz um 8.47 Uhr. Hier ist HR3.
1: Ihr fahrt bitte noch immer vorsichtig auf der A3 Frankfurt-Köln. Da ist eine Person unterwegs zwischen Flughafen und Kelsterbach.
0: Wir kommen gerade nass geschwitzt, aber glücklich aus dem Tresor. Franziska hat gerade alles richtig gemacht. 1.000 Euro, eine HR3 rote E-Vespa im Wert von 5.000 Euro.
1: Puh, das hat sie auch dem Dackel Anni zu verdanken, saß daneben.
0: Jeder sollte einen Glücksdackel haben. Dieser Dienstag ist ein warmer, nochmal richtig hochsommerlich bei 27 bis 31 Grad heute Nacht. Der Regen, der diese Wärme rausschiebt, morgen dann 10 Grad weniger auf dem Thermometer. Aber das sieht trotzdem ganz hübsch aus.
1: Gescheite Musik haben wir für euch von Tom Grennan. Just like the air I'm
0: breathing, dazu packen wir euch ein Top-Duett. Pink und Nate Ross. Just give me a reason. Und a little bit of love, echte Abwechslung für euren Start in diesem Dienstag.
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0: Guten Morgen, hier ist HR3 am Dienstag und hier liegt der rote Teppich für gute Ideen.
1: In unserem Gute-Ideen-Dienstag schauen wir heute auf den MINT-Club in Hadamar. MINT, Mathe, Informatik, Naturwissenschaft, Technik, für mich überhaupt nicht meine Fächer.
0: Aber für eine Rasselbande an der Herzbergschule und die haben was Geiles gebaut, einen Mini-Roboter. Und der hat jetzt, haltet euch fest, was Geiles entdeckt. Nämlich ein 2600 Jahre altes Abwassersystem der Etrusker in Italien.
2: Dass jetzt da tatsächlich auch eine bedeutende wissenschaftliche Entdeckung bei rauskommt, das ist so das Sahnehäubchen obendrauf.
1: Das ist der Christoph, der leitet den MINT-Club und ist zu Recht stolz.
2: Wir haben jetzt hier ein Gerät, was in eine kleine Hand passt, was vielleicht nur 80 Gramm wiegt und unter 100 Euro irgendwie zu kriegen ist, aber Bildergebnisse liefert. Langsamer, aber für ein Gerät, was über 15.000 Euro normalerweise kostet.
0: Das ist geil. Wie haben sie das Ding gebaut? Unter anderem aus Teilen eines Staubsaugerroboters und mit Lego-Steinen.
3: Klar, es ist halt jetzt einfach interessant, das mit nachzuverfolgen, was die da jetzt noch so finden, mit Hilfe von der Technik hier. Das macht uns einfach stolz.
0: André ist 13 und seine Bastelei hilft jetzt Wissenschaftlern in der ganzen Welt bei Ausgrabungen. Also Hut ab
1: Mega.
0: In diesen Pisa-Zeiten an den MINT-Club in Hadamar bei uns in Hessen. Zu Recht im Gute-Ideen-Dienstag.
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0: Die Pet Shop Boys am Dienstag, es ist 9 Uhr.
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2: Guten Morgen, ich bin Ina Meinl. Haushaltswoche im Bundestag. Finanzminister Klingbeil will im nächsten Jahr 555 Milliarden Euro ausgeben. Die neue Verschuldung liegt mit allen Krediten insgesamt bei knapp 200 Milliarden Euro. Grünen-Fraktionschefin Drücke kritisiert vor allem, dass der Klimaschutz zu kurz kommt. In der ARD hat sie gesagt, Kanzler Merz habe in diesem Hitzesommer etwas ganz anderes versprochen.
3: Alleine beim Thema Klimaanpassung wird um 86% gekürzt. Und das finde ich absolut unehrlich und scheinheilig, wenn man sich hinstellt und sagt, ja Leute, das ist die Klimakrise. Wir sehen das jetzt in diesem Sommer. Tausende Hitzetote, vertrocknete Flüsse. Und dann, wenn die Bundesregierung handeln könnte, handelt sie als Brandbeschleuniger.
2: Solange die US-Gesandten Wittstock und Kushner in Kiew waren, hat Russland keine Angriffe geflogen. In der Nacht hat Moskau aber wieder Dutzende Drohnen und Raketen losgeschickt. Nach ukrainischen Angaben wurden zwei Menschen bei den Attacken getötet, Häuser und Autos zerstört. Nicht nur in Kiew, auch in anderen Städten heulten die Sirenen. Lehrerinnen und Lehrer in Hessen beobachten bei ihren Schülern mehr psychische Probleme und schlechtere Leistungen. Das ist bei einer nicht repräsentativen Umfrage der Hessenschau herausgekommen. Heute wird in Berlin die PISA-Studie vorgestellt. Dabei geht es darum, wie deutsche Schüler im internationalen Vergleich abschneiden. Australien macht den nächsten Schritt beim Thema Social Media und Jugendliche. Die Regierung hat einen Gesetzentwurf vorgestellt, der die Algorithmen regulieren soll. Das Motto lautet My Feed, My Way, also mein Feed, meine Wahl. Danach sollen Nutzer ab 16 in Zukunft wählen können, ob sie auf ihren Plattformen einen Feed sehen wollen, der von Algorithmen zusammengestellt wird, oder einfach Beiträge von Freunden und Content Creators, denen sie selbst folgen. Als erstes Land hatte Australien ein Social Media Verbot für unter 16-Jährige eingeführt. Das wird allerdings wohl häufig umgangen. Im Rheingau ist momentan viel los. Beim Wein hat die Hauptlese angefangen, denn der Riesling ist reif. HR3-Reporterin Birgitta Söhling.
4: Man sieht immer mehr Vollernter, diese großen Ungetüme durch die Weinberge fahren. Überall schwärmen die Trupps von Lesehelfern aus. Man hat dauernd irgendeinen Traktor mit Anhänger vor sich auf der Straße. Es riecht überall nach Most. Und die Winzer sind trotz des heißen und trockenen Sommers doch sehr zufrieden mit dem, was sie da einfahren. Der Ertrag ist vielleicht etwas geringer wegen der Trockenheit, aber die Trauben haben eine Spitzenqualität und es kann ein richtig guter Jahrgang werden.
2: Das nächste HR3 News Update gibt es in einer Stunde.
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0: Nach gestern hängen wir noch einen hochsommerlichen Tag dran mit diesem Dienstag. Und dann, Peter hatte es am Montag schon prognostiziert, dann kommt so eine Art Herbst. Wie fällt der aus, Peter?
6: Eigentlich ganz gemächlich, denn der Regen tut uns den Gefallen, in der Nacht durchzuziehen.
0: Danke dafür.
6: Und der ist morgen dann schon relativ rasch abgezogen. Dann kommt die Sonne raus und es gibt nur ein paar einzelne Schauer eigentlich. Es ist ein bisschen windig und vor allem 10 Grad kühler als heute. Mit maximal noch 23 Grad in Südhessen, Nordhessen meistens unter 20.
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8: Damit die gut ankommt, jetzt das Neueste aus dem HR3-Verkehrszentrum. Die A3 Köln-Frankfurt ist gesperrt zwischen Limburg-Süd und Bad Camberg nach einem Motorradunfall. Aktuell 5 Kilometer Stau ab Dietz. Wenn ihr könnt, nehmt ab Limburg-Nord die U53 und dann über die U55 bis Idstein. Es stockt auf der A3 Frankfurt-Würzburg zwischen Frankfurt-Süd und dem Offenbacher Kreuz auf 3 Kilometern. Streckenweise stockend auf der A5 Kassel-Frankfurt zwischen Friedberg und dem Nordwestkreuz Frankfurt. 2 Kilometer auch auf der A60 Richtung Rüsselsheim zwischen Mainz-Laubenheim und Bischofsheim. Die 66 Wiesbaden-Frankfurt zwischen Ludwig-Landmann-Straße und Miquel-Allee 2 Kilometer stockend. Streckenweise stockenden Verkehr haben wir auf der A643 in Richtung Wiesbaden zwischen dem Dreieck Mainz und dem Schiersteiner Kreuz. Dann die 648 Richtung Frankfurt, streckenweise zwischen dem Eschborner Dreieck und der Theodor-Heuss-Allee. Und die Unfallstelle auf der A661 ist geräumt. Oberursel-Egelsbach zwischen dem Mattomburger Kreuz und Frankfurt-Ost aber noch immer 10 Kilometer Stau. Haltet durch.
0: Jeden Sonnenstrahl im Blick für euch hat unser Meteorologe in dieser Woche, Peter Schwarz.
6: Guten Morgen.
0: In den Nachrichten, Ina Meinl.
2: Hat die Herbstklamotten natürlich schon bereitgelegt.
8: Natürlich. Ich bin Tanja Rösner.
0: Es gibt Herbstklamotten.
2: Ja.
0: Und jetzt...

0: 12 Minuten nach 9.
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2: Wer auf einer Party mit Fremden ins Gespräch kommen will, fragt oft:
3: Was machst du eigentlich beruflich?
2: Und alle mit klassischen, bekannten Berufen haben es dann leicht. Ärztin, Maurer, Koch, das kennt jeder und es ergeben sich immer interessante Gespräche. Schwieriger ist sowas wie:
4: Ich bin Data Protection Officer.
2: Schreckt ja eher erstmal ab.
4: Das ist super spannend. Ich kann dir Sachen erzählen aus der DSGVO.
2: Ganz wichtig, wenn du flirten willst, denk dir lieber einen Job aus. Was immer gut ankommt, ist Meeresbiologin, Winzer, Surflehrer, Astronaut. Aber wenn du das Gespräch im Keim ersticken willst, wenn garantiert keine Nachfrage kommen soll, weil sich einfach niemand dafür interessiert, sag einfach:
3: Ja, ich bin Bundeskanzler.
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0: Good Heart. An diesem übertrieben warmen Dienstag. Hochsommerlich ist es nochmal, was die Temperaturen angeht. Über Nordhessen ein paar Wolken, vielleicht mal kurz ein bisschen Regen zwischendurch, aber auch da Wärme. Ihr spürt es richtig. Und dann kommt Wind auf. Das sind die Vorboten von dem, was uns dann am Abend und in der Nacht erwartet. Zieht einmal ein Regengebiet über uns weg. Danke dafür. In der Nacht können wir Regen sehr gut gebrauchen. Und morgen ist es dann 10 Grad frischer, nicht richtig kalt und die Sonne ist trotzdem da.
1: Einmal Vorsicht bitte auf der A5 Darmstadt-Heidelberg. Zwischen Zwingenberg und Bensheim liegen Fahrzeugteile und da stehen 2 kaputte Autos auf dem Standstreifen.
0: Ach, groß nach ganz oben. Ozzy spielt bei euch gleich mit Dreamer.
1: Und dazu gibt's Energie von Jax, Jones und Zoe Wees. Never be lonely und Dreamer. Das ist echte Abwechslung.
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0: Der große Ossi. Am Dienstag, kurz vor 9:30. Schön, dass ihr mit dabei seid. Leute, hervorragende aktuelle von Kamrad spielen wir euch gleich Love Sober. Und wenn ihr an den Ort wollt, wo alle hinwollen, in den Tresor, dann hebt direkt mal die Hand.
1: Ihr schickt jetzt eine WhatsApp mit dem Stichwort Tresor an die 069 155 4x3 für die nächste Spielrunde morgen früh zwischen 7 und 8. Die WhatsApp erfolgreich abgeschickt hat ja heute Morgen auch die Franziska.
0: Franziska, was hast du da gerade rausgeholt?
2: 2x1000 Euro und eine Vespa.
0: Ganz geil, oder?
2: Mega.
1: Da muss man ja auch mal knallhart sagen, du hast ja profitiert von sehr früh heute Morgen, denn ja, daher wusstest du, wo die Vespa ist und welches Fach du leer lassen darfst.
2: Ja, das war so eine Familienentscheidung. Ich habe in unsere Familiengruppe geschrieben und gesagt, Leute, ich brauche eine Idee für Zahlen.
1: Ah, geil.
0: Okay. Ja, dann Glückwunsch an alle. Wem sagen wir da Danke?
2: Dem Lasse und der Ida und meinem Mann, dem Holger.
0: Habt ihr sehr gut gemacht.
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0: la la la la Love Sober, die aktuelle von Kamerad in HR3. Warm ist es heute nochmal. Übertrieben warm sogar. Bis 31 Grad an der Bergstraße. Ganz viel Sonne hier über Nordhessen. Ein paar Wolken zu Besuch. 7 Sonnenstunden kriegen wir da aber auch zusammen. Um die 5, 26 Grad. Heute Nacht kommt dann ein Regengebiet. Das ist sehr, sehr schön. Beruhigender, tröpfelnder Regen auf euren Dächern. Während ihr schlaft, morgen früh, riecht ihr dann das frische Gras und stellt fest, es drückt nicht mehr so. 10 Grad, weniger auf dem Thermometer, aber die Sonne ist trotzdem da.
1: Damit ihr gut ankommt, jetzt das Neueste aus dem H3-Verkehrszentrum. Vorsicht bitte auf der A5 Richtung Heidelberg. Zwischen Zwingenberg und Bensheim liegen Fahrzeugteile und 2 kaputte Autos stehen auf dem Standstreifen. Mehrere Plastikteile auf der A66 Frankfurt-Wiesbaden zwischen Nordenstadt und der Raststätte Erbenheim. Dann die A3 Köln-Frankfurt zwischen Limburg-Süd und Bad Camberg ist noch immer gesperrt nach einem Motorradunfall. Ab Dietz 6 Kilometer Stau. Ihr nehmt die B8 bis Bad Camberg. 3 Kilometer stockt's auf der A3 Frankfurt-Würzburg zwischen Frankfurt-Süd und dem Offenbacher Kreuz. Streckenweise auf der 5 Kassel-Frankfurt zwischen Friedberg und dem Nordwestkreuz Frankfurt. Auf der A6 43 Mainz-Wiesbaden zwischen dem Dreieck Mainz und dem Schiersteiner Kreuz. Ein Unfall auf der A6 48 in Richtung Eschborn zwischen dem Westkreuz Frankfurt und dem Eschborner Dreieck. 2 Kilometer Stau und 2 Kilometer auf der A6 48 in Richtung Frankfurt zwischen dem Westkreuz Frankfurt und der Theodor-Heuss-Allee.
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0: Hier ist HR3 am Dienstag. Rauch nicht, trink nicht, bau kein Scheiß, George. Das wird ihr heute wahrscheinlich hören, der älteste Sohn von Prinz William und Kate.
1: Oder auch nicht. HR3 Adelsexperte Michael Begasse. Einen wunderschönen guten Morgen.
2: Einen wunderschönen guten Morgen. Der hat nämlich die Schultüte heute fest in der Hand.
1: Aber der George raucht und trinkt und baut doch keinen Scheiß nicht. Also.
2: Nein, darf der nicht. Der ist ja der übernächste König von England. Und seit ein paar Tagen, das ist ganz lustig, sind in Eton, also auf diesem Elite-Internat, wo er heute hinkommt, sind sogar Schilder aufgestellt worden. Darauf steht, Fotografieren verboten. Und was der Georgie noch gar nicht weiß, ist, im ersten Jahr darf der kein Smartphone benutzen.
0: Der wird sich ja richtig freuen. Der ist 13 jetzt, oder?
2: Genau, 13 ist das Mindestalter für Eton. Und bei Eton ist es so, dass teilweise die Leute ihre Söhne, es ist ja nur ein Jungeninternat, darf man nicht vergessen, ihre Söhne schon anmelden, kurz nach der Geburt, damit sie da einen Platz bekommen. Ich weiß nicht, Tobi, ob du dir das leisten könntest. 73.000 Euro im Jahr. Wäre das was für dich?
0: Du, mein Sohn war auf die Joachim-Schumann-Schule in Babahausen auf dem Bachgau-Gymnasium. Das war für Umme und aus dem wird auch was.
2: Also, da sieht man es mal, ne? Weil sowohl der Papa, also der William, als auch sein Onkel, der Harry, die waren ja beide in Eton College. Das ist wie Hogwarts. Das hat ein bisschen was von Harry Potter. Und mit dieser Tradition ist er aufgewachsen. Und ja, und dafür steht er als übernächster König.
1: Und vielleicht lernt er seine zukünftige Frau da ja auch.
2: Nein, da gibt es doch nur Männer.
1: Ach, stimmt,
2: Tanja.
1: Ach, ich dummes
2: du
1: Ding.
2: Denn gar nicht
1: doch,
2: zu.
1: Entschuldige bitte. Ich bin einfach schrecklich dumm in Sachen Adelsangelegenheiten. Oh. Gut, dass wir dich haben.
0: Auf Eton. In Eton, Frauen, Tanja.
2: Aber da gibt es nur 3 Straßen weit ein Mädcheninternat. Also von daher, da könnte man sich auch unterm Kirschbaum treffen.
1: Auf keinen Fall machen die heimlich Partys zusammen. Nie.
2: Niemals.
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0: Grenzenlose Freude und das zu Recht bei der Franzi heute früh. 1.000 Euro, nochmal 1.000 Euro und die HR3-Rote E-Vespa im Wert von 5.000 Euro hat sie sich aus dem Tresor gezaubert.
1: Und das alles, während sie im Büro auf der Arbeit sitzt. Es kann schon auch mal ganz gut losgehen, so ein Tag. Und ihr könnt das ja auch.
0: Hebt mal die Hand, wir gehen morgen früh wieder in den Tresor mit euch.
1: 069155 viermal die 3. Eine WhatsApp mit dem Stichwort Tresor.
0: Wie lässig die Franzi übrigens dabei aussieht, wenn man einen Tresor leer räumt, könnt ihr euch mal angucken, haben wir bei Insta in der Story. Sehr, sehr schön. Liebe Grüße an dieser Stelle und viel Freude in der Wärme noch einmal in dieser Art und Weise. Über 30 Grad teilweise kriegen wir. Heute Nacht dann der Regen, der die Wärme ein bisschen rausschiebt. 10 Grad weniger auf dem Thermometer, aber Sonne haben wir morgen trotzdem.
1: Weiterhin gesperrt ist die A3 Köln-Frankfurt nach einem Unfall zwischen Limburg-Süd und Bad Camberg. 8 Kilometer Stau ab Diez. Ihr könntet über die B8 fahren bis Bad Camberg.
0: Hätte ich keinen Gips, könnte ich Cowboy-Stiefel anziehen. Weil sie sind so eng. Kann man nicht so gut hochziehen.
1: Ziehst du die über die Arme, oder?
0: Nein, über den Fuß, aber man kann es nicht hochziehen. Und es wäre ideale Schuhbekleidung für Riesenhead. Jaha. Geht aber ein Sneaker zur Not. Der Bar-Song von Shabuzi spielen wir euch gleich.
1: Und hier kommt noch mehr gute Laune von Jamilia. Superstar und The Bar-Song, das ist echte Abwechslung.
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0: Schabuzi, das war aber sehr, sehr schön mit euch heute früh. Ihr Lieben, Mirko bringt euch in diesen sehr warmen Dienstagvormittag. Wir hören uns morgen früh wieder.
1: Mit einer neuen Runde Tresor und voller Tatendrang sind wir morgen früh um 5 Uhr bei euch im Radio und für euch bereit.
0: Ihr kommt natürlich auch. Kommt bitte.
1: Erstens pünktlich.
0: Und zahlreich. Hasse.

0: True, I Just Died in Your Arms für euren Dienstagvormittag. Es ist jetzt 10 Uhr.
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2: Hallo, ich bin Ina Meinl. PISA-Schock. Noch nie hat Deutschland so schlecht bei der Studie abgeschnitten wie dieses Mal. Verglichen wurden 760.000 15-Jährige auf der ganzen Welt. Im Lesen, in Mathe und Naturwissenschaften. ARD-Bildungsreporterin Anna Küch.
3: Fast jeder dritte 15-Jährige in Deutschland hat Probleme mit grundlegenden Aufgaben. Etwa die Kernaussage eines Textes zu verstehen oder einfache Preise und Strecken zu vergleichen. Deutschland liegt damit im internationalen Vergleich im OECD-Durchschnitt. Deutlich besser schneiden unter anderem Singapur, Japan, Korea und Estland ab. In Deutschland bleibt außerdem ein altes Problem besonders ausgeprägt. Der Bildungserfolg eines Kindes hängt weiterhin stark davon ab, wie viel Geld und Ressourcen die Familie hat und wie gut der Bildungsgrad der Eltern ist.
2: Die AfD hat die Wahl in Sachsen-Anhalt zwar gewonnen, hat aber keine Regierungsmehrheit. Seitdem gibt es Spekulationen, dass Mitglieder der CDU zur AfD wechseln könnten, um diese Mehrheit zu sichern. Der mögliche neue Chef der Sachsen-Anhalt-CDU, Müller, glaubt das nicht. Er hat bei NTV gesagt, er sehe keine Gefahr. Dafür habe der jetzige Parteivorsitzende Schulze gesorgt. Haushaltswoche im Bundestag. Finanzminister Klingbeil will im nächsten Jahr 555 Milliarden Euro ausgeben. Die Neuverschuldung liegt mit allen Krediten insgesamt bei knapp 200 Milliarden Euro. Grünen-Fraktionschefin Dröge kritisiert vor allem, dass der Klimaschutz zu kurz kommt. In der ARD hat sie gesagt, Kanzler Merz habe in diesem Hitzesommer etwas ganz anderes versprochen.
4: Alleine beim Thema Klimaanpassung wird um 86% gekürzt. Und das finde ich absolut unehrlich und scheinheilig, wenn man sich hinstellt und sagt, ja Leute, das ist die Klimakrise. Wir sehen das jetzt in diesem Sommer. Tausende Hitzetote, vertrocknete Flüsse. Und dann, wenn die Bundesregierung handeln könnte, handelt sie als Brandbeschleuniger.
2: Leica hat im vergangenen Geschäftsjahr zum ersten Mal seit Jahren weniger Umsatz gemacht. Das hat das Traditionsunternehmen im mittelhessischen Wetzlar mitgeteilt. Danach ist der Gewinn um 3,8% auf 573 Millionen Euro zurückgegangen. Als Gründe nennt das Unternehmen unter anderem geopolitische Unsicherheiten und verschärfte Zollregeln. Unter dem Strich schreibt die Leica-Gruppe aber immer noch schwarze Zahlen. Australien sagt dem Algorithmus den Kampf an. Die Regierung hat einen Gesetzentwurf vorgestellt, der die Algorithmen auf Social Media regulieren soll. Danach sollen Nutzer ab 16 Jahren in Zukunft aussuchen können, ob sie auf ihren Plattformen einen Feed sehen wollen, der von Algorithmen zusammengestellt wird, oder einfach Beiträge von Freunden und anderen, denen sie selbst aktiv folgen. Das nächste HR3 News Update gibt's in einer Stunde.
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0: Der Sommer geht in die Verlängerung, Peter, und das finden wir auch gut so.
6: Zumindest heute noch haben wir Temperaturen bis zu 32 Grad in Südhessen, Nordhessen immerhin bis zu 28 Grad. Und auch die Sonne lässt sich nicht lange bitten. So ein paar Wolken sind dabei, aber es bleibt noch bis zum späten Abend trocken.
0: Also diesen Tag nochmal in vollen Zügen genießen. Hi, wir sind's, ich bin Mirko Förster und aus dem HR3-Wetterteam Peter Schwarz mit dem Blick auf euren etwas kühleren Mittwoch.
6: Morgen zieht der nächtliche Regen auch schon bald aus Osthessen ab und dann sieht's gar nicht so schlecht aus. Oft Sonne, paar Quellwolken, gelegentlich kann es noch einen Schauer geben. Aber der Wind bläst frisch aus Westen und das fühlt sich bei maximal noch 16 bis 21 Grad dann im Vergleich zu heute schon echt herbstlich an.
0: Damit ihr gut ankommt, jetzt das Neueste aus dem HR3-Verkehrszentrum. A3 Köln-Frankfurt zwischen Limburg-Süd und Bad Camberg. Da ist die Fahrbahn nach einem Motorradunfall gesperrt. 8 Kilometer Stau ab Dietz. Bitte weiterhin eine Rettungsgasse freihalten. Und eine mögliche Umleitung wäre die parallel verlaufende B8 bis Bad Camberg. A5 Kassel-Frankfurt zwischen Reiskirchen und Fernwald. 3 Kilometer stockt's. A67 Mannheim-Darmstadt zwischen Gernsheim und Funkstadt. 5 Kilometer stockend. A643 Mainz-Wiesbaden zwischen Mainz-Gonsenheim und Schiersteiner Kreuz. 4 Kilometer stockender Verkehr. Euch allen eine gute Fahrt.
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0: Narcotic in dem neuen Gewand von You Not Us hier für euch an diesem Vormittag.
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0: Ja, wir brauchen auch gute Laune, um Nachrichten wie die hier zu verdauen. So schlecht wie nie. Die neue PISA-Studie ist da und sagt, so schlecht wie diesmal haben unsere Kids noch nie abgeschnitten. Großes Thema auch bei unseren Promis in der WhatsApp-Gruppe. Evelyn Budecki, was sagst du denn dazu?
2: Ja, also ich gebe gar nichts auf die PISA-Studie. Ja, weil wenn die in PISA voll schlau wären, dann hätten die den Turm ja nicht so schief gebaut, oder?
3: Achtung, hier denkt Richard David Precht. Wir müssen mehr in Bildung investieren. Deshalb habe ich Grundschulen tausende meiner eigenen Bücher gespendet. Die kleinen Kinder können ja nicht immer nur Lanz gucken.
4: Ja, Lou, jetzt halt die Reischnick. Klar hängen wir bei der PISA-Studie in Mathe zurück. Allein um die Summe unserer Staatsverschuldung auszusprechen, muss man ja schon Astronomie studiert haben.
5: So, hier ist Stefan Raab. Ja. Willkommen zu meiner Spielshow Kader Loth und Pietro Lombardi hinken der PISA-Studie hinterher. Kurz KLUPLHDPSH. Aber das können die eh nicht buchstabieren.
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0: Red Hot Chili Peppers. Other Side und gleich ABC, The Look of Love, ewig nicht mehr gehört. Und Shakira locker aus der Hüfte. Dai Dai, das ist echte Abwechslung für euch hier in HR3.
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0: Photogenic Shoot.
1: Yeeha. Beyoncé für euch, Texas Hold'em.
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1: Perfektes Wetter für einen Ausritt draußen. Es ist fast überall sonnig, ein paar Wölkchen ziehen durch. Und heute gehen die Temperaturen wieder richtig hoch. 27 bis 32 Grad, also heute nochmal die Badehose ausführen. Hi, ich bin Mirko Förster. Damit ihr gut ankommt, jetzt das Neueste aus dem hr3-Verkehrszentrum. Vorsicht auf der A5 Kassel-Frankfurt. Zwischen Hattenbacher Dreieck und Alsfeld-Ost liegen Fahrzeugteile auf der Fahrbahn und es stehen zwei defekte Fahrzeuge auf dem Standstreifen. Vorsicht A5 Kassel-Frankfurt zwischen Friedberg und Bad Homburger Kreuz. Spanngurte auf der Fahrbahn. A3 Köln-Frankfurt zwischen Limburg Süd und Bad Camberg ist die Fahrbahn nach einem Motorradunfall gesperrt. 11 Kilometer Stau ab Dietz. Bitte weiterhin die Rettungsgasse freihalten und ihr könnt über die parallel verlaufende B8 bis Bad Camberg umleiten. A67 Mannheim-Darmstadt zwischen Gernsheim und Funkstadt, 3 Kilometer stockt's. A661 Egelsbach-Oberursel zwischen Frankfurt-Ost und Frankfurt-Friedberger Landstraße. 3 Kilometer stockt's Grünpflegearbeiten. Hier ist der rechte Fahrstreifen gesperrt. Euch allen eine gute Fahrt.
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0: Ray Garvey, Tiffany Ares vorher, Nickelback hatten wir auch schon. Lauter Lieblingshits von euch rund um die Uhr in HR3. Und es gibt so Momente, da könnt ihr sogar ganz direkt auf das Musikprogramm Einfluss nehmen. Morgens immer ganz früh. Tobi und Tanja rufen da zur HR3-Hit-Entscheidung irgendwo in Hessen an.
1: Hallo, ja, jetzt ist Sabrina Müller.
2: Hallo.
3: Hi, hier ist HR3. Wo musst du denn so dringend hin?
1: Warum?
2: Du klangst so gestresst.
1: Ja, ich bin ein bisschen gestresst. Ja, ich muss nach Würzburg.
2: Na, Hammer ist doch.
3: Ja, so eine entspannte Stadt. Komm mal ein bisschen runter, Sabrina. Was ist dann? Sabrina, ganz schnelle Entscheidung oder eine entspannte. Mit welchem Hit, und das entscheidest du jetzt, startet wohl ganz Hessen in diesen Tag?
1: Sag mal ein Lied schnell. Was wünschen wir uns?
0: Siehste, so süß kann das morgens zugehen. Immer um 7 rufen wir spontan irgendeine Nummer an. Wissen vorher nicht, wen wir erreichen, was passiert. Bei Sabrina war es auch so lustig. Nachdem ihr Mann auch nichts sagen konnte, wurde die Hit-Entscheidung quasi zu einer Art Hit-Brainstorming.
1: Spielt irgendwas aus den 90ern. Ist alles gut.
3: Ja, jetzt gab es in den 90ern ja alles. Von Crunch, Rock bis Eurodance.
1: Eurodance.
2: Oh!
3: Uff.
2: Okay,

0: Nähern uns.
1: Und dann sowas, ja, Snap, LaBouche.
2: Keine Ahnung.
0: Hathaway, Dr. Hathaway, siehst du?
1: Hathaway, what is love? Da haben wir es doch.
2: Dankeschön.
3: Also, danke Sabrina für diese überraschende Entscheidung, H3-Hit-Entscheidung, jeden Morgen. Und wir feiern natürlich jetzt nochmal mit der Sabrina und dieser wirklich guten Entscheidung, Hathaway. What is love?

0: Getaway, das hat sich die Sabrina gewünscht. Jeden Morgen 7 Uhr die HR3-Hit-Entscheidung. Falls ihr angerufen werdet von uns, dann überlegt euch schon mal, welchen Hit ihr hören wollt. Gleich haben wir für euch Nelly Furtado. So Cooles Powerless und Teddy Swims Bad Dreams. Bisschen was für die Seele. Das ist echte Abwechslung für euch hier in HR3.
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2: Es ist 11 Uhr.
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3: Hallo, ich bin Ina Meinl. PISA-Schock. Noch nie hat Deutschland so schlecht bei der Studie abgeschnitten wie dieses Mal. Verglichen wurden 760.000 15-Jährige auf der ganzen Welt im Lesen, in Mathe und Naturwissenschaften. ARD-Bildungsreporterin Anna Küch.
4: Fast jeder dritte 15-Jährige in Deutschland hat Probleme mit grundlegenden Aufgaben, etwa die Kernaussage eines Textes zu verstehen oder einfache Preise und Strecken zu vergleichen. Deutschland liegt damit im internationalen Vergleich im OECD-Durchschnitt. Deutlich besser schneiden unter anderem Singapur, Japan, Korea und Estland ab. In Deutschland bleibt außerdem ein altes Problem besonders ausgeprägt. Der Bildungserfolg eines Kindes hängt weiterhin stark davon ab, wie viel Geld und Ressourcen die Familie hat und wie gut der Bildungsgrad der Eltern ist.
3: Wofür gibt die Bundesregierung kommendes Jahr Geld aus? Finanzminister Klingbeil hat gerade im Bundestag begründet, warum welche Entscheidungen getroffen wurden, zum Beispiel mit Blick auf Verteidigung und Sicherheit. Dabei hat er die Worte von Kanzler Merz, whatever it takes, zitiert. Diese Formulierung hatte Merz letztes Jahr genutzt, um zu unterstreichen, warum doch neue Schulden gemacht werden müssen. In der ganzen Welt kennt man die Leica-Kameras aus Wetzlar. Jetzt hat das Unternehmen zum ersten Mal seit Jahren weniger Umsatz gemacht. Im letzten Geschäftsjahr lag der bei 573 Millionen Euro, 3,8% weniger als im Jahr davor. HR3-Reporter Lars Hofmann.
5: Unter dem Strich hat Leica im abgelaufenen Geschäftsjahr schwarze Zahlen geschrieben, also einen Gewinn gemacht. Wie viel genau, wird aber nicht verraten. Vor allem mit den Kameras und Objektiven, aber auch mit den Smartphones sei es gut gelaufen. Insgesamt sei es aber ein herausforderndes Jahr gewesen, unter anderem wegen der Zölle in den USA. Deshalb eben der Umsatzrückgang.
3: Die Burgfestspiele Bad Vilbel schließen die aktuelle Spielzeit mit einem neuen Besucherrekord ab. Nach Angaben der Festspiele kamen knapp 120.000 Menschen zu den 250 Vorstellungen auf den beiden Bühnen in der Wasserburg. Das seien noch einmal rund 4.000 mehr gewesen als im bisherigen Spitzenjahr 2024. Die 6 Romane, die es dieses Jahr in die enge Auswahl für den Deutschen Buchpreis geschafft haben, stehen fest. Es sind Die Lücken von Sheida Basiar, Orca von Franziska Gensler, der Roman Die Zikade entschlüpft ihrer goldglänzenden Hülle von Valeria Gordejew, von Elias Hirschel Schleifen, von Peggy Mädler Selbstregulierung des Herzens und Anton und Alma von Dana Vohwinkel. Das nächste HR3 News Update gibt's in einer Stunde.
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7: Heute nochmal Biergarten, Badesee, Ü30-Party zu Hause in Hessen, Peter.
8: Zumindest in Südhessen haben wir bis zu 32 Grad. Im Norden schaffen wir die 30 nicht ganz, aber 28 Grad ist für den September auch ganz gut. Und dabei bleibt es bis zum Abend noch trocken und auch die Sonne ist heute noch einige Stunden mit dabei.
7: Spätsommer at its best. Hi, wir sind's. Ich bin Mirko Förster und HR3-Wetterexperte Peter Schwarz. Schaut mit euch auf den frischen Mittwoch.
8: Morgen werden es in Osthessen einfach mal rund 8 Grad weniger als heute, maximal noch 16 bis 21. Dazu kommt der Westwind recht billig um die Ecke und sorgt für ein herbstliches Gefühl. Ansonsten aber zieht der Regen aus der Nacht schon bald ab und die Sonne zeigt sich zwischen lockeren Wolken wieder häufig.
7: Damit ihr gut ankommt, jetzt das Neueste aus dem HR3-Verkehrszentrum. A3 Köln-Frankfurt zwischen Limburg-Süd und Bad Camberg ist die Fahrbahn gesperrt. Hier gab es einen Motorradunfall. 13 Kilometer Stau ab Montabaur. Bitte haltet weiterhin die Gasse frei für die Rettungsfahrzeuge. Ihr könnt umleiten über die parallel verlaufende B8 bis Bad Camberg. A67 Mannheim-Darmstadt zwischen Gernsheim und Pfungstadt. 2 Kilometer Stocks. A661 Egelsbach-Oberursel zwischen Frankfurt-Ost und Frankfurt-Friedberger Landstraße. 3 Kilometer stockend. Grünpflegearbeiten hier. Der rechte Fahrstreifen ist gesperrt. Euch allen eine gute Fahrt.
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0: The Bowser, Magnetic. Und was darf bei euch morgens auf dem Frühstückstisch nicht fehlen? 1000 Euro, eine E-Vespa in HR3-Rot und als Aufstrich nochmal 1000 Euro. Also gesünder kannst du in den Tag nicht starten.
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0: Das haben wir nämlich alles drin in unseren 100 Schließfächern. 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

0: Andy Warhols. Bums. Bohemian Like You. Und das ist mal richtig lässig. Everlast gleich für euch. What It's Like. Und Ava Max. Mit Kings and Queens. Das ist echte Abwechslung für euch im HR3.
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0: ist die ganz neue Nummer von Loi zusammen mit David Puentes, Golden Summer.
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0: Ja, der Titel klingt wie der Soundtrack zum Tag heute. Der letzte große Sommertag voraussichtlich. Also heute nochmal alles ausnutzen, vom Biergarten übers Schwimmbad bei 27 bis 32 Grad. Es ist richtig warm und dazu Sonne und Wolken im Wechsel. Hi, ich bin Mirko Förster und damit ihr gut ankommt, jetzt das Neueste aus dem hr3-Verkehrszentrum. A3 Köln-Frankfurt zwischen Limburg-Süd und Bad Camberg ist die Fahrbahn gesperrt. Hier gab es einen Motorradunfall. Wir haben ab Montabaur 12 Kilometer Stau. Bitte weiterhin alle Gassen freihalten, damit die Rettungs- und Bergungsfahrzeuge durchkommen. Ihr könnt über die parallel verlaufende B8 bis Bad Camberg ausweichen. A661 Egelsbach-Oberursel zwischen Frankfurt-Ost und Frankfurt-Friedberger Landstraße. 2 Kilometer stockt wegen Grünpflegearbeiten. Hier ist der rechte Fahrstreifen gesperrt. Euch allen eine gute Fahrt.
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0: eben auch sehr viele versteckte Champions, die wir gar nicht so auf dem Schirm haben. Gerade bei den mittelständischen Betrieben, da gibt es so viele Firmen, ohne die weltweit in der Branche gar nichts gehen würde. Wie diese kleine hessische Firma, dank der wir tief ins Weltall schauen können.
1: Das ist schon Genugtuung, ne? Dass man weiß, dass man vielleicht bei wichtigen Fragen in der Menschheit, wieso, weshalb, warum, vielleicht die Instrumente dafür gebaut hat.
0: Ja. Das ist eine große Geschichte, also ganz besondere Antennen, die Lutz Stenvers in seiner Firma in Wiesbaden entwickelt und baut. Und die werden dann in Raumsonden eingebaut oder die machen Aufnahmen von schwarzen Löchern. Seine Antennen sind so revolutionär, dass sie jetzt auch wichtiger Bestandteil des weltgrößten Radioteleskops werden. Und darauf ist er und sein Team natürlich richtig stolz.
1: Wir haben jetzt den Prototypen gebaut. Es wird dann die leistungsfähigste Radioobservatoriummaschine.
0: Wahnsinn. Alles hier aus Hessen. Und zu Recht ist Lutz mit seinem Team heute beim Deutschen Gründerpreis nominiert. Weltraumforschung made in Hessen. Wir sind auch ein bisschen mit stolz.
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0: Imagine Dragons, On Top of the World. Gleich wird gerockt. Mit Bon Jovi. Living on a Prayer. Und ganz gemütlich Taylor Swift. The Fate of Ophelia. Das ist echte Abwechslung für euch in HR3.
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ordentlicher Rock. Bon Jovi für euch, Living on a Prayer. So, alle wach? Dann ist gut. Jetzt ein bisschen Sonne, Sommer, Alvaro Soler aus dem Radio. Sophia in HR3.

0: Männer Sack halten.
1: Es ist 12 Uhr.
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3: Mit Marco Schleicher. Hallo. Mathe, Deutsch und Naturwissenschaften. Überall da sind deutsche Schüler so schlecht wie noch nie. Das ist das Ergebnis der neuen PISA-Studie. Besorgniserregend, sagt Bundesbildungsministerin Prien. Unter den OECD-Staaten liegt Deutschland aber im Mittelfeld. Der Vertreter der OECD, Avisati, hat gesagt, Probleme gibt es vor allem beim Lesen.
4: Junge Leute lassen sich leichter in Irre führen, weil sie zu hastig lesen. Insbesondere bei längeren Texten investieren sie weniger Zeit und Aufmerksamkeit als erforderlich. Sie überfliegen es, statt zu verstehen. Sie antworten schnell, aber falsch.
3: 555 Milliarden Euro. So viel Geld will die Bundesregierung nächstes Jahr ausgeben. Das hat Finanzminister Klingbeil gesagt, als er den Haushaltsentwurf präsentiert hat vorhin. Allein im Kernhaushalt sollen dafür Schulden von fast 119 Milliarden Euro gemacht werden. Klingbeil hat gesagt, jetzt gehe es bergauf und dafür brauche es auch die geplanten Reformen.
5: Ich finde, es reicht nicht mehr, dass wir uns von Krise zu Krise hangeln. Wir müssen unsere eigene Stärke und unsere eigene Resilienz in einer unsicheren Welt stärken und dafür politische Entscheidungen treffen.
3: Einem früheren Kita-Erzieher aus Grebenhain wird in Gießen Ende September der Prozess gemacht, unter anderem wegen sexuellen Missbrauchs. Die Anklage wurde jetzt zugelassen. Neben dem Missbrauch von Kindern wird dem 34-Jährigen vorgeworfen, auf seinem Computer zigtausende Kinder- und jugendpornografische Bilder und Videos gespeichert zu haben. Solange die US-Gesandten Whitstock und Kushner in Kiew waren, hat Russland keine Angriffe geflogen. In der Nacht hat Moskau aber wieder Dutzende Drohnen und Raketen losgeschickt. Von der Ukraine heißt es, dabei wurden zwei Menschen getötet, Häuser und Autos zerstört. Nicht nur in Kiew, auch in anderen Städten haben die Sirenen geheult. Die Weltlage ist angespannt, deswegen hat der Kamerahersteller Leica aus Wetzlar zum ersten Mal seit Jahren weniger Umsatz gemacht. Der lag bei 573 Millionen Euro, 3,8% weniger als im Jahr davor. Trotzdem schreibt Leica unterm Strich schwarze Zahlen, sagt aber nicht, wie hoch der Gewinn ist. 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
7: Der Sommer geht in die Verlängerung, Peter, und das finden wir auch gut so.
8: Zumindest heute noch haben wir Temperaturen bis zu 32 Grad in Südhessen, Nordhessen immerhin bis zu 28 Grad. Und auch die Sonne lässt sich nicht lange bitten. So ein paar Wolken sind dabei, aber es bleibt noch bis zum späten Abend trocken.
7: Also diesen Tag nochmal in vollen Zügen genießen. Hi, wir sind's. Ich bin Mirko Förster und aus dem HR3-Wetterteam Peter Schwarz mit dem Blick auf euren etwas kühleren Mittwoch.
8: Morgen zieht der nächtliche Regen auch schon bald aus Osthessen ab und dann sieht's gar nicht so schlecht aus. Oft Sonne, paar Quellwolken, gelegentlich kann es noch einen Schauer geben. Aber der Wind bläst frisch aus Westen und das fühlt sich bei maximal noch 16 bis 21 Grad dann im Vergleich zu heute schon echt herbstlich an.
7: Damit ihr gut ankommt, jetzt das Neueste aus dem HR3-Verkehrszentrum. Vorsicht auf der A60 Rüsselsheim-Mainz zwischen Bischofsheim und Mainspitz-Dreieck. Da liegt ein Metallteil auf dem rechten Fahrstreifen in einer Baustelle. A3 Köln-Frankfurt zwischen Limburg-Süd und Bad Camberg ist die Fahrbahn immer noch gesperrt. Gab's einen Motorradunfall, 7 Kilometer Stau ab Dietz. Bitte weiter die Rettungsgasse freihalten und eine mögliche Umleitung für euch ist die parallel verlaufende B8. A7 Kassel-Fulda zwischen Fulda-Nord und Fulda-Mitte, 2 Kilometer stockt's. A643 Mainz-Wiesbaden zwischen Mainz-Mombach und Schiersteiner Kreuz, 2 Kilometer Stau. Gute Fahrt euch!
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alle Farben Baby Goodbye und für alle Farben ist es ja ganz normal, mit anderen Künstlern zusammenzuarbeiten. Andere machen das sehr selten und Take That haben es wieder getan. Ist ja eigentlich schon eine Band mit vielen Bandmitgliedern, braucht keine Partner, sagt Gary von Take That. Und sie haben das letzte Mal 93 hier mit Sängerin Lulu Relight My Fire gemacht. Das war die letzte große Zusammenarbeit. Und jetzt haben sie sich zusammengetan mit keinem anderen als Michael Patrick Kelly. Und das hat einen guten Grund. Sie kamen einen gemeinsamen Freund und sie kannten Michael auch schon, haben seine Musik gehört, fanden die voll gut. Und in den 90ern waren die auch öfter mal zusammen mit der Kelly Family bei Shows in Deutschland unterwegs. Also man kannte sich schon mal ein bisschen, man mochte sich und dann haben sie gesagt, komm, lass uns was zusammen machen. Neu für euch, Take That in HR3 mit Michael Patrick Kelly. Rausgekommen ist Feel My Love.

0: Absoluter Kracher. Oder Take That, Michael Patrick Kelly. Gefällt's euch? Sagt gerne Bescheid hier. Johannes Sassenroth, mein Kollege hier aus dem Team, ist mal vor der Scheibe hier richtig steil gegangen. Gleich für euch, Krista Sarandi. Gute Laune Liedchen, Good Old Days und Texas Summer Sun. Schöne Mittagspause euch mit echter Abwechslung hier in HR3.
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0: Atomic Kitten, Whole Again.
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0: Das letzte Mal einen großen Becher Spaghetti-Eis in der Mittagspause. Es ist ja der letzte schöne warme Tag, den wir vermutlich in diesem Jahr haben. Temperaturen bis 32 Grad und dazu Sonne und Wolken im Wechsel. Hi, ich bin Mirko Förster. Damit ihr gut ankommt, jetzt das Neueste aus dem HR3-Verkehrszentrum. A3 Köln-Frankfurt zwischen Dietz und Limburg-Süd, 7 Kilometer Stau, Unfallstelle ist geräumt. A7 Kassel-Fulda zwischen Fulda-Nord und Fulda-Mitte, 2 Kilometer stoppt. A45 Gießen-Dortmund zwischen Wetzlar-Süd und Wetzlarer Kreuz, 2 Kilometer Stau. Landkreis Limburg-Weilburg in Niederbrechen ist die Villmacher Straße zwischen Bruckner Straße und Dietkirchener Straße wegen eines Unfalls gesperrt. Bitte dieses Gebiet weiträumig umfahren. Vorsicht auf der A661 Egelsbach-Oberursel zwischen Offenbach-Taunusring und Kaiserleider liegt ein Metallteil auf der Fahrbahn. Euch allen eine gute Fahrt.
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0: Mr. Mr. Broken Wings. Dienstag, Mittagspause. Und gerade eben kommt die Meldung rein. Die Sabotageaktionen rund um die Unspannwerke in Nordrhein-Westfalen, Sachsen und Brandenburg haben ja dazu geführt, dass die Polizei die letzten Tage intensiv nach einem 48-Jährigen gesucht haben, der sich dazu auch bekannt hat. Und jetzt ist er gefasst worden. Das sagt zumindest die Polizei. Ein 48-Jähriger wurde in der Nähe des Kraftwerks Weißweiler bei Aachen festgenommen. Mehr Infos sammeln wir gerade für euch und dann kriegt ihr das nächste Update in den hr3-Nachrichten gleich um 13 Uhr.
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0: Ellie Goulding und Lights. Ach, ein Monument. Eros del Silencio habe ich gleich für euch. Entre dos Tierras und The Weeknd. Richtig coole Abwechslung für euch hier in HR3.
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0: Barbados Fieras. Das ist schon mal ganz geil, aber die Preise bei uns im Tresor, die sind ja noch viel geiler.
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0: Hughes und Teenage Dirtbag. 13 Uhr ist es jetzt.
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2: Hallo. Wochenlang gab es immer wieder Sabotageaktionen auf Stromleitungen und Umspannwerke. Jetzt melden mehrere Medien, dass ein Verdächtiger festgenommen wurde. Danach war der 48-Jährige der Polizei aufgefallen, und zwar in der Nähe des Kraftwerks Weißweiler bei Aachen. Nach dem Mann war seit Tagen gefahndet worden. An einigen Orten waren vorher Abschussvorrichtungen und auch Bekennerschreiben aufgetaucht. Im Bundestag geht es gerade ums große Geld. Die Abgeordneten diskutieren über den Haushaltsentwurf für nächstes Jahr. Den hat Finanzminister Klingbeil vorhin präsentiert. Danach sollen 555 Milliarden Euro ausgegeben werden. 200 Milliarden davon sind neue Schulden. Wofür das Geld gedacht ist, erklärt ARD-Berlin-Korrespondentin Anne-Kathrin Mellmann.
3: Lars Klingbeil, der Bundesfinanzminister von der SPD, der hat heute sehr stark betont, dass er viel in die Zukunft investieren will. 118 Milliarden Euro seien das insgesamt. Und dieses Geld soll unter anderem fließen in Schienen, Brücken, Tunnel, aber auch in Schulen und Kitas. Die einzelnen Ministerien, die mussten Sparvorschläge vorlegen, und so konnte er eine große Lücke schließen, die er im regulären Haushalt noch hatte.
2: Das deutsche Schulsystem hat Zeugnisse bekommen. Note mal wieder mangelhaft. Das zeigt die neue PISA-Studie. Danach haben deutsche Schülerinnen und Schüler so schlecht abgeschnitten wie noch nie. Egal ob in Mathe, Deutsch oder Naturwissenschaften. Bildungsministerin Prien findet das besorgniserregend. Razzia in Weilburg. Da durchsuchen Ermittler seit heute Morgen den Hauptsitz der Kreissparkasse. Nach unseren Informationen ermittelt die Staatsanwaltschaft. Allerdings ist noch völlig unklar, um was es da genau geht. So viel Strom aus Wind und Sonne wie noch nie. Im ersten Halbjahr wurden fast 60% des Stroms aus erneuerbaren Energien gewonnen. Das meldet das Statistische Bundesamt in Wiesbaden. HR-Reporter Roman Warschauer.
4: Im ersten Halbjahr des vergangenen Jahres lag der Anteil erneuerbarer Energien noch bei 58%. Die wichtigste Stromquelle war die Windkraft, die rund ein Drittel der Produktion in Deutschland ausmachte. Auch die Photovoltaik legte zu und war mit fast 18% die drittwichtigste Stromquelle nach Kohle. Insgesamt stieg die Stromproduktion im ersten Halbjahr um 4,5%. Auch die Produktion in Gaskraftwerken legte zu. Kohlekraftwerke hingegen produzierten weniger.
2: Das war unser News Update.
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0: Heute noch mal Biergarten, Badesee. Ü30-Party zu Hause in Hessen, Peter.
6: Zumindest in Südhessen haben wir bis zu 32 Grad. Im Norden schaffen wir die 30 nicht ganz, aber 28 Grad ist für den September auch ganz gut. Und dabei bleibt es bis zum Abend noch trocken. Und auch die Sonne ist heute noch einige Stunden mit dabei.
0: Spätsommer at its best. Hi, wir sind's. Ich bin Mirko Förster und HR3-Wetterexperte Peter Schwarz. Schaut mit euch auf den frischen Mittwoch.
6: Morgen werden es in Osthessen einfach mal rund 8 Grad weniger als heute, maximal noch 16 bis 21. Dazu kommt der Westwind recht billig um die Ecke und sorgt für ein herbstliches Gefühl. Ansonsten aber zieht der Regen aus der Nacht schon bald ab und die Sonne zeigt sich zwischen lockeren Wolken wieder häufig.
0: Damit ihr gut ankommt, jetzt das Neueste aus dem HR3-Verkehrszentrum. A3 Köln-Frankfurt zwischen Montabaur und Limburg-Nord, 4 Kilometer stockt's. A45 Gießen-Dortmund zwischen Wetzlar Süd und Wetzlarer Kreuz, 2 Kilometer Stau, hier ist eine Baustelle. A661 Oberursel-Edelsbach zwischen Preungesheimer Dreieck und Frankfurt Ost, 2 Kilometer Stau. Euch eine gute Fahrt.
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0: Der Klassiker von Billy Ocean, Get Out of My Dreams, Get Into My Car. Für euch im H3 Nachmittag. Und das heißt, jetzt nochmal Gehirnzellen schön miteinander verbinden. Wir brauchen euch jetzt beim HR3-Hit-Rätsel. Einen Hit aus der Playlist haben wir wieder für euch vorbereitet. Ihr müsstet uns nur sagen, welchen suchen wir denn? Es geht tatsächlich wie immer um den Titel.
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0: Ratter, ratter. Na, wer kommt zuerst drauf? 069-155-4x3. Unser H3-Hit-Rätsel per WhatsApp oder direkt ins Studio durchklingeln.
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0: Unser H3-Hit für euch. Einfach durchklingeln, mitraten.

0: Elton John, Britney Spears, Hold Me Closer. H3 Hit-Rätsel läuft. Ihr seid schon fleißig am Mitraten. Es ist natürlich wieder ein Hit aus unserer Playlist, einen, den ihr alle kennt. Und wenn ihr dann die Auflösung hört, sagt ihr, ja natürlich, der. Hier ist das Rätsel.
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0: Vicky aus Echzell hat sich gemeldet auf der 069-155-4x3 und sie sagt, Platz. Also ein Zahnloch braucht Platz und ein Sportler belegt ja auch einen Platz. Jetzt fehlt mir dazu halt nur der Hit, Vicky. Aber die Richtung stimmt schon. Also beides richtig, nur ein anderes Wort. Und schon habt ihr den richtigen Hit. Einfach weiter mitraten. Gleich habe ich für euch aus dies Angel Eyes und U2. Große Rockhymne Beautiful Day. Das ist echte Abwechslung für euch in HR3.
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0: richtig schöne, entspannte Musik von Mr. C. Sometimes I Love You.
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0: Und das Wetter ist auch was für Sonnengenießer. Heute nochmal richtig warm. 27 bis 32 Grad und dazu einfach ein schöner Himmel, ein paar Wölkchen, viel Blau, viel Sonne. Hi, ich bin Mirko Förster, damit ihr gut ankommt, jetzt das Neueste aus dem HR3-Verkehrszentrum. A7 Kassel-Fulda, zwischen Fulda Nord und Fulda Mitte, bin gerade in der Zeile verrutscht, 2 Kilometer Stau. Und die A661 Oberursel-Egelsbach zwischen Preungesheimer Dreieck und Frankfurt Ost, 4 Kilometer Stau. Gleich lösen wir das HR3-Hit-Rätsel nach 3 Hits, einmal R.E.M., Sia und... Wenn ihr noch einsteigen wollt, hier nochmal das Rätsel.
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0: Welchen Hit suchen wir? 069 155 4x3. Gleich ist es soweit.

0: R.E.M. Imitation of Life. Euch einen wunderschönen Dienstagnachmittag. HR3 Hitlegs. Wir lösen jetzt endlich auf. Jetzt die letzten Minuten ordentlich nochmal drauf rumgedacht. Und Micha löst jetzt für euch. Micha, du bist auf dem LKW, fährst gerade durch den Taunus.
1: Und mit der Hand einfach mal 500 LKW mit Absatzkippe.
0: Mit Absatzkippe. Oh, wo bist du denn unterwegs?
1: Gerade Richtung Glashütten.
0: Sehr schön. Und da hast du dir gedacht, da mache ich doch eben mal schnell noch das HR3-Hit-Rätsel fertig.
1: Genau, ich mache das mal mit.
0: Ausgezeichnet. Dann, was hast du denn rausgehört?
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1: Gold. Zahnlöcher, ich habe eine Goldfindung rein und Goldmedaille.
0: Im Optimalfall. Völlig richtig. Hast du auch eine Idee, von wem wir das jetzt suchen?
1: Ja, komm, ich momentan nicht drauf.
0: Es ist Loi.
1: Ja.
0: Dann wünsche ich dir noch eine gute Fahrt. Komm gut an.
1: Jo, danke.
0: Danke dir fürs Mitmachen und allen anderen da draußen natürlich auch. Hier ist das Rätselslösung Loi und Gold an diesem Dienstag.
1: Mach's gut.
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0: Roxette, How Do You Do? Und noch so eine Power Lady. Pink gleich für euch mit Runaway. Und Kygo, Khalid und Griffin. Save My Soul. Das ist echte Abwechslung für euch in HR3.
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Funk, die macht ordentlich Krach für euren Dienstagnachmittag. Und da legen wir noch eine Schmuse-E-Gitarre oben drauf in HR3 Whitesnake. Here I go again.

0: Zoe Wees Control für euren Nachmittag. Es ist jetzt 14 Uhr.
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2: Ich bin Marco Schleicher, hallo. Er soll absichtlich Kurzschlüsse verursacht und versucht haben, Stromleitungen und Umspannwerke zu manipulieren mit selbstgebauten Raketen. Jetzt hat die Polizei einen Verdächtigen gefasst, einen 48-Jährigen, und zwar in Nordrhein-Westfalen in der Nähe eines Kraftwerks bei Aachen. Mehr Details von ARD-Reporter Benedikt Kaninski.
3: Also nach WDR-Informationen soll der 48-Jährige zu Fuß in einer Fahrzeugkontrolle der Polizei festgenommen worden sein und eben keinen Widerstand geleistet haben. Er hatte offenbar sogar noch Sprengmittel mit dabei und den Polizisten auch gesagt, dass er in der Gegend rund um das Kraftwerk in Weißweiler bei Aachen gecampt hatte. In den vergangenen Tagen soll Daniel V. mehrere Sabotageangriffe auf das deutsche Stromnetz in NRW und in Brandenburg im Umspannwerk Jenschwalde ausgeübt haben.
2: Längere E-Mails verstehen, Preise vergleichen oder Grafiken richtig deuten. Beim aktuellen PISA-Test hat Deutschland so schlecht abgeschnitten wie noch nie. Laut der Studie hat jeder dritte Jugendliche Probleme beim Lesen und beim Rechnen. Die 15-Jährigen würden Texte oft nur oberflächlich lesen und dann falsch verstehen. Immer noch ein großes Problem: die Herkunft entscheidet darüber, ob man gut lernen kann. Insulin made in Hessen. Dafür bekommt der Arzneimittelkonzern Sanofi jetzt 400 Millionen Euro von der EU. Damit soll Sanofi bis Ende 2032 eine neue Insulinfabrik in Frankfurt-Höchst bauen. Ohne die 400 Millionen hätte Sanofi seinen deutschen Standort wohl schließen müssen. Die Johannes-Düber-Allee in Fulda wird auch weiter so heißen. Sie wird nicht in Kastanienallee umbenannt. Das hat die Stadtverordnetenversammlung gestern Abend beschlossen. HR-Reporterin Sophia Junginger.
4: Gegen eine Umbenennung sprachen sich vor allem die Fraktionen von CDU und AfD aus. Die CDU sieht nicht genügend Beweise für ein Fehlverhalten des früheren Bischofs Düber. Ihm wird vorgeworfen, Missbrauchsfällen nicht nachgegangen zu sein. Eingebracht hatte den Antrag die SPD. Sie zeigt sich enttäuscht über das Ergebnis, ebenso wie Vertreter von Missbrauchsbetroffenen im Bistum Fulda.
2: Es sieht wohl gar nicht mehr so schlecht aus mit der deutschen Wirtschaft. Das zeigt eine Studie der KfW-Bank. In den kommenden 10 Jahren könnte sie um 1% jedes Jahr wachsen. Das ginge, wenn Unternehmen mehr künstliche Intelligenz einsetzen und auch digitaler werden. Aber auch, wenn die Politik dafür sorge, dass die Unternehmen weniger mit Papierkram zu tun haben. Das war unser News-Update.
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6: Und wir sorgen zuverlässig für echte Abwechslung, was die Musik angeht. ATB und Topic gleich mit Your Love. Dann haben wir Natalie Imbruglia und dieser herzzerreißende Song Torn. Und anfangen tun Kato und John mit Turn the Light Off, ein richtig schöner Sommerhit. Ich bin Carmen Schmalfeld. Hey, super, dass ihr da seid. Wer die Sommerwärme mag, heute vorerst dann die letzte Chance, nochmal so richtig schön im T-Shirt raus oder, wenn es bei euch noch aufhat, ins Freibad zu hopsen bei 27 bis 32 Grad in Hessen. Dazu bis weit in den Abend trockenes Wetter und dann in der Nacht zieht neuer Regen zu uns rein. Ab morgen weht sprichwörtlich ein anderer Wind bei uns, weiß HR3-Wetterexperte Peter Schwarz.
7: Morgen zieht der Regen aus Osthessen schon am Morgen wieder ab und ab Mittag lockern die Wolken wieder auf. Es gibt dann nur noch vereinzelt Schauer. Aber es wird mit böigem Nordwestwind spürbar frischer, maximal 16 bis 21 Grad. Am Donnerstag beruhigt sich das Wetter aber schon wieder und dann bleibt es bis Samstag trocken.
6: Damit ihr gut ankommt, jetzt das Neueste aus dem HR3-Verkehrszentrum. A7 Kassel Richtung Fulda, zwischen Fulda Nord und Fulda Mitte, 2 Kilometer Stau. A67 Mannheim Richtung Darmstadt, zwischen Gernsheim und Darmstädter Kreuz, 3 Kilometer Stau. Und zum Schluss A661 Oberursel Richtung Egelsbach, zwischen Frankfurt-Eckenheim und Frankfurt-Ost, 4 Kilometer Stau. Gute Fahrt!
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Wir alle kennen das berühmte Zitat, die Wege der Popmusik sind unergründlich, oder was dachtet ihr? Jetzt dieser wunderschöne Klassiker hier von Nelly Furtado. Und den hat Chris Martin mitgeschrieben. Ist eine süße Geschichte. Nelly und er waren im Studio. Nach ein paar Stunden meinte Chris, dass er jetzt bald los muss und gehen will. Daraufhin Nelly, oh nein, warum kommen denn alle guten Jam-Sessions irgendwann mal an den Punkt, dass Schluss sein muss? Und daraufhin Chris, ja, alle guten Dinge kommen einmal zum Ende. Und schon war der Titel da. All good things come to an end. Nelly Furtado jetzt in HR3.

0: Das ist eine total schöne eingängige Melodie. Der Song eignet sich hervorragend, um eine Dauerschleife draus zu machen. Aber wir sind ja hier HR3. Echte Abwechslung steht bei uns ganz, ganz groß über der Tür. Deswegen liefern wir euch gleich Cher, If I Could Turn Back Time. Toller Rocksong, davor Robin Schulz und Fastboy. Lässige und trotzdem temporeiche Elektronummer, das ist HR3.
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Knallersong und krasses Musikvideo damals, Cher auf dem Flugzeugträger. Und ja, sie hat eindrücklich bewiesen, dass Panzertape durchaus auch ein Outfit sein kann. Hier ist der Nachmittag in HR3, jetzt mit Matt Simons. Soft und wunderschön. Catch and Release.

0: hat sogar fast was von einem Gute-Nacht-Song. Aber Leute, es ist gerade mal 2:30. Wir machen noch ein bisschen.
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2: Mit Marco Schleicher. Guten Tag. Nach langer Fahndung ist der mutmaßliche Stromsaboteur festgenommen worden. Laut Ermittlern haben Einsatzkräfte den 48-jährigen Tatverdächtigen in der Nähe des Kraftwerks Weißweiler bei Aachen gestellt. Wochenlang hat es immer wieder Sabotageaktionen auf Stromleitungen und Umspannwerke gegeben. Der Bundestag hat über den Haushaltsentwurf für 2027 beraten. Geplant sind demnach 555 Milliarden Euro Ausgaben und fast 119 Milliarden Euro neue Schulden, besonders für Verteidigung. Die Schulden seien auch notwendig, um unter anderem Straßen und Brücken weiter sanieren zu können. Und jetzt mehr Aktuelles aus unseren Regionalstudios.
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3: Sensationelle Zahlen für das Schimmelreiter-Musical in Fulda. Fast 70.000 Besucher haben das Musical im Schlosstheater gesehen. Das ergibt eine Auslastung von 99%. Das teilt der Veranstalter jetzt mit. Zu Beginn, sagt Produzent Peter Scholz, herrscht immer eine gewisse Anspannung, wie das Publikum ein neues, ein unbekanntes Stück annimmt.
4: Zum Glück war die Mund-zu-Mund-Propaganda sehr, sehr positiv und ganz viele Leute sind auch mehrfach dann wiedergekommen. Dann hatte man dann so einen Katalysatoreffekt, was die Nachfrage angeht.
3: Wer bei 99% Auslastung keine Karte mehr bekommen hat, im kommenden Jahr kommt Schimmelreiter Hauke Haien wieder ins Schlosstheater. Hermann Diehl aus Fulda.
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0: Ganz großer cineastischer Hit gleich hier im Nachmittag bei HR3 Aerosmith mit I Don't Wanna Miss a Thing. Davor Rob Thomas, Little Wonders und Laurel mit Habit. Ich bin Carmen Schmalfeld. Wie schön, dass ihr mit dabei seid. Für die Meteorologen unter uns ist ja längst schon Herbst und wir alle anderen bekommen dann morgen auch so einen ersten kleinen Vorgeschmack drauf. Da wird es nämlich der ganze Ecke frischer. Also genießen wir den Tag heute nochmal. Es ist Sommerfinale mit Temperaturen zwischen 27 und 23 Grad, oft in den höheren Lagen zwischen 21 und 28 Grad. Dazu ist es im Moment noch trocken Richtung Abend und vor allen Dingen dann auch in der Nacht zieht ein bisschen was an Regen zu uns rein. Damit ihr gut ankommt, hier das Neueste aus dem HR3-Verkehrszentrum. Wir haben ein Holzbrett, das auf der A3 liegt, auf der mittleren Fahrspur Frankfurt Richtung Köln zwischen Limburg Süd und Limburg Nord. Ein Kantholz auf der A5 Kassel Richtung Frankfurt zwischen Friedberg und Bad Homburger Kreuz. A3 Köln Richtung Frankfurt zwischen Itzstein und Niedernhausen. 2 Kilometer Stau nach einem Unfall. Der Verkehr wird über die Standspur geleitet. A7 Fulda Richtung Würzburg. Zwischen Fulda A3 und Bad Brückenau-Volkers 5 Kilometer Stau und A67 Mannheim Richtung Darmstadt zwischen Gernsheim und Darmstädter Kreuz 2 Kilometer Stau. Gute Fahrt!
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0: Film zum Song in Armageddon. Aerosmith hier bei HR3. Aber vielleicht machen wir das Leben von den lieben Menschen um uns herum ein klitzekleines bisschen besser. Ich jetzt auch euer Leben. Wir spielen zusammen das HR3-Quiz. Spielspaß und garantiert immer ein cooles DAB Plus Radio von HR3. Wir quizzen wieder zusammen hier im Nachmittag und stellvertretend für ganz Hessen jetzt mit Thomas aus Fulda. Grüß dich.
1: Hi.
0: Wo erwische ich dich denn gerade?
1: Zu Hause. Ich habe heute frei. Gleich hole ich meinen Kleinen aus der Kita ab. Mach gerade ein bisschen Haushalt, was halt so liegen bleibt.
0: Sehr schön, du Guter. Du, wir beide sind verabredet fürs HR3-Quiz.
1: Let's go.
0: Ich stell dir jetzt eine Geschichte vor und du sagst mir, ob die stimmt oder nicht.
1: Okay.
0: Heute royaler Glanz bei Tobi und Tanja in der HR3 Morning Show. Prinz George von England kommt auf die weiterführende Schule, aufs Elite-Internat Eton. Da waren der Papa auch und Onkel Harry war auch schon da. Da sind die im ersten Jahr sehr, sehr streng, was Smartphones angeht. Die sind tabu, genau wie Mädels, ist eine reine Jungsschule. Und auch Fotos machen, absolut strikt verboten. Aber dafür gibt's erstklassigen Unterricht mit erstklassig teurem Schulgeld. Das kostet pro Jahr 73.000 Euro. Stimmt's?
1: Okay, ja, auf jeden Fall.
0: Ja, dafür sind lauter Millionärs und Upper-Class-Boys mit dabei. Vielleicht ja auch gar nicht so doof so für George, weil da ist er ja einer von vielen. Sagt

0: Adelsexperte Michael Begasse. Mit ihm quatschen wir morgen früh dann auch. Über die royale Beerdigung geht's dann. König Harald von Norwegen wird zur Grabe getragen in der HR3 Morning Show. Aber du hast natürlich recht, das stimmt.
1: Ja, cool.
0: Ab sofort auch auf dem Weg zur Kita oder von der Kita nach Hause. HR3 mit dabei mit einem schicken DAB Plus Radio wäre es theoretisch möglich.
1: Ja, cool. Endlich überall hören, gell?
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0: Neu in HR3 Kamrad Love Sober, Alex Warren Fever Dream. Sind wir da noch nicht so ganz textsicher, aber mit Summen, ey, durchaus erwünscht. Davor Madonna, Hang Up. Innerlich knipsen wir mal ganz kurz unsere Spiegelkugel an und feiern 3 Minuten lang Disco. So klingt echte Abwechslung in HR3.
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0: Jetzt wird's 15 Uhr.
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2: Mit Marco Schleicher. Hallo. Tagelang war nach ihm gefahndet worden. Jetzt hat ihn die Polizei bei Aachen gefasst. Es geht um einen 48-Jährigen, der an der Stromversorgung manipuliert haben soll. Bei seiner Festnahme habe er Sprengmittel bei sich gehabt. Details von ARD-Reporterin Katharina Trümper.
3: Polizisten fanden in der Nähe ein Zelt im Unterholz, in dem weitere Sprengladungen sichergestellt wurden. Nach dem Mann war mit einem Haftbefehl der Staatsanwaltschaft Cottbus tagelang gefahndet worden. Die Behörde ermittelt wegen des Verdachts der Herbeiführung einer Sprengstoffexplosion und der Störung öffentlicher Betriebe. Brandenburgs Polizeipräsident Stepin erklärte, die Festnahme sei ein wichtiger Schritt in den Ermittlungen. Jetzt gelte es, die Hintergründe und Zusammenhänge der Taten weiter aufzuklären.
2: Im Bundestag ging es vorhin ums Geld. Die Abgeordneten haben über den Haushaltsentwurf für nächstes Jahr diskutiert. Er ist 555 Milliarden Euro schwer. 200 Milliarden davon sind neue Schulden. Wofür das Geld gedacht ist, erklärt ARD-Berlin-Korrespondentin Anne-Kathrin Mellmann.
4: Lars Klingbeil, der Bundesfinanzminister von der SPD, der hat heute sehr stark betont, dass er viel in die Zukunft investieren will. 118 Milliarden Euro seien das insgesamt. Und dieses Geld soll unter anderem fließen in Schienen, Brücken, Tunnel, aber auch in Schulen und Kitas. Die einzelnen Ministerien, die mussten Sparvorschläge vorlegen. Und so konnte er eine große Lücke schließen, die er im regulären Haushalt noch hatte.
2: Urteil nach Tod einer Frau in Dornburg-Frickhofen. Das Landgericht Limburg hat einen 65-Jährigen für schuldunfähig erklärt. Außerdem soll er in eine psychiatrische Klinik für Straftäter kommen. Nach dem Urteil hatte der psychisch kranke Mann seine 45-jährige Freundin erschlagen. Dabei soll er Halluzinationen gehabt haben, deswegen sei er schuldunfähig. Wer mit wem? Das ist die große Frage nach der Landtagswahl in Sachsen-Anhalt. Jetzt sagt das Bündnis Sarah Wagenknecht, wir wollen auch mit der AfD darüber sprechen, wie man zusammenarbeiten könnte. Für das BSW gäbe es keine Brandmauer. Eine Koalition mit der AfD sei grundsätzlich nicht ausgeschlossen. Der Eiffelturm in Paris ist wieder offen. Das hat der Betreiber mitgeteilt, denn viele Mitarbeitende hatten gestreikt. Grund dafür, der Betreiber des Eiffelturms hatte alle Mitarbeiterinnen abgezogen, weil sich das eine hinduistische Gruppe gewünscht hatte. Deswegen wurde dort gestern auch gestreikt. 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
6: Die Fine Young Cannibals warten schon scharrenförmlich mit den Hufen. She drives me crazy gleich hier im Nachmittag bei HR3. Davor Cyril und Stumbling In. Ich bin Carmen Schmalfeld. Hello, hello. Wir haben im Moment noch 1A Sommerfeeling bei uns zu Hause in Hessen. Also saugen wir die letzten Sonnenstrahlen auf, tanken nochmal schön Vitamin D und heute Abend, wenn wir zu Hause sind, gucken wir schon mal in die Garderobe und kramen so langsam die Übergangsjacke raus und räumen sie vorne ein, denn so wie es aussieht, brauchen wir die dann morgen, weiß HR3-Wettermann Peter Schwarz.
7: Morgen wird spürbar frischer in Osthessen. Mit böigem Nordwestwind gibt es maximal noch 16 bis 21 Grad. Der Regen zieht ab, am Mittag kommt die Sonne raus und Schauer gibt es nur noch wenige. Am Donnerstag beruhigt sich das Wetter ohnehin schon wieder. Es gibt dann zwar keine Sommerwärme mehr, aber doch freundliche und trockene Tage.
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6: Damit ihr gut ankommt, jetzt das Neueste aus dem HR3-Verkehrszentrum. Es liegt ein Kanister auf der A44 Dortmund Richtung Kassel zwischen Diemelstadt und Warburg. Dann mehrere Reifenteile auf der A67 Mannheim Richtung Darmstadt zwischen Fehnermatdreieck und Lorsch. A3 Köln Richtung Frankfurt zwischen Itzstein und Niedernhausen, 3 Kilometer Stau. Die Unfallstelle ist aber geräumt. A7 Fulda Richtung Würzburg zwischen Fulda Dreieck und Bad Brückenau-Volkers, 4 Kilometer Stau. A45 Aschaffenburg Richtung Gießen zwischen Hanauer Kreuz und Langselbold West. 3 Kilometer stockend, weil gebaut wird auf der rechten Spur. Und zum Schluss A66 Frankfurt Richtung Wiesbaden zwischen Frankfurt Höchst und Krifteler Dreieck. Im Moment 2 Kilometer Stau nach einem Unfall. Allen unterwegs, gute Fahrt und kommt bald an.
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0: Die Fine Young Cannibals, She Drives Me Crazy. Und gleich feiern wir diesen wirklich schönen, vielleicht letzten Sommertag mit Luis Fonsi, Mea Culpa. Aber erstmal ein bisschen Date Small Talk Hilfe.
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2: Wer auf einer Party mit Fremden ins Gespräch kommen will, fragt oft:
3: Was machst du eigentlich beruflich?
2: Und alle mit klassischen, bekannten Berufen haben es dann leicht. Ärztin, Maurer, Koch, das kennt jeder und es ergeben sich immer interessante Gespräche. Schwieriger ist sowas wie:
4: Ich bin Data Protection Officer.
2: Schreckt ja eher erstmal ab.
4: Das ist super spannend. Ich kann dir Sachen erzählen aus der DSGVO.
2: Ganz wichtig, wenn du flirten willst, denk dir lieber einen Job aus. Was immer gut ankommt, ist Meeresbiologin, Winzer, Surflehrer, Astronaut. Aber wenn du das Gespräch im Keim ersticken willst, wenn garantiert keine Nachfrage kommen soll, weil sich einfach niemand dafür interessiert, sag einfach:
3: Ja, ich bin Bundeskanzler.
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0: und Ion Imran gleich mit The Weeknd. Bringt einen sofort in Bewegung, der Song ist irre catchy. Davor Sunrise Avenue, toller Rocksong, Fairy Tale Gone Bad. So geht's durch den Nachmittag an diesem Dienstag mit echter Abwechslung bei HR3.
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0: Hier ist der Nachmittag in HR3 an diesem Dienstag, der sowas wie der vorerst letzte Sommertag bei uns zu Hause in Hessen ist. Gucken wir auf ein ganz anderes Thema, wo wir bares Geld sparen können. Vergleichsportale sind eine sehr feine Sache dafür, außer bei Mobilfunkverträgen. Da blicken viele von uns ganz schnell nicht mehr so richtig durch.
1: Eine Grundgebühr von 40 Euro und nach dem 61. Monat, also nach fünf Jahren, kostet es dann plötzlich 75 Euro.
2: Und keine Vertragslaufzeit? Was heißt das?
1: Weiß ich nicht, steht da
2: nicht. Ja, wo steht das denn?
1: Weiß ich nicht.
0: So, und dieser Nulldurchblick liegt nicht an Studentin Ella oder an ihrer Mama Ina. Tarife vergleichen beim Handyvertrag ist tatsächlich wahnsinnig schwierig, um nicht zu sagen fast unmöglich. Und das ist sogar Absicht. Tatsächlich gibt es da einen Fachbegriff für, der heißt Confusionopoly.
3: Und diese Konfusion bezieht sich darauf, dass man eben versucht, sehr, sehr viele Tarife anzubieten. Und das kann dann durchaus zur Verwirrung von Konsumenten führen. Und der Begriff suggeriert ein bisschen, dass sich hier Unternehmen zulasten der Konsumenten quasi bereichern.
0: Professor Bernd Skira vom Lehrstuhl für E-Commerce an der Uni Frankfurt. Und deshalb bringen wir mal ein bisschen Durchblick hier bei HR3. Es gibt nämlich Standardtricks, die alle Anbieter nutzen. Besonders beliebt, viel mehr Gigabyte Daten verkaufen, als wir dann tatsächlich nutzen. Und in 20 Minuten hören wir, was noch.

0: der Hit rausgekommen ist und dann immer größer und immer größer geworden ist, da war das einfach so eine krasse Nummer, weil es sowas davor in der Art, in der Machart noch nicht gegeben hatte. Ace of Base, All That She Wants. 3:30 ist es.
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2: Mit Marco Schleicher. Guten Tag. Nach tagelanger Fahndung ist der mutmaßliche Stromsaboteur festgenommen worden. Laut Staatsanwaltschaft wurde der 48-Jährige in der Nähe des Kraftwerks Weißweiler bei Aachen festgenommen. Er wird verdächtigt, immer wieder Sabotageaktionen auf Stromleitungen und Umspannwerke verübt zu haben. Wie viel Geld will die Bundesregierung 2027 ausgeben und wofür? Darum ging es heute im Bundestag. Im Haushaltsentwurf für 2027 sind 555 Milliarden Euro Ausgaben vorgesehen und fast 119 Milliarden Euro Schulden. Besonders für Verteidigung, aber auch um Straßen und Brücken weiter sanieren zu können. Und jetzt mehr Aktuelles aus unseren Regionalstudios.
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4: Seit heute steht ein 37-Jähriger vor Gericht, weil er in Bad Sodensalmünster zwei Jungen mit dem Auto verfolgt und einen überfahren haben soll. Laut Anklage haben die beiden 11 und 14 Jahre alten Jungs den Mann vorher provoziert. Das hat ihn offenbar derart in Rage gebracht, dass er immer wieder auf die Kinder zugefahren sei. Der 11-Jährige habe sich retten können mit einem Sprung in eine Dornenhecke. Den 14-Jährigen habe der Angeklagte aber mit seinem Wagen erwischt und überrollt. Der Junge war so schwer verletzt, dass er mit dem Hubschrauber in die Klinik kam. Für die Staatsanwaltschaft ist das ein Tötungsversuch. Das Urteil soll am Landgericht Hanau Ende des Monats fallen. Thomas Kurella, Bad Sodensalmünster.
0: Finden wir uns denn am besten zurecht in diesem Dschungel der Handytarife? Darum geht's gleich hier im Nachmittag. Hallo, ich bin Carmen Schmeifeld. Schön, dass ihr mit dabei seid an diesem wahrscheinlich vorerst letzten Sommertag. Heute nochmal richtig schöne T-Shirt-Temperaturen. 25 bis teils 32 Grad bei uns zu Hause in Hessen, wo wir ein bisschen höher unterwegs sind, so 21 bis 28 Grad. Dazu im Moment noch trockenes Wetter mit oft Sonne, nur ein paar lockeren Wolken. In der Nacht zieht dann ein dickes Regenband durch. Und morgen ist es insgesamt eine Ecke frischer. Damit ihr gut ankommt, jetzt das Neueste aus dem H3-Verkehrszentrum. Wir haben ein kaputtes Auto auf der rechten Spur stehen auf der A6 Heilbronn Richtung Mannheim zwischen Viernheimer Kreuz und Friedenheimer Dreieck. Außerdem hier auch Reifenteile auf der Fahrbahn. A3 Köln Richtung Frankfurt zwischen Bad Camberg und Idstein 2 Kilometer Stau, weil ein kaputtes Auto auf der rechten Spur steht. A7 Fulda Richtung Würzburg. Zwischen Fulda, Dreieck und Bad Brückenau-Volkers 3 Kilometer Stau, A66 Frankfurt Richtung Wiesbaden. Zwischen Frankfurt-Höchst und Krifteler Dreieck 4 Kilometer Stau nach einem Unfall auf der rechten Spur. Und zum Schluss die A643 Wiesbaden Richtung Mainz. Zwischen Schiersteiner Kreuz und Mainz-Mombach 2 Kilometer Stau. Gute Fahrt.
3: Für dich drehen wir laut. 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

0: verbraucht ihr tatsächlich?
1: 100 GB habe ich 20 Euro, unbegrenzt habe ich 29 Euro.
0: Klingt jetzt erstmal gut, findet Studentin Ella, aber es sind nur so 8 bis 11 GB, die wir im Schnitt überhaupt verbrauchen, sagen Bundesnetzagenturen und auch der Branchenverband. Also schaut am besten mal in euren Handydaten nach, es wird ja aufgelistet. Und noch eine Mogelpackung, das subventionierte Handy.
2: Ich habe dann irgendwie das Handy so mit im Vertrag hängen und dann läuft der Vertrag auch so lange, bis dieses Handy abbezahlt ist.
0: Und das lohnt sich eigentlich nie. Lieber Handy selbst kaufen und separaten Mobilfunkvertrag abschließen. Interessant für Eltern, viele Netzanbieter bieten Sondertarife für Schüler, für Azubis, für Studis, aber die werden oft nicht aktiv beworben, sondern wir selbst müssen danach suchen oder konkret danach fragen. Immer wichtig auch, das Vertragsende notieren und vorher kündigen. Die Anbieter starten automatisierte Kundenrückgewinnungsprogramme.
3: Dann wollen die einen wieder zurückhaben und dann bieten sie einen dann wieder noch 200 Euro, wenn ich wieder zurückgehe.
0: Und es lohnt sich schon auch, Monate vor Vertragsende mal nachzufragen. Oft gibt es dann Gutschriften, weniger Monatsgebühr oder eben mehr Datenvolumen zum gleichen Preis.

Taylor Swift, The Fate of Ophelia. Ein wunderschöner Song, der so hoffnungsvoll klingt, auch davor Scorpions. Rock you like a hurricane. Und damit hätten wir einmal sehr, sehr schönen aktuellen Pop und allem.

0: legendären Rock. Also Leute, klar ist das, echte Abwechslung. 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

0: hier in HR3. Der Mann, der verdächtigt wird für Sabotageaktionen und Sabotageversuche an Umspannwerken, an Hochspannungsanlagen in NRW, in Sachsen und in Brandenburg verantwortlich zu sein, ist gefasst worden in Brandenburg.
1: Bei seiner Festnahme hat er Sprengmittel bei sich geführt, also weitere Sprengmittel. Und in der Nähe konnte auch ein Zelt festgestellt werden von den Kollegen, in denen sich ebenfalls weitere Sprengmittel befanden. Der Haftrichter wird darüber entscheiden, wo dann der Tatverdächtige letztlich verbracht wird, ob er in eine Justizvollzugsanstalt kommt oder ob es noch andere Maßnahmen gibt, die jetzt umgesetzt werden.
0: Hat Beate Kadels vom Polizeipräsidium Brandenburg eben gesagt. Alle wichtigen Infos dazu und was es sonst noch Neues gibt, gleich bei uns in den Nachrichten um 6.

0: Jetzt wird 16 Uhr.
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2: Hallo, ich bin Marco Schleicher. Durchsuchung in Weilburg und zwar bei der Kreissparkasse. Die Staatsanwaltschaft Frankfurt hat dem HR bestätigt, dass die Aktion etwas mit dem Finanzskandal der Gemeinde Löhnberg zu tun haben könnte. HR-Reporter Benjamin Müller.
3: Hintergrund der Aktion sind laut HR-Informationen Kredite, die die Kreissparkasse Weilburg ohne ordnungsgemäße Prüfung an die Gemeinde Löhnberg vergeben haben soll. Bestätigt hat das die Staatsanwaltschaft noch nicht, sie will sich erst morgen dazu äußern. Bereits im Dezember 2024 hatte die Staatsanwaltschaft Frankfurt das Rathaus in Löhnberg und das Privathaus des Ex-Bürgermeisters Schmidt durchsucht. Seitdem laufen gegen ihn Ermittlungen wegen des Verdachts der Untreue.
2: Er soll versucht haben, Stromleitungen und Umspannwerke zu sabotieren. Jetzt ist ein 48 Jahre alter Verdächtiger festgenommen worden. Und zwar in der Nähe des Kraftwerks Weißweiler bei Aachen. Wie die Ermittler mitgeteilt haben, hatte er bei seiner Festnahme weitere Sprengmittel bei sich. In der Nähe haben Polizisten auch noch mehr Sprengladungen gefunden. Mathe, Deutsch und Naturwissenschaften. Überall da sind deutsche Schüler so schlecht wie noch nie. Das ist das Ergebnis der neuen PISA-Studie. Besorgniserregend, sagt Bundesbildungsministerin Prien dazu. Unter den OECD-Staaten liegt Deutschland aber im Mittelfeld. Hessens Kultusminister Schwarz findet die Ergebnisse ebenfalls alarmierend. Das wird sich wohl auch auf Deutschland auswirken. Ein Bahnstreik in den Niederlanden morgen. Dadurch könnten die Fahrpläne im Fernverkehr durcheinander gewirbelt werden. Vor allem betroffen Verbindungen von Amsterdam nach Berlin und Frankfurt. Das melden die niederländischen Eisenbahnen. Die Gewerkschaften in unserem Nachbarland protestieren gegen Kürzungen im Sozialsystem. So viel Strom aus Wind und Sonne wie noch nie. Im ersten Halbjahr wurden fast 60% des Stroms aus erneuerbaren Energien gewonnen. Das meldet das Statistische Bundesamt in Wiesbaden. HR-Reporter Roman Warschauer.
4: Im ersten Halbjahr des vergangenen Jahres lag der Anteil erneuerbarer Energien noch bei 58%. Die wichtigste Stromquelle war die Windkraft, die rund ein Drittel der Produktion in Deutschland ausmachte. Auch die Photovoltaik legte zu und war mit fast 18% die drittwichtigste Stromquelle nach Kohle. Insgesamt stieg die Stromproduktion im ersten Halbjahr um 4,5%. Auch die Produktion in Gaskraftwerken legte zu. Kohlekraftwerke hingegen produzierten weniger.
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0: Wer jetzt sagt, oh, nach 4 noch Kaffee trinken ist nicht gut, weil dann schlafe ich nachts nicht. Ich biete euch eine Alternative an, die trotzdem wach macht und Energie gibt und nach vorne bringt. Olivia Rodrigo, Drop Dead, gleich hier. Davor Michael Patrick Kelly und Run Free. Carmen Schmalfeld hier. Ihr seid absolut richtig im Nachmittag bei HR3, weil es ist total schön hier. Und das Wetter ebenfalls. Wir haben heute nochmal Sommerfinale bei uns. 27 bis 32 Grad. Dazu oft trocken, viel Sonne, ein paar lockere Wolken. In den höheren Lagen ist es ein paar Grad frischer. In der Nacht zieht neuer Regen zu uns rein und ab morgen weht dann hier ein komplett anderer Wind, weiß HR3-Wetterexperte Peter Schwarz.
5: Morgen zieht der Regen aus Osthessen schon am Morgen wieder ab und ab Mittag lockern die Wolken wieder auf. Es gibt dann nur noch vereinzelt Schauer. Aber es wird mit böigem Nordwestwind spürbar frischer. Maximal 16 bis 21 Grad. Am Donnerstag beruhigt sich das Wetter aber schon wieder und dann bleibt es bis Samstag.
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0: 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Hallo, so, damit ihr gut ankommt. Jetzt das Neueste aus dem HR3-Verkehrszentrum. Wir haben einmal die A66 und zwar da eine ungesicherte Unfallstelle in der Überleitung zur A5 Richtung Darmstadt, Wiesbaden Richtung Frankfurt wäre das der Fall. A7 Kassel Richtung Hannover zwischen Kreuz Kassel Mitte und Kassel Nord. 4 Kilometer Stau nach einem Unfall mit einem LKW in der Baustelle. Die beiden rechten Spuren sind deswegen dicht und hier dauert es im Moment ungefähr 20 Minuten länger. A7 Fulda Richtung Würzburg zwischen Fulda Dreieck und Bad Brückenau-Volkers 7 Kilometer Stau. A45 Aschaffenburg Richtung Gießen zwischen Langselbold West und Hammersbach 3 Kilometer stockend. Da laufen Brückenarbeiten auf der rechten Spur. A66 Frankfurt Richtung Wiesbaden zwischen Frankfurt Höchst und Frankfurt Zeilsheim 3 Kilometer stockend an geräumter Unfallstelle.
7: A643 Wiesbaden Richtung Mainz zwischen Schiersteiner Kreuz und Mainz-Mombach 2 Kilometer Stau. Genau wie auf der A671 Wiesbaden Richtung Mainz zwischen Hochheim Nord und Gustavsburg. Also auch hier 2 Kilometer Stau. Gerade noch frisch eine Gefahrenstelle auf der A3 Frankfurt Richtung Köln zwischen Niedernhausen und Itzstein. Liegt ein Fahrzeugteil auf der mittleren Spur. Seid aufmerksam, kommt gut an. Gute Fahrt.
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Trigo in HR3 und sie hatten einen sehr besonderen Mentor, Robert Smith, den Sänger von The Cure. Generationenübergreifend sind die beiden dann auch Fans voneinander und verstehen sich richtig gut. Und beide sind nachtaktiv, also nur wach, wenn es draußen dunkel ist, was sehr praktisch ist für gemeinsame Arbeit, sagt Olivia. Und wir hören jetzt hier The Cure in HR3.

0: HR3 mit einem coolen Song von The Cure, Boys Don't Cry. Ganz viel Motivation gibt's gerade für Kevin aus Baunatal.
1: Kevin fucking Otschepka.
2: An die schnellste Würfelmaus der ganzen Welt. An die krasseste Maschine der Welt.
3: Du bist der absolute Wahnsinn.
4: Wenn das einer durchzieht, dann du.
5: Dann bist du eine echte Weltrekordmaus.
0: Ja, jawohl, eine echte Weltrekordmaus. So ist es. Kevin ist gerade in den letzten Stunden, wie er 30.000 Burpees machte. Verrückter Typ. Super ekelhafte Fitnessübung, wenn ihr mich jetzt persönlich fragt. Ist so eine Mischung aus Liegestütz in den Stand, nach vorne springen und wieder in den Liegestütz. Und das auf einer Strecke von 42 Kilometern. Also der Burpeed quasi durch die Arena. Wir sind für euch natürlich mit dabei, ob Kevin das heute schafft. Geplant ist der Weltrekord so zwischen 17 und 18 Uhr im Parkstadion in Baunatal und das Stadion ist offen für alle. Kommt also gerne rum. Feuer den an auf den letzten Metern. Der Kevin hat's echt, also der braucht's. Zu einem neuen hessischen Weltrekord bringen wir ihn hoffentlich alle gemeinsam und seine Spenden für die krebskranken Kinder. Ja, also wenn ihr was übrig habt, beteiligt euch, wird er sich sehr freuen, der Kevin. Denkt nicht an Tiger Schlüppi mit Tigerkopf vorne drauf. Ist schwer bei dem Song, ne? Robbie Williams, Rock DJ, gleich hier im Nachmittag davor. Glockenbach noch mit Dancing in the Dirt. Tolle elektrische Nummer, echte Abwechslung in HR3.
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0: ist es 4:30 geworden.
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2: Mit Marco Schleicher. Guten Tag. In Weilburg in Mittelhessen wurde der Hauptsitz der Kreissparkasse durchsucht. Das hat die Staatsanwaltschaft Frankfurt bestätigt. Hintergrund seien Ermittlungen im Zusammenhang mit Krediten für die Gemeinde Lönnberg. Hessens Ministerpräsident Rhein hat den Wahlsieg der AfD in Sachsen-Anhalt den letzten Warnschuss genannt. Das hat er der Zeitung Die Welt gesagt. Und Rhein ist dafür, den Begriff Brandmauer fallen zu lassen. In Zukunft will er enttäuschte Wähler wieder stärker ansprechen und mit allen reden. Und jetzt mehr Aktuelles aus unseren Regionalstudios.
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3: Mehrere Anschläge auf das Stromnetz in Deutschland beschäftigen auch Osthessen. Die Rhön-Energie schaut mit Sorge auf die Angriffe vor gut einer Woche im Rheinland und in Brandenburg. Sie nehme diese Entwicklungen sehr ernst und arbeite deswegen selbst an Sicherheits- und Notfallstrukturen für die Energieinfrastruktur hier in der Region. Und das nicht erst seit gestern, wie der Stromversorger aus Fulda auf Anfrage des HR versichert. Schon seit Beginn des russischen Angriffskrieges gegen die Ukraine arbeite die Rhön-Energie daran, ihre Anlagen vor potenziellen Sabotage Akten zu schützen. Bei den Vorfällen in Brandenburg und bei Köln hatten Unbekannte mit selbstgebauten Flugkörpern Kurzschlüsse an Stromleitungen verursacht. Paul Mosbacher, Studio Osthessen.
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5: Vielleicht zum letzten Mal in dieser Sommersaison ins Freibad, wo das überhaupt noch möglich ist. Gleich Thema hier im Nachmittag. Guten Tag, ich bin Carmen Schmalfeld. Bleibt gerne hier, es ist total nett. Lauter tolle Leute und richtig schönes Wetter heute nochmal. Wir haben viel Sonnenschein, nur ein paar lockere Wolken. Es ist im Moment noch trocken, später dann Richtung später Abend oder dann in der Nacht zieht Regen über uns hinweg. Die Temperaturen bis dahin hochsommerlich warm nochmal mit 25 bis an die 32 Grad. Oft in den höheren Lagen sind es ein paar Grad weniger, da so 21 bis 28 Grad. Morgen dann ziemlicher Wetterumschwung, eine ganze Ecke kühler. Damit ihr gut ankommt, jetzt das Neueste aus dem HR3-Verkehrszentrum. Einmal die A3 Köln Richtung Frankfurt zwischen Kelzerbach und Frankfurter Kreuz. Eine ungesicherte Unfallstelle auf der linken Spur. Ein kaputtes Auto auf der A5 Darmstadt Richtung Frankfurt in der Abfahrt Frankfurt-Niederrad. A7 Kassel Richtung Hannover zwischen Kreuz Kassel-Mitte und Kassel-Nord. 4 Kilometer Stau nach einem Unfall mit einem LKW in der Baustelle. Deswegen sind die beiden rechten Spuren auch immer noch blockiert und es dauert immer noch eine knappe halbe Stunde hier. A7 Fulda Richtung Würzburg zwischen Fulda A3 und Bad Rückenau-Volkers 7 Kilometer Stau. A45 Aschaffenburg Richtung Gießen zwischen Langselbolder Dreieck und Hammersbach. 4 Kilometer stockend, weil da an der Brücke gebaut wird auf der rechten Spur. Und zum Schluss A643 Wiesbaden Richtung Mainz zwischen Schiersteiner Kreuz und Mainz-Mombach 2 Kilometer Stau. Und dadurch Rückstau auf die A66. Der ist dann zwischen Wiesbaden-Mainzer Straße und Schiersteiner Kreuz. Gute Fahrt allen unterwegs.
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0: Und dann am Ende das. Oh, ich lieb's sehr. Hier ist der Nachmittag in HR3. Hallo. Unser Handy, wissen wir, kann telefonieren, WhatsApps verschicken, Musik streamen, HR3 hören, im Internet surfen und es kann im Notfall unser Leben retten. Denn auf dem Handy haben viele von uns wichtige Gesundheitsinfos, zum Beispiel über Allergien oder ob ich vielleicht Diabetikerin bin. Auf den meisten Smartphones sind Notfallfunktionen tatsächlich vorinstalliert, aber die müssen aktiviert werden von uns, damit sie dann im Fall der Fälle helfen können. Jörg von der ARD Verbraucherredaktion. Wie ist denn das beim iPhone?
1: Auf dem iPhone ist das die App Health. Neben Gesundheitsinfos wie zum Beispiel den bislang am Tag zurückgelegten Schritten kann man dort einen Notfallpass ausfüllen. Da gibt man an, welche Medikamente man regelmäßig nimmt, welche Vorerkrankungen, Allergien und Unverträglichkeiten man hat.

0: in den Einstellungen einen Notfall eingibt, danach sucht. Unter medizinischen Informationen lassen sich da dann auch wichtige Daten angeben wie Alter, Gewicht, Allergien oder die Blutgruppe. Dass sich diese Infos trotz gesperrtem Bildschirm aufrufen lassen, das ist in der Regel bei den Android-Handys voreingestellt.
1: Dann habe ich schon gesehen, es gibt so Notfall-Apps. Sind die sinnvoll oder wie sinnvoll sind die? Das klären wir gleich nach Klingon und Jubel.

0: Unsere Smartphones bringen uns in allererster Linie oft Spaß und Information, können aber auch als Lebensretter fungieren, wenn wir beispielsweise eine Notfall-App installiert haben. Und da gibt's mittlerweile richtig tolle.
1: Sehr sinnvoll. Zum Beispiel die kostenlose App Nora, die mittlerweile auch einige Verbreitung gefunden hat, ist die offizielle Notruf-App der Bundesländer. Darüber lassen sich schnell und einfach Notrufe mit allen wichtigen Informationen absetzen, auch ohne die 112 zu wählen. Das heißt, in der Nora-App kann man dann die Art des Notrufs mitteilen, man kann den eigenen Standort übermitteln, der wird dann direkt an die nächste Leitstelle geschickt.
0: Vielen Dank, Jörg von der ARD-Verbraucherredaktion. Und vielleicht ist das ein ganz guter Zeitpunkt, wenn wir heute mit den Öffis nach Hause fahren. Nicht einfach nur auf dem Handy daddeln, sondern sich mal ganz kurz damit beschäftigen, was das uns denn auch Gutes tun kann und vielleicht schon mal auch zumindest mal die Notfallkontakte festlegen. Wir haben es gleich hier mit Legendary, ein sehr cooler, lässiger Song, diese tolle Stimme von ihm. Und dann gibt's Amy Winehouse, Mark Ronson und Valerie. Klingt wunderbar, retro, nach Petticoats und cool, lässiger Musik. Echte Abwechslung ist das hier.

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Ist das heiß hier? Hi, hier ist der Nachmittag in HR3 und dieser Sommer geht nicht leise, er geht chlorreich. Also nochmal einen Körper vom Dreier machen oder nochmal die Rutsche runter, nochmal Pommes in Badeschlappen essen in Niedereschbach. Geht das bis 20 Uhr, da ist Zeit für unsere Extra-Runde Sommer. In Fritzlar bis 19 Uhr und in Lampertheim schwimmen wir noch bis 20 Uhr. Oder am Badesee unterwegs sein, auch noch drin da. Den Soundtrack fürs Sommerfinale, den liefern wir jetzt hier von HR3 mit Loy und Gold

0: zu den Rolling Stones.
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4: Jetzt wird 17 Uhr.
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5: Hallo, ich bin Marco Schleicher. Beim aktuellen PISA-Test hat Deutschland so schlecht abgeschnitten wie noch nie. Hessens Kultusminister Schwarz nennt die Ergebnisse jetzt alarmierend. Man müsse darauf reagieren und das sehen auch andere Politiker und Experten so. Aus dem News-Team, Markus Schuh.
6: Bundesbildungsministerin Prien ist besorgt, weil sich sowohl gute Schüler verschlechtert haben, als auch die mit ohnehin schon schlechteren Leistungen. Ein Grund dafür ist für den Bundesdrogenbeauftragten Streeck ganz klar, dass Jugendliche zu viel Zeit mit sozialen Medien verbringen. Das Münchner IFO-Institut warnt vor den wirtschaftlichen Folgen, wenn Schülern wichtige Kompetenzen fehlen. Ähnlich haben sich Handwerksverbände und auch Arbeitgeber geäußert.
5: Ermittler haben die Kreissparkasse Weilburg durchsucht. Nach HR-Informationen ging es dabei um Kredite, die an die Gemeinde Löhnberg vergeben worden waren, ohne dass die aber richtig geprüft worden sein könnten. Offiziell bestätigt ist das aber noch nicht. Morgen will die Staatsanwaltschaft etwas zu der Aktion sagen. Schon im Dezember 2024 hatten Ermittler das Rathaus von Löhnberg durchsucht und auch das Privathaus von Ex-Bürgermeister Schmidt. Nach der Landtagswahl in Sachsen-Anhalt hat sich Bundesaußenminister Wadephul geäußert. Er hat jetzt davor gewarnt, sich von Europa abzuwenden. Hintergrund ist, dass die AfD Deutschland aus der EU führen wolle. Dazu Wadephul.
7: Wer dafür plädiert, die Eurozone zu verlassen, gefährdet den Zusammenhalt in der Europäischen Union und er gefährdet damit unseren Wohlstand, unsere Sicherheit und unsere Freiheit.
5: Verteidigungsminister Pistorius hat der Ukraine neue Waffenlieferungen versprochen. Auf einer Videokonferenz hatte Pistorius gesagt, dass die Einschüchterungsversuche von Russland weder bei der Ukraine noch bei Deutschland oder anderen Partnern funktionieren würden. So sollen verschiedene Raketentypen aus Bundeswehrbeständen an die Ukraine geliefert werden. Insulin made in Hessen. Dafür bekommt der Arzneimittelkonzern Sanofi jetzt 400 Millionen Euro von der EU. Damit soll Sanofi bis Ende 2032 eine neue Insulinfabrik in Frankfurt-Höchst bauen. Ohne die 400 Millionen hätte Sanofi seinen deutschen Standort wohl schließen müssen. 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
4: Noch 1A Sommerfeeling bei uns. Wir saugen die letzten Sonnenstrahlen auf, tanken nochmal fein Vitamin D und für morgen kramen wir dann schon die Übergangsjacke raus, meint hr3-Wettermann Peter Schwarz.
8: Morgen wird spürbar frischer in Osthessen. Mit Böige im Nordwesten gibt es maximal noch 16 bis 21 Grad. Der Regen zieht ab. Am Mittag kommt die Sonne raus und Schauer gibt es nur noch wenige. Am Donnerstag beruhigt sich das Wetter ohnehin schon wieder. Es gibt dann zwar keine Sommerwärme mehr, aber doch freundliche und trockene
9: das
8: Tage.
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4: Oh, es wartet tolle Musik auf uns. The Bowser, neuer cooler Pop-Song, Magnetic und dann noch Spandau Ballet mit Schuh. Ich bin Carmen Schmalfeld, grüße euch ganz herzlich. Aber ihr wollt ja auch nach Hause kommen und damit ihr gut ankommt, jetzt noch das Neueste aus dem HR3-Verkehrszentrum. A7 Kassel Richtung Hannover zwischen Kreuz Kassel Mitte und Kassel Nord. 4 Kilometer Stau nach einem Unfall mit einem LKW in der Baustelle. Die beiden rechten Spuren nach wie vor dicht. 20 Minuten plus an der Stelle. A7 Fulda Richtung Würzburg zwischen Fulda Dreieck und Bad Brückenau-Volkers. 4 Kilometer Stau. A45 Gießen Richtung Dortmund. Die ist zwischen Ehringshausen und Herborn Süd nach einem Unfall mit 2 Autos und einem LKW zu. Ab Wetzlar Kreuz jetzt schon 6 Kilometer Stau. Wir haben für euch eine Umleitungsempfehlung ausgeguckt. Nehmt am besten die U13 ab Ehringshausen und dann weiter über die B277 bis Herborn Süd. A66 Frankfurt Richtung Wiesbaden. Zwischen Eschborn und Frankfurt Höchst 1 Kilometer Stau nach einem Unfall auf der linken Spur. A643 Wiesbaden Richtung Mainz. Zwischen Schiersteiner Kreuz und Mainz-Mombach 2 Kilometer Stau. Und Rückstau haben wir auf die A66, deswegen zwischen Wiesbaden-Mainzer Straße und Schiersteiner Kreuz. 3 Kilometer ist der lang. Gute Fahrt allen unterwegs und kommt sicher an.
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0: Lorelei hart romantisiert. Hallo, hier ist der Nachmittag in HR3, Leute, aber jetzt wird's doch anstrengend. Hier, heute früh hat er noch wahnsinnig agil geklungen, der Kevin aus Baunatal.
1: Einen wunderschönen guten Morgen!
0: Checken wir mal, wie er heute Abend klingt. Der Typ ist einfach, der ist krass, der will sich einen Weltrekord schnappen und den nach Hessen holen. 30.000 Burpees auf einer Strecke von 42 Kilometern. Und das macht er einfach mal seit letzter Woche Mittwoch. Crazy. Livestream vom Finale gibt's gleich auf hessenschau.de, so ungefähr in, ja, gut einer Viertelstunde gegen 5:30. HR3-Reporter Michael Pschibilla ist für uns im Parkstadion in Baunatal mit dabei.
2: Kevin Otsiepka springt noch, geht in die Liegestütze, richtet sich auf, springt weiter. Und er muss noch ein bisschen. 3 Stadionrunden hat er noch vor sich bis zum Rekord. Er ist etwas fertig mit der Bereifung, musste schon mit üblem Muskelkater kämpfen, aber er hat durchgehalten. Und alles spricht dafür, dass er es heute so zwischen 18 und 19 Uhr dann tatsächlich geschafft hat. Hier im Baunataler Stadion sind inzwischen zahlreiche Fans eingetrudelt, Freunde, Familie, die Kevin anfeuern. Und in einem Punkt hat Kevin jetzt schon gewonnen. Er macht das alles ja für einen guten Zweck und hat schon fast 6.000 Euro für die Kinderkrebshilfe gesammelt.
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0: ja so einen ganz bestimmten David Guetta Sound. Und dass der dann aber auf einmal so soulig daherkommt, echt überraschend. I only want you when you trotzdem so geil. Also so gut zusammen mit Teddy Swims und Tones and I. Und davor haben wir noch Nickelback hier im H3 Nachmittag für euch. Rock! So, bitteschön. Damit hätte ich ja wohl ausreichend bewiesen, dass wir hier bei HR3 für euch echte Abwechslung haben.
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0: Diana Lewis und Run. 5:30 ist es jetzt.
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2: Mit Marco Schleicher. Guten Tag. Beim aktuellen PISA-Test hat Deutschland so schlecht abgeschnitten wie noch nie. Laut der Studie hat jeder dritte Jugendliche Probleme beim Lesen und Rechnen. Hessens Kultusminister Schwarz findet die Ergebnisse besorgniserregend. Hessens Ministerpräsident Rhein hat den Wahlsieg der AfD in Sachsen-Anhalt den letzten Warnschuss genannt. Das hat er der Zeitung Die Welt gesagt. Und Rhein ist dafür, den Begriff Brandmauer fallen zu lassen. Jetzt müsse man mit allen reden und enttäuschte Wähler wieder stärker ansprechen. Und jetzt mehr Aktuelles aus unseren Regionalstudios.
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3: Weil er in mehr als 20 Fällen Kinder missbraucht haben soll, muss sich ein 34-Jähriger bald vor Gericht verantworten. Wie die Staatsanwaltschaft Gießen mitteilt, sind die Ermittlungen gegen den Mann abgeschlossen. Jetzt erhebt sie Anklage gegen den ehemaligen Erzieher in einer Kita in Grebenheim. Er wurde schon Anfang des Jahres festgenommen, nachdem das Vogelsberger Jugendamt von mutmaßlichen Fällen sexuellen Missbrauchs durch ihn erfahren hatte. Die Staatsanwaltschaft wirft ihm jetzt vor, in 25 Fällen schutzbefohlene Kinder sexuell missbraucht und die Taten auch gefilmt zu haben. Außerdem soll er rund 180.000 Kinder- und jugendpornografische Bilder und Videos besessen haben. Der Prozess beginnt voraussichtlich Ende September. Paul Mosbacher, Grebenheim.
0: Bei den Ergebnissen ist mal eins sicher, wir sitzen wohl eine Runde nach. Gleich in Das bewegt Hessen heute die neueste PISA-Studie und wie wir abschneiden. Spoiler, unsere Schülerinnen und Schüler in Deutschland waren noch nie zuvor bei dem Test so schlecht unterwegs wie dieses Mal. Beschäftigen wir uns gleich ausführlich mit. Vorher gucken wir noch aufs Wetter. Hallo übrigens, ich bin Carmen Schmalfeld. Schön, dass ihr mit dabei seid. Bleibt gerne hier. Wir haben tolle Musik. Die Cranberries gleich mit Dreams und Michael Schulte, 5 a.m. Und dann noch das Wetter. Ey, bis an die 32 Grad nochmal zu viel Sonne. Es ist trocken, erst später Abend oder Richtung Nacht zieht dann Regen zu uns rein und der ist dann die ganze Nacht da, morgen früh aber auch schon wieder verschwunden. Dann allerdings ist es bei uns auch eine Ecke frischer. Damit ihr gut ankommt, jetzt noch das Neueste aus dem H3-Verkehrszentrum A3 Köln Richtung Frankfurt zwischen Bad Camberg und Itzstein. 2 Kilometer stocken, der Grund ist ein kaputter LKW auf der rechten Spur. Eine halbe Stunde plus immer noch auf der A7 Fulda Richtung Würzburg zwischen Fulda Dreieck und Bad Brückenau Wildflecken. 8 Kilometer Stau hier. A45 Gießen Richtung Dortmund zwischen Wetzlarer Kreuz und Herborn Süd. 5 Kilometer Stau nach einem Unfall mit 2 Autos auf der linken Fahrspur. A66 Frankfurt Richtung Wiesbaden zwischen Nordwestkreuz Frankfurt und Frankfurt Höchst. 3 Kilometer Stau nach einem Unfall auf der linken Spur. Dadurch auch 2 Kilometer Stau auf der A648 da dann zwischen dem Westkreuz Frankfurt und Eschborn. A643 Wiesbaden-Mainz zwischen Schiersteiner Kreuz und Mainz-Mombach in beide Richtungen jeweils 2 Kilometer stockender Verkehr. Allen unterwegs, gute Fahrt.

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0: Dick Cranberry ist im Nachmittag bei HR3. Ein wunderschöner Song. Kommen wir zu einem weniger erfreulichen Thema. Deutsch, Mathe, Naturwissenschaften. Es sind erschreckende Ergebnisse. Noch nie haben deutsche Schülerinnen und Schüler bei der Bildungsstudie PISA so schlecht abgeschnitten wie dieses Mal.
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0: Es sind ganz grundsätzliche Fähigkeiten, die bei der PISA-Studie abgefragt werden. Sowas wie Texte verstehen, Preise vergleichen oder Informationen aus einer Grafik richtig deuten.
2: Das heißt, wir reden hier nicht von irgendwelchen abstrakten Gedichtsinterpretationen oder wilden mathematischen Formeln, sondern von Dingen, die wir wirklich im alltäglichen Leben brauchen. Und inzwischen in Deutschland haben wir 1 von 4 Jugendlichen in Naturwissenschaften und 1 von 3 in Lesen und Mathematik, die diese ausreichend Basiskompetenzen nicht erreichen.
0: Samuel Greif macht sich Sorgen. Er leitet die PISA-Studie in Deutschland. Die Leistungen liegen in allen Bereichen so niedrig wie noch nie seit Beginn der PISA-Studien vor 25 Jahren. Die Gründe dafür sind verschieden. Die Nutzung von Smartphones und Social Media wirkt sich natürlich aus. Jugendliche lesen oft nur noch oberflächlich. OECD-Bildungsdirektor Andreas Schleicher.
3: Es ist ja nicht nur, dass die Schülerinnen und Schüler schlechter lesen, sondern es gehen gerade die Lesekompetenzen verloren, die in der digitalen Welt am wichtigsten sind. Die Fähigkeit, Dinge kritisch zu hinterfragen, die Fähigkeit, verschiedene Kontexte miteinander in Bezug zu bringen, die Fähigkeit, meinen eigenen Standpunkt zu entwickeln.
0: Außerdem bekommen viele Kinder auch zu Hause nicht mal mehr grundlegende Dinge beigebracht. Bildungsforscherin Barbara Asbrandt von der Goethe-Uni in Frankfurt.
4: Diejenigen, die während Corona eigentlich hätten in den Kindergarten gehen müssen, die haben vielleicht so wichtige motorische Fähigkeiten nicht gelernt, wie mit einer Schere umgehen. Oder also denen ist weniger vorgelesen worden. Das heißt, sie haben Defizite im Spracherwerb. Die Grundschulkinder, da ist eine wichtige Aufgabe, das soziale Lernen, das unabhängig werden von den Eltern.
0: Am besten schneiden bei der PISA-Studie folgende Länder ab. Singapur, Japan, Korea und Estland. Hier haben die Lehrer mehr Zeit für die unterschiedlichen Bedürfnisse der Kinder. Und es gibt gute digitale Konzepte. Genau das wünscht sich David Redelberger-Engel. Er ist Lehrer an einer Gesamtschule in Fuldatal bei Kassel.
5: Das Arbeiten mit den Kindern, das ist super, aber die

0: Singer-Songwriter-Musik aus Norddeutschland, Mr. C mit Sometimes I Love You. Gleich kommen hier Gitarren. Sehr gut. Gives You Hell, The All-American Rejects. Im Nachmittag bei HR3 davor noch Holly Humberstone. Softer Pop. Und genau das ist die Mischung, die wir meinen, wenn wir sagen, HR3 hat für euch echte Abwechslung.
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letzter Abend auf der Terrasse, auf dem Balkon oder eben draußen mit Freunden. Wobei wir merken, wenn die Sonne da mal weg ist, wird es auch schnell frischer. Trotz alledem Sommerfinale bei uns zu Hause in Hessen. Und wir genießen es jetzt mit Taylor Swift und Anti-Hero. Nach den Nachrichten um 18 Uhr der Freundeskreis hier in HR3 zusammen mit Leni Eckstein. Habt eine gute Zeit.

0: haben wir jetzt, hallo?
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2: Ich bin Marco Schleicher, hallo. Sätzen 6, wenn Deutschland in die Schule gehen würde, wäre es versetzungsgefährdet. Beim aktuellen PISA-Test hat Deutschland nämlich so schlecht abgeschnitten wie noch nie. Der hessische Kultusminister Schwarz bezeichnet das als alarmierend. Darauf müsse jetzt reagiert werden. HR-Landtagskorrespondent Nikolaus Buschlüter.
3: Der CDU-Politiker sieht Hessen jedoch schon auf dem Weg. Zum Beispiel mit einer weiteren Deutschstunde für die erste Klasse ab dem übernächsten Schuljahr. Die Grünen fordern von Schwarz dagegen mehr Mittel für individuelle Förderung von Schülern und die AfD will hessenweit flächendeckende Leistungstests und gezielte Nachhilfeangebote.
2: Er soll versucht haben, das deutsche Stromnetz zu sabotieren. Deswegen ist heute ein 48 Jahre alter Verdächtiger festgenommen worden. Und zwar in der Nähe des Kraftwerks Weißweiler bei Aachen. Nordrhein-Westfalens Innenminister Reul hat gesagt, dass der Mann offenbar weitermachen wollte. Es spreche vieles dafür, dass er alleine gehandelt hat. Die genauen Hintergründe sind noch unklar. Immer mehr Zigaretten in der EU werden offenbar illegal hergestellt oder geschmuggelt. Der EU-Rechnungshof warnt, dadurch würden der EU und ihren Mitgliedstaaten jedes Jahr rund 13 Milliarden Euro entgehen. ARD-Korrespondentin Sarah Lopez.
4: Der illegale Tabakhandel ist in der EU auf dem Vormarsch, heißt es in dem Bericht. Und das, obwohl mittlerweile weniger geraucht wird. Und die Produktion, die habe sich in den letzten Jahren stark verändert. Kriminelle Gruppen hätten zum Beispiel ihren Standort verändert. Werde mehr und mehr in der EU selbst produziert und mittlerweile gäbe es in fast jedem EU-Mitgliedsland illegale Produktionsstätten.
2: Wer mit wem? Das ist die große Frage nach der Landtagswahl in Sachsen-Anhalt. Jetzt sagt das Bündnis Sarah Wagenknecht, wir wollen auch mit der AfD darüber sprechen, wie man zusammenarbeiten könnte. Für das BSW gäbe es keine Brandmauer. Eine Koalition mit der AfD sei grundsätzlich nicht ausgeschlossen. Gerstungen in Thüringen möchte hessisch werden. Das hat der Bürgermeister der Gemeinde gesagt, denn er ist unzufrieden mit den Bedingungen in Thüringen. Zum Beispiel seien viele Straßen in schlechtem Zustand. Außerdem falle an den Schulen so oft der Unterricht aus, dass Eltern inzwischen ihre Kinder immer öfter auf Schulen ins Nachbarbundesland Hessen schicken. Ob Gerstungen wirklich hessisch werden könnte, ist nächste Woche Thema im Hauptausschuss der Gemeinde. Mehr aktuelle News aus Hessen immer auch auf hessenschau.de.
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6: Ich bin Leni Eckstein. Heute genießen wir noch mal so richtig den Spätsommer. Der September, da zeigt wirklich, was er kann. Ganz viel Sonne. Meistens ist es trocken, bis zu 31 Grad immer noch. Dazu weht teilweise ein kräftiger Wind. Und in der Nacht, da ziehen dann mehr Wolken auf. Stellenweise gibt es auch so ein bisschen Regen oder auch mal vereinzelt Gewitter. Und morgen dann ja, der deutliche Temperaturdämpfer, sag ich mal. Erst noch viele Wolken und so ein bisschen Regen. Später kommt dann aber auch wieder die Sonne raus. Es ist meistens trocken bei bis zu 23 Grad. So, und damit ihr gut ankommt, jetzt das Neueste aus dem HR3-Verkehrszentrum. Und hier sind noch Meldungen auf der A3 Frankfurt Richtung Köln. Vorsicht bitte zwischen Limburg-Nord und Dietz. Da steht ein defekter PKW auf dem mittleren Fahrstreifen. Vorsicht auf der A5 Darmstadt Richtung Frankfurt zwischen Frankfurt Flughafen Nord und Frankfurt Niederrad. Reifenteile auf der Fahrbahn. Vorsicht auf der A5 Kassel Richtung Frankfurt zwischen Fernwald und dem Gambacher Kreuz. Reifenteile auf der Fahrbahn. Vorsicht auf der A66 Frankfurt Richtung Wiesbaden zwischen Frankfurt-Ludwig-Landmann-Straße und dem Nordwestkreuz Frankfurt eine ungesicherte Unfallstelle. Die A3 Köln Richtung Frankfurt zwischen Bad Camberg und Idstein 2 Kilometer stockender Verkehr wegen eines defekten LKW auf dem rechten Fahrstreifen. Die A3 Köln Richtung Würzburg zwischen dem Frankfurter Kreuz und dem Offenbacher Kreuz 5 Kilometer stockender Verkehr nach einem Unfall auf dem rechten Fahrstreifen. Die A7 Fulda Richtung Würzburg zwischen dem Fuldaer Dreieck und Bad Brückenau-Wildflecken streckenweise Stau und stockender Verkehr. Und die A66 Frankfurt Richtung Wiesbaden zwischen dem Nordwestkreuz Frankfurt und Frankfurt Höchst 3 Kilometer Stau nach einem Unfall auf dem linken Fahrstreifen und dadurch 2 Kilometer Stau auf der A648 zwischen dem Westkreuz Frankfurt und Eschborn. Euch eine gute Fahrt.
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0: Ich wünsche euch einen wunderschönen Feierabend hier im HR3 Freundeskreis.
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0: Ja, viele von euch sind oder waren heute schon aktiv als Trainerin im Sportverein, in der Feuerwehr, in der Nachbarschaftshilfe oder bei der Tafel. Ja, jeder zweite zu Hause in Hessen engagiert sich ehrenamtlich. Morgen trifft sich dann in Hanau die geballte Ehrenamtspower beim Engagementkongress Dein Ehrenamt. Überlegen mehrere hundert Expertinnen und Experten, wie Vereine und Organisationen fit für die Zukunft bleiben und Ehrenamtliche auch gut unterstützen. Und Fabian Vogt von der Evangelischen Kirche. In der Kirche engagieren sich ja auch immer viele Menschen. Was ist denn so das Besondere an diesem Kongress?
2: Dass der Kongress nach vorne schaut und dass es gleichzeitig was zu feiern gibt. Die Landesehrenamtsagentur Hessen wird nämlich 25. Wir Hessen waren ja die Ersten, die gesagt haben, Ehrenamt braucht eine eigene Anlaufstelle. Ich finde, das war eine richtig gute Idee. Denn wer sich für andere engagiert, soll mit seinen Fragen nicht allein dastehen. Soll wissen, ich werde dabei gut begleitet, unterstützt und gefördert.
0: Und künstliche Intelligenz ist ja ein Schwerpunkt des Kongresses. Hast du da ein Beispiel, was KI für das Ehrenamt so konkret bringt?
2: Ja, zum Beispiel beim Erstellen von Flyern oder Texten oder wenn man eine Veranstaltung plant. KI kann auch Routineaufgaben erleichtern, etwa in der Verwaltung. Sie kann Menschen Arbeit abnehmen und dadurch Zeit frei machen für das, worum es im Ehrenamt eigentlich geht, nämlich für andere Menschen da sein. Das ist für mich der entscheidende Punkt. Jesus sagt, liebt einander so, wie ich euch geliebt habe. Und Ehrenamt ist so ein Ausdruck von Liebe. Denn Ehrenamt heißt ja, ich setze etwas von meiner Zeit und Kraft ein, damit es anderen besser geht.

Toller Song, Kings of Leon, Sex on Fire am Feierabend hier in HR3. Und jetzt ein Song, den viele automatisch lauter drehen, John Farnham. You're the Voice, ganz großer 80er Sound, tolle Stimme und so ein Refrain, der wirklich immer noch funktioniert. Und von diesem Klassiker geht's jetzt direkt mal auf die Tanzfläche mit Ofenbach und Quarterhead. Den Tanz können auch alle, komplett anderes Jahrzehnt, anderes Gefühl. Aber genau das ist echte Abwechslung bei uns in HR3. Gibt's jetzt.

So, Leute, ganz entspannt den Feierabend ein. Euch einen schönen Dienstag. Und da darf jetzt auch gerne so ein bisschen Gefühl mit reinkriegen wir mit Jack Dean und Mercy.

0: Jack Dean und Mercy im H3 Freundeskreis um 6:30.
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0: Also ganz ehrlich, dieser Abend fühlt sich gerade eher nach Hochsommer als nach September an. Sonne, richtig schön warm und selbst jetzt am Abend könnt ihr noch wunderbar draußen sitzen. Immer noch um die 30 Grad. In der Nacht, da ziehen dann mehr Wolken auf. Stellenweise gibt es auch Regen und vereinzelt Gewitter. Und morgen merken wir dann doch, dass ja, so langsam es herbstlich wird. Es ist deutlich frischer. 17 bis 23 Grad sind dann noch drin. Später aber dann doch wieder freundlicher. Da kommt die Sonne mal durch. Aber es bleibt den ganzen Tag lang frischer. So, und damit ihr gut ankommt, jetzt auch das Neueste aus dem HR3-Verkehrszentrum. Da haben wir die A3 Köln Richtung Würzburg zwischen dem Frankfurter Kreuz und dem Offenbacher Kreuz. 5 Kilometer stockender Verkehr nach einem Unfall auf dem rechten Fahrstreifen. Die A7 Fulda Richtung Würzburg zwischen dem Fulda-Dreieck und Bad Brückenau-Wildflecken. Streckenweise Stau und stockender Verkehr. Und die A66 Frankfurt Richtung Wiesbaden zwischen dem Nordwestkreuz Frankfurt und Frankfurt Höchst. 3 Kilometer Stau nach einem Unfall auf dem linken Fahrstreifen. Dadurch auch 5 Kilometer Stau auf der A648 zwischen der Theodor-Heuss-Allee und Eschborn. Euch allen eine gute Fahrt.
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0: Richtig toller, entspannter Song für euren Feierabend an diesem sonnigen Dienstag. Ja, und wenn ihr noch ein bisschen was zum Schmunzeln braucht, dann jetzt gerne ein bisschen lauter drin mit unserer HR3 Comedy.
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0: Shawn Mendes, there's nothing holding me back hier bei uns am Dienstag in HR3. Und jetzt gibt's weiter so ein bisschen Leichtigkeit für euren Feierabend mit Kygo und Ava Max. Oh, und dann wechseln wir musikalisch auch nochmal komplett die Richtung zu Linkin Park. Und jetzt nochmal schön rockig bei uns. Burn It Down. Schön Gitarrensound, ordentlich Energie für euren Dienstagabend. Echte Abwechslung hier bei uns in HR3. Gleich.
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Heide und Ava Max, whatever, hier bei uns in HR3. Und so ein warmer Septemberabend darf ja ruhig noch so ein bisschen nach Sommer klingen. Und dafür haben wir ganz frische Musik. Kamrade singt so über das Gefühl, wenn nach einer Beziehung die rosarote Brille weg ist und man plötzlich wieder klarer sieht. Das kennen einige von uns. Klingt trotzdem wunderbar leicht und auch total schön sommerlich. Das ist Kamrade mit Love Sober. Neu bei uns im HR3-Freundeskreis.

0: 19 Uhr haben wir jetzt, hallo.
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2: Mit Sarina Haase. Hallo. Tarifeinigung im hessischen Einzelhandel. Nach monatelangen Verhandlungen haben sich die Arbeitgeber und die Gewerkschaft Verdi auf einen Abschluss geeinigt. HR-Reporterin Gabi Beck.
3: Für die mehr als 200.000 Beschäftigten gibt es rückwirkend ab dem 1. Juli 3% mehr Lohn und noch einmal 2% mehr ab dem nächsten April. Der Kompromiss sei schwierig auszuhandeln gewesen, sagte der Verhandlungsführer der Arbeitgeber Lehm. So gebe es jetzt Planungssicherheit für beide Seiten in den nächsten 2 Jahren. Der Sprecher der Gewerkschaft Verdi, Schäuble, sagte, angesichts der Inflation würden gerade die unteren Lohngruppen besonders profitieren.
2: Wenn Deutschland in die Schule gehen würde, wäre es versetzungsgefährdet. Beim aktuellen PISA-Test hat Deutschland so schlecht abgeschnitten wie noch nie. Der hessische Kultusminister Schwarz bezeichnet das als alarmierend. Man müsse darauf reagieren. Das sehen auch andere Politiker und Experten so. Aus dem News-Team Markus Schuh.
4: Bundesbildungsministerin Prien ist besorgt, weil sich sowohl gute Schüler verschlechtert haben, als auch die mit ohnehin schon schlechteren Leistungen. Ein Grund dafür ist für den Bundesdrogenbeauftragten Streeck ganz klar, dass Jugendliche zu viel Zeit mit sozialen Medien verbringen. Das Münchner IFO-Institut warnt vor den wirtschaftlichen Folgen, wenn Schülern wichtige Kompetenzen fehlen. Ähnlich haben sich Handwerksverbände und auch Arbeitgeber geäußert.
2: Nach tagelanger Fahndung ist der mutmaßliche Stromsaboteur festgenommen worden. Laut Staatsanwaltschaft wurde der 48-Jährige in der Nähe des Kraftwerks Weißweiler bei Aachen festgenommen. Er soll versucht haben, das Stromnetz zu sabotieren. Nordrhein-Westfalens Innenminister Reul hat gesagt, es spreche vieles dafür, dass er alleine gehandelt hat. Um sich vor weiteren russischen Angriffen verteidigen zu können, hat Verteidigungsminister Pistorius der Ukraine Waffenlieferungen versprochen. Auf einer Videokonferenz hatte er gesagt, dass die Einschüchterungsversuche Russlands weder bei der Ukraine noch bei Deutschland oder anderen Partnern funktionieren würden. So sollen verschiedene Raketentypen aus Bundeswehrbeständen an die Ukraine geliefert werden. Wer wird Vogel des Jahres 2027? Ab heute kann genau darüber in den nächsten 5 Wochen online abgestimmt werden. Das meldet der Naturschutzbund. Zur Wahl stehen Kohlgrabe, Kranich, Mehlschwalbe, Trauerschnäpper und Wasseramsel. Der Gewinner rückt für ein Jahr dann ins Rampenlicht und soll auf die Bedürfnisse von heimischen Vögeln aufmerksam machen. Und das war unser News Update.
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0: Meine Freundin hat vorhin gesagt, Spätsommerliebe. So nennt man dieses Wetter heute. Es ist auch wirklich schön. Ich bin Leni Eckstein. Hallo, genießt noch diesen sommerlichen Abend. Viel Sonne, richtig schön warm. Selbst jetzt wirklich kann man ganz toll noch draußen sitzen. Knappe 30 Grad hat es immer noch. Und in der Nacht dann ziehen dann doch ein bisschen mehr Wolken auf. Stellenweise auch mit Regen und vereinzelt Gewittern. Morgen merken wir dann auch, ja, es ist September. Es ist deutlich frischer. 17 bis 23 Grad dann noch drin. Später dann aber wieder freundlicher und auch meistens trocken. So, und damit ihr gut ankommt, jetzt das Wichtigste aus dem HR3-Verkehrszentrum. Die A3 Köln Richtung Würzburg zwischen dem Frankfurter Kreuz und dem Offenbacher Kreuz. 3 Kilometer stockender Verkehr nach einem Unfall auf dem rechten Fahrstreifen. Die andere Meldung hat sich gerade aufgelöst. Euch wünsche ich eine gute Fahrt.
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1: Hallo, hier im H3 Freundeskreis am Dienstagabend. Oasis sind großes Kino, das ist klar. Und ab morgen sogar wortwörtlich, denn Liam und Noelle Gallagher kommen mit ihrer Geschichte auf die große Kinoleinwand. Oasis Don't Look Back in Anger, so heißt die neue Doku, und zeigt, wie sich die beiden Brüder nach 15 Jahren Funkstille wieder so angenähert haben. Und offenbar ganz Gallagher-like, ohne große Aussprache, ohne Umarmung und auch ohne Tränen. Noelle sagt im Trailer sinngemäß, es war alles vergeben, ohne dass man irgendwie groß drüber reden musste. Und ab morgen läuft die Doku für wenige Tage auch bei uns in Hessen, unter anderem in den Kinos in Marburg, Kassel, Frankfurt, Gießen, Darmstadt oder auch Hanau. Und den passenden Song dazu, den gibt es natürlich jetzt schon. Das sind sie. Das sind Oasis mit Don't Look Back in Anger. Live aus dem Wembley-Stadion. Jetzt hier bei uns im HR3.

jubeln alle, live aufgenommen im Wembley Stadion, Oasis. Don't look back in anger bei uns. Im HR3-Freundeskreis. Und das ist einer der letzten Abende draußen im Garten oder auf dem Balkon. Genießt es. Jetzt geht's für uns alle nochmal zurück in die frühen 2000er mit Crazy Town. Come, my lady, come, my lady. You're my butterfly, sugar, baby. Butterfly, super lässig. Und wenn wir an das Video denken, auch so ein bisschen schräg. Und vor allem aber bis heute sofort wieder im Ohr. Und für echte Abwechslung spiele ich euch auch Miley Cyrus. Schöne rauchige Stimme mit Night Sky. Toller Song mit ordentlich 80s Sound und 80s Vibes gibt's jetzt. Für euch in HR3, ich bin Leni Eckstein und wünsche euch einen schönen Abend.

Wie schwer zu glauben, dass wir schon im September sind. Immer noch super warm, Sommerluft draußen und genau der richtige Sound dazu. Den gibt's jetzt auch weiterhin mit Nico Santos. Das ist Why Don't You Stay hier bei uns in HR3.

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3: Also das ist doch wirklich dieses, der Sommer ist noch nicht fertig mit uns Gefühl, ne? Sonne, schön warm, selbst jetzt noch schön draußen einen Spaziergang machen. Immer noch bis zu 28 Grad bei uns in Hessen. In der Nacht kommen dann so ein paar mehr Wolken dazu. Es kann auch mal regnen und gebietsweise gibt es sogar Gewitter. Morgen merken wir dann wirklich auch, dass es deutlich frischer wird. Da sind nur noch bis zu 23 Grad drin. Es wird aber dann später auch wieder freundlicher und bleibt meistens trocken. So, und damit ihr gut ankommt, jetzt das Neueste aus dem HR3-Verkehrszentrum. Und da gibt es eine Meldung. Vorsicht auf der A3 Köln Richtung Frankfurt zwischen Bad Camberg und Idstein. Da liegen Reifenteile auf der Fahrbahn. Bitte hier besonders vorsichtig fahren. Hier kam noch eine dazu. Vorsicht auf der A66 Frankfurt Richtung Wiesbaden zwischen Eschborn und Frankfurt Höchst. Da liegt ein Plastikteil auf der Fahrbahn. Euch eine gute Fahrt.

0: Sophie and the Giants mit Loser im hr3-Freundeskreis.
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Alex Warren, Fever Dream bei uns in HR3. Und jetzt wird es erstmal so ein bisschen verträumter. Haus. Hey Little Girl bei uns in HR3. Perfekt für so einen langsamen, ausklingenden Dienstagabend. Und auch so ein bisschen Leichtigkeit gehört natürlich dazu. Stefanie Heinzmann und alle Farben sind da ganz perfekt. Build a House. Haben wir jetzt ausgespielt und in voller Länge. Das ist echte Abwechslung bei uns in HR3. Macht euch einen schönen Abend.

0: So, die Nachrichten laufen gerade nicht. Hier ist wohl ein Fehler unterlaufen. Und da müssen wir jetzt nochmal nachschauen, ob wir die Nachrichten holen können. Nein. Dann machen wir nochmal weiter. Werden natürlich noch nachgeholt, die Nachrichten. Dann schauen wir doch lieber, klicke ich mich mal hier in das Wetter rein. Das ist ja heute wirklich auch wunderschön. Heute nämlich noch mal um die 30 Grad gewesen. Ein lauer Sommerabend. Immer noch wunderbar zum draußen sitzen. Sind immer noch um die 27 Grad in der Nacht. Ziehen dann aber mehr Wolken auf, stellenweise mit Regen oder auch Gewitter. Und morgen merken wir dann doch so ein bisschen, dass der Herbst auf uns zukommt. Da dann nur noch bis zu 23 Grad. Deutlich frischer, gibt auch immer mal wieder Regen und auch Wolken, die mit dabei sind. Und damit ihr gut ankommt, jetzt das Neueste aus dem HR3-Verkehrszentrum. Und hier liegen aktuell keine Meldungen vor euch, also eine gute Fahrt. Kommt gut an. Und mein Name ist Leni Eckstein. Ich freue mich, dass ihr mit dabei seid. Schönen Abend.
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Einen schönen Abend euch hier im hr3-Freundeskreis. Ja, manchmal entstehen ja genau aus den unerwarteten Kombinationen die allerbesten Songs. So auch jetzt bei Take That und Michael Patrick Kelly. Ich finde ihn ganz toll, haben sich ja zusammengetan. Das war echt eine große Überraschung. Einen neuen gemeinsamen Song rausgebracht. Feel My Love heißt das, ganz frisch draußen. Und gleichzeitig auch ein Vorgeschmack aufs neue Take That-Album Dreamers. Und wenn ihr mal wissen wollt, wie diese doch ziemlich überraschende Zusammenarbeit überhaupt zustande kam, am Donnerstag, da sind Michael Patrick Kelly und Take That bei uns im Interview im hr3-Nachmittag. Und jetzt hören wir aber erstmal, wie die alle zusammen Musik machen, wie das klingt. Take That und Michael Patrick Kelly. Das ist Feel My Love, ganz frisch hier in hr3.

0: Hallo.
1: Toller neuer Song von Take That und Michael Patrick Kelly. Feel My Love hier in HR3 und jetzt Musik von einer wirklich tollen Stimme. Das ist Teddy Swims. Ganz großer Mann von oben bis unten zutätowiert und dann so eine Stimme. Ist wirklich der absolute Hammer. Und für echte Abwechslung gibt's jetzt noch mal so ein bisschen Motivation für euch von Pink. Die spiele ich euch jetzt. Auch eine große Powerfrau.

Teddy Swims ist das mit seiner rauen Stimme und mit viel Gefühl immer genau richtig für so einen warmen Septemberabend. Jetzt nochmal Musik von Felix Jehn und Jasmine Thompson. Eine ganz tolle Kombi mit Ain't Nobody. Wirklich mittlerweile auch schon über 10 Jahre alt, dieser Song. Macht aber immer noch sofort gute Laune. Und das ist auch wirklich echte Abwechslung bei uns in HR3. Also gerne aufdrehen. Ain't Nobody.

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0: Sommer heute. Jetzt am Abend brauchen wir vielleicht dann doch so langsam mal ein Jäckchen. Da wird es doch so ein bisschen frischer, aber draußen immer noch um die 26 Grad. Ja? Bisschen Wind ist mit dabei. In der Nacht ziehen dann auch immer mehr Wolken auf. Stellenweise gibt es dann auch noch mal Regen und vereinzelt sogar Gewitter. Und morgen merken wir dann doch, dass wir im September angekommen sind. Da ist es wirklich frischer. 17 bis 23 Grad noch. Sehr bewölkt tagsüber. Es wird dann ab dem Nachmittag so langsam freundlicher und bleibt auch meistens trocken. So, und damit ihr gut ankommt, jetzt das Neueste aus dem HR3-Verkehrszentrum. Vorsicht auf der A7 Kassel Richtung Fulda zwischen dem Hattenbacher Dreieck und Niederaula. Da liegt ein Plastikteil auf der Fahrbahn. Und dann schauen wir noch auf die A3 Köln Richtung Frankfurt. Die ist zwischen dem Wiesbadener Kreuz und Raunheim wegen einer Fahrbahnerneuerung von heute Abend 20 Uhr bis Mittwochmorgen 5 Uhr. Da ist nur der rechte Fahrstreifen frei bis morgen früh. Und dadurch staut es sich hier momentan auf 2 Kilometern. Euch eine gute Fahrt.
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Na, merkt ihr es auch schon? Es ist 20 vor 9 und draußen mittlerweile einfach dunkel. Das ist verrückt. Das geht Anfang September plötzlich so schnell. Eben noch Sommerabend und gefühlt 5 Minuten später, zack, merkt man doch langsam, wo die Reise hingeht. Und da ist es dunkel. Dazu jetzt ein Song aus 2007, der damals der große internationale Durchbruch für The Last Goodnight war. Und ich finde, der passt bis heute ganz perfekt in so einen Spätsommerabend, der es heute auch ist. Also setzt euch gerne nochmal raus, holt euch einen Drink, schaut in den Himmel. Das ist wirklich ganz, ganz tolle Musik von The Last Goodnight. Pictures of You hier bei uns im HR3-Freundeskreis. Ich wünsche euch einen super schönen und entspannten Abend.

0: Viertel vor neun haben wir jetzt. Und jetzt beamen wir uns direkt zurück in die 90er. Of Base, The Sign, 1993 rausgekommen, immer noch ein riesiger Hit. Und ich finde, dieser Sound macht wirklich sofort gute Laune. Und jetzt springen wir aber auch noch für echte Abwechslung, wie ihr es in HR3 kennt, einfach mal fast 30 Jahre nach vorne. Zu The Kid LAROI und Justin Bieber, Stay. Ja, ein bisschen mehr Tempo, aber genauso schwer aus dem Kopf zu kriegen. Echter Ohrwurm gibt's gleich hier bei uns in HR3.
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1: Um 21 Uhr mit Christoph Haas. Die israelische Regierung lässt das britische Konsulat in Jerusalem schließen. Das hat Israels Außenminister Saar angekündigt. Hintergrund ist, dass Großbritannien den Handel mit israelischen Siedlungen im besetzten Westjordanland verbieten will. ARD-Reporterin Julia Ley.
2: Zudem kündigte Saar eine Reihe weiterer Maßnahmen an. So müssen etwa britische Vertreter das internationale Gaza-Hilfszentrum in Israel verlassen. Und er sprach Einreiseverbote gegen 12 Personen aus, die an, Zitat, antisemitischen und anti-israelischen Aktivitäten beteiligt sind.
1: Proteste nach der Landtagswahl in Sachsen-Anhalt. In Köln sind am Abend laut Polizei etwa 9000 Menschen gegen Rechtsextremismus auf die Straße gegangen. In Wiesbaden demonstrierten rund 500 Menschen. Dazu aufgerufen hatte ein breites Bündnis für Demokratie. Bei der Wahl am Sonntag in Sachsen-Anhalt war die AfD mit Abstand stärkste Kraft geworden. Der Tarifstreit im hessischen Einzelhandel ist beigelegt. Wie der Handelsverband Hessen und die Gewerkschaft Verdi mitteilten, sollen die rund 200.000 Beschäftigten rückwirkend ab Juli 3% mehr Lohn bekommen und noch einmal 2% mehr ab dem kommenden April. Während der Verhandlungen hatte Verdi mehrmals zu Streiks aufgerufen. Besorgte Reaktionen auf die neue PISA-Studie. Hessens Kultusminister Schwarz spricht von alarmierenden Ergebnissen. Bundesbildungsministerin Prien nennt die Lage dramatisch. Denn in Mathe, Lesen und Naturwissenschaften schneiden die deutschen Schüler so schlecht ab wie noch nie. Im internationalen Vergleich liegt Deutschland trotzdem weiter etwa im Durchschnitt. In der Thüringer Gemeinde Gerstungen im Wartburgkreis gibt es Überlegungen, nach Hessen zu wechseln. Der Vorschlag für die 8700 Einwohnergemeinde kommt aus dem Rathaus. HR-Reporter Michael Pschibilla.
3: Bürgermeister Daniel Stephan von der CDU sagt, dabei könne geklärt werden, ob sich Gerstungen als Teil Hessens besser entwickeln würde als bisher. Die Gemeinde fühlt sich vom Land Thüringen nicht ausreichend unterstützt. Zu Nord- und Osthessen gebe es schon jetzt enge Verbindungen, heißt es. Zum Beispiel in den Bereichen Nahverkehr, Schule und Arbeitsplätze. Einem tatsächlichen Wechsel müssten am Ende die Landtage in Erfurt und Wiesbaden zustimmen.
1: Bei den US Open hat sich Tennisspielerin Arina Sabalenka ins Halbfinale gekämpft. Die Weltranglistenerste aus Belarus besiegte die Tschechin Linda Noskova knapp in 3 Sätzen. Das waren die Nachrichten. Das Wetter, heute Nacht zieht es zu und es regnet gebietsweise, aber nicht viel. Es kühlt ab auf 17 bis 11 Grad. Morgen wird's wechselhaft mit einzelnen Schauern und kühler als heute, nur noch maximal 17 bis 23 Grad. Und am Donnerstag trocken, wieder bis 23 Grad, 21.03 Uhr.
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4: Vorsicht auf der A7 Kassel Richtung Fulda. Zwischen Hattenbacher Dreieck und Niederaula liegt ein Plastikteil auf der Fahrbahn. Auf der A3 Köln Richtung Frankfurt ist zwischen Wiesbadener Kreuz und Raunheim wegen Fahrbahnerneuerung von Dienstagabend 20 Uhr bis Mittwochmorgen 5 Uhr nur der rechte Fahrstreifen frei, dadurch 2 Kilometer Stau. Auf der A45 Dortmund Richtung Gießen ist die Auffahrt Siegen Süd wegen einer Fahrbahnerneuerung seit Dienstagabend 19 Uhr bis Mittwochmorgen 6 Uhr gesperrt. Eine Umleitung ist ausgeschildert.
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5: Mit Michael Reufsteg, hallo. Und heute Abend mit Basketball, die Weltmeisterschaft in Berlin. Deutschland spielt gegen Südkorea. Die Basketballerinnen führen mit 25 zu 14. Im Moment das zweite Viertel des Spiels hat gerade angefangen. Es ist, wie ich gelernt habe, ein sogenanntes Do-or-Die-Spiel. Das heißt, wenn sie verlieren, sind sie draußen. Wenn sie gewinnen, sind sie im Viertelfinale. Ich kannte das unter dem Namen K.O.-Spiel oder früher nannte man sowas auch Ausscheidungsspiele. Aber vielleicht denkt man dazu sehr an Exkremente. Also im Moment läuft's gut. Es muss nur halt auch noch 3 Viertel lang so bleiben für die deutschen Basketballerinnen. Und im Fußball beginnt die Champions-League-Saison wieder. Dortmund spielt gegen Villarreal. Das Spiel hat gerade begonnen. Die wichtigsten Zwischenstände davon und natürlich vom Basketball erfahrt ihr weiterhin hier. Hier ist Harry Styles und American Girls.
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0: David Guetta, Becky Hill und Ella Henderson. Crazy What Love Can Do.
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0: Und auch heute spielen wir um diese Zeit Reim dich, unser Quiz, das sich reimt, mit Joanna aus Wuppertal. Hallo.
2: Hallöchen.
0: Ist das die Zeit, zu der du abends auf dem Weg in den Feierabend bist und das Radio anschreist, wenn du die Antworten sonst hörst? Beziehungsweise, wenn du glaubst, du weißt sie und schneller bist als alle anderen?
2: Ganz genau so.
0: Wie ist deine Bilanz beim Mitraten vorm Radio?
2: Ich würde sagen, ganz gut. Manchmal vielleicht ein bisschen holprig, aber dann so nach 1-2 Sekunden kommt man meistens drauf.
0: Dann hoffen wir, dass die Sekunden in der Summe reichen, denn 30 sind es insgesamt nur. 30
2: Jawohl.
0: Sekunden, um insgesamt 6 Quizfragen zu beantworten, deren Antworten sich aufeinander reimen. Das ist das Spiel. Die erste Antwort muss sitzen. Danach reimt sich jede weitere Antwort auf die erste. Wenn es dir in 30 Sekunden gelingt, bist du unsere Gewinnerin. Bei einer falschen Antwort natürlich nicht. Und wenn sich was nicht reimt, dann fresse ich dich.
2: Alles klar.
0: Versuchen wir es?
2: Jawohl.
0: 30 Sekunden, reim dich. Welche Zahl kommt zwischen 102 und 104?
2: 103.
0: In welchem Land liegt Istanbul?
2: Türkei.
0: Wer schrieb die Winnetou-Romane?
2: Friedrich May. Karl May.
0: Welcher Sommerhit von Shakira und Burner Boy entstand dieses Jahr zur Fußball-Weltmeisterschaft?
2: Dai.
0: Welche Pazifikinsel ist Namensgeber des 50. Bundesstaats der USA?
2: Hawaii.
0: Wie heißt das bekannteste Gemälde von Edvard Munch?
2: Oh Gott, das weiß ich nicht.
0: Oh, da ist die Zeit auch um!
2: Nein! Oh nein, das Gemälde wusste ich wirklich nicht. Da hätte ich jetzt nur raten können.
0: Der Schrei hat gerade noch gefehlt.
2: Da wäre ich niemals draufgekommen. Wie schade. Joanna,
0: das war knapp. Vielen Dank.
2: Egal.
0: Morgen, wenn du nicht
2: auch
0: auf Sendung bist, geht wieder alles perfekt. Das kann ich dir jetzt schon garantieren.
2: Okay, alles klar.
0: Ich weiß nicht, ob das gerade großer Trost ist.
2: Ja, alles gut. Ich freue mich, dass ich überhaupt mal mitmachen konnte.
0: Danke dir fürs Mitmachen. Komm gut nach Hause.
2: Ja,
0: bis bald mal.
2: Vielen Dank.
0: Tschüss.
2: Bis dann. Ciao.

0: aktueller Hit von Sienna Spyro, Great Expectation.
1: Hier ist Pop, die Abendshow. Es ist Halbzeit beim Basketballspiel zwischen den deutschen Basketballerinnen und denen aus Südkorea bei der Weltmeisterschaft in Berlin. Dieses Spiel müssen sie gewinnen, um im Turnier zu bleiben. Und im Moment sieht es so aus, als könnte das ganz gut gehen. 46-29 ist der Halbzeitstand für Deutschland. 46-29 führen die Deutschen nach der Hälfte der Spielzeit. Two up.

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6: Heute Nacht werden die Wolken von Nordrhein-Westfalen und Rheinland-Pfalz dichter. Dann regnet oder schauert es die Nacht hindurch da und dort. Einzelne Gewitter sind nicht ausgeschlossen. Der Wind frischt vorübergehend höhig auf. Morgen halten sich in Ost- und Südhessen zunächst Wolken. Meist bleibt es trocken. Sonst scheint schon zeitweise die Sonne. Am Nachmittag gibt es dann generell neben längerem Sonnenschein auch Quellwolken und einzelne Schauer bei 17 bis 23 Grad.
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7: Vorsicht auf der B7 Warburg Richtung Kassel. Zwischen Kaldenwestuffeln und dem Abzweig nach Schachten liegen Gegenstände auf der Fahrbahn. Auf der A3 Köln Richtung Frankfurt ist zwischen Wiesbadener Kreuz und Raunheim wegen Fahrbahnerneuerung von Dienstagabend 20 Uhr bis Mittwochmorgen 5 Uhr nur der rechte Fahrstreifen frei, dadurch 2 Kilometer Stau.
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8: Hier ist Pop, die Abendshow mit Michael Reufsteck. Lasst euch nicht täuschen. Wir enthüllen gleich einen akustischen Täuschungstrick in der Popmusik in einer weiteren Folge unserer Reihe 100 Sekunden Pop.

0: Repeated von Martin Garrix und Ed Sheeran.
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0: Heute fassen wir den Begriff Pop mal besonders weit, um über einen Zaubertrick zu reden. Einen musikalischen natürlich. Ihr kennt ja diese optischen Täuschungen, zum Beispiel die berühmten Bilder von MC Escher. Das sind die, auf denen man Treppen oder Wasserläufe sieht, die rundherum scheinbar immer nach unten führen oder fließen, aber eben im Kreis. Was also unmöglich ist, aber sieht so aus. Und sowas Ähnliches gibt es auch in der Musik. Bernd Lechler weiß, warum wir unseren Ohren nicht trauen können.
2: Wir gehen kurz ins Jahr 1975. Bohemian Rhapsody macht Queen berühmt und nur Monate später beginnt und endet ihr nächstes Album, A Day at the Races, mit diesem kleinen Gitarrenorchester. Eine minutenlang ewig aufsteigende Tonfolge. Wobei, müsste die dann nicht immer höher und dünner werden? Aber sie steigt und steigt und tritt irgendwie doch auf der Stelle. What? Always and always and always ascending. Hier hört man den Trick bei Franz Ferdinand und er geht so. Es steigt da nicht nur ein einzelner Ton auf, sondern mindestens ein weiterer drüber oder drunter. Und wenn man dann immer die ganz hohen Töne langsam ausblendet und von unten die Tiefen wieder langsam einblendet, das hat der amerikanische Kognitionsforscher Roger Shepard in den 60ern mit Sinustönen rausgefunden, dann registriert unser Hirn zwar die Richtung, nicht aber, dass sich die Stimmen heimlich ablösen. Das geht auch abwärts, wenn man will, stundenlang. Es gibt Dance-Tracks, die mit dem Shepard-Tone die Spannung vorm Drop steigern. Oder hier. Im Videospiel Super Mario täuscht zur endlosen Treppe auch die Musik ein endloses Aufwärts vor. Filmkomponist Hans Zimmer hat uns mit dem Trick auch schon beklommen gemacht. Und wenn hier Batman im Kino Gas gibt, dann scheint die Beschleunigung gar nicht mehr aufzuhören. Es ist wie beim optischen Barberpole-Effekt. Ne? Da rotiert diese schräg gestreifte Säule und man denkt, die Streifen wandern unablässig nach oben, obwohl es nur im Kreis geht. Im Ohr macht das der Shepard-Tone.
0: Und hier ist in voller Länge dieser Hit von Franz Ferdinand, der das nicht nur demonstriert, sondern auch inhaltlich beschreibt. Immer nach oben. Always ascending. Sondern auch inhaltlich beschreibt. Immer nach oben. Always ascending. Franz Ferdinand in Pop, der Abendshow.

Tastes Like Summer. Von James Blunt, diesem Verräter, ist das der neue. Ich weiß nicht, ob ein Verräter ist. Ich möchte mich nicht zu weit aus dem Fenster lehnen. Aber in der britischen Version der Reality-Show Die Verräter ist er gerade aktuell dabei. Und wie es ausgeht, weiß man ja immer erst hinterher. Und vor allen Dingen auch dann nur, wenn man es gesehen hat. Insofern kann ich mich zu mehr nicht äußern als dazu. Aber ein Song ist gut. Tastes Like Summer, der neue von James Blunt hier in Pop, der Abendshow. Es ist Halbzeit in der Champions League zwischen Borussia Dortmund und Villarreal. Da steht es 0:0. Und es wird gleich das dritte Viertel rum sein beim Basketballspiel bei der Weltmeisterschaft der Basketballspielerinnen zwischen Deutschland und Südkorea. 67:38 ist da der aktuelle Zwischenstand. Also gut ein Viertel vor Schluss, immer noch ein sehr komfortabler Vorsprung für das deutsche Team. Auf dem Weg ins Viertelfinale. Mariah Carey jetzt und Hero.

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1: 22 Uhr mit Christoph Haas. Nach den schlechten PISA-Ergebnissen heute gibt es wieder Warnungen vor zu viel Social-Media-Konsum bei Schülerinnen und Schülern. Denn ihre Leistungen in Mathe, Lesen und Naturwissenschaften sind weiter eingebrochen. Landeskultusminister Schwarz verwies am Abend im Hessen-Fernsehen auf die Smartphone-Einschränkungen, die es an hessischen Schulen schon gibt.
2: Das ist sehr, sehr erfolgreich. Für mehr Konzentration in der Schule, für mehr Konzentration beim Lernen und für mehr Miteinander. Und die Rückmeldung sowohl von Schülerinnen und Schülern als auch von Lehrkräften, aber wichtig auch die Eltern, sind überwiegend positiv.
1: Proteste nach der Landtagswahl in Sachsen-Anhalt. In Köln sind am Abend laut Polizei etwa 9000 Menschen gegen Rechtsextremismus auf die Straße gegangen. In Wiesbaden demonstrierten rund 500 Menschen. Dazu aufgerufen hatte ein breites Bündnis für Demokratie. Bei der Wahl am Sonntag in Sachsen-Anhalt war die AfD mit Abstand stärkste Kraft geworden. Die israelische Regierung hat angeordnet, dass Großbritannien sein Konsulat in Jerusalem schließen muss. Das hat Israels Außenminister Saar mitgeteilt. Damit reagiert Israel darauf, dass Großbritannien den Handel mit israelischen Siedlungen im besetzten Westjordanland verbieten will. Nach internationalem Recht sind diese illegal. Deutschland hat der Ukraine neue Waffenlieferungen zugesagt, damit sich das Land gegen russische Angriffe verteidigen kann. Laut Verteidigungsminister Pistorius geht es unter anderem um Abfangraketen für das Patriot-System aus dem Vorrat der Bundeswehr. ARD-Korrespondent Thomas Speckhofen.
3: Eine genaue Zahl nannte Pistorius nicht. Er forderte die anderen Partner auf, ebenfalls noch einmal ihre Bestände zu durchforsten. Auch die Lieferung von IRIS-T-Abwehrsystemen werde fortgesetzt, erklärte Pistorius. Die Ukraine bestelle gerade mehrere tausend Lenkflugkörper dafür, die von einem Konsortium unter deutscher Federführung hergestellt werden. Bezahlt werden soll der Kauf aus dem 90 Milliarden Euro Kredit, den die EU der Ukraine zur Verfügung stellt.
1: Aus einem Museum im Süden Frankreichs haben Unbekannte vier wertvolle Gemälde von Pierre-Auguste Renoir gestohlen. Wie der Bürgermeister von Cagnes-sur-Mer mitteilte, sind zwei Werke später im Garten des Museums gefunden worden. Die Polizei fahndet nach den Tätern. Das Museum befindet sich im letzten Wohnhaus des impressionistischen Malers, in dem er bis zu seinem Tod im Jahr 1919 lebte. Das waren die Nachrichten. Das Wetter, heute Nacht zieht es zu und es regnet gebietsweise, aber nicht viel. Es kühlt ab auf 17 bis 11 Grad. Morgen wird's wechselhaft mit einzelnen Schauern und kühler als heute, nur noch maximal 17 bis 23 Grad. Die Zeit, es wird jetzt gleich 22.03 Uhr.
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4: Auf der A3 Köln Richtung Frankfurt ist zwischen Wiesbadener Kreuz und Raunheim wegen Fahrbahnerneuerung von Dienstagabend 20 Uhr bis Mittwochmorgen 5 Uhr nur der rechte Fahrstreifen frei, dadurch 2 Kilometer Stau. Auf der A45 Dortmund Richtung Gießen ist die Abfahrt Siegen Süd wegen einer Fahrbahnerneuerung seit Dienstagabend 19 Uhr bis Mittwochmorgen 6 Uhr gesperrt. Eine Umleitung ist eingerichtet.
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5: Mit Michael Reufsteck, hallo zusammen. Und mit Nico Santos hier und Why Don't You Stay?
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0: Light von Bruno Mars. Hallo zusammen. Hier ist Pop, die Abendshow gemeinsam bei RBB 888, Bremen 4, HR3, NDR 2, SR1, WDR 2, MDR Jump und von SWR 3. Jetzt mit neuer Musik von Tiffany Harris. Tiffany Harris ist eine Künstlerin, die noch problemlos, unerkannt auf die Straße gehen kann. Und das hat sie als Problem erkannt.
1: Mein größter Flex als Artist ist auch mein größtes Problem. Nämlich, viele kennen meine Songs, aber niemand kennt mich. Zum Beispiel diesen Song hier. Oder der hier. Also hi, ich bin Tiffany Harris und ich gehe im November auf Tour. Also kommt alle rum.
0: Ja, geht doch mal gucken, wer das eigentlich ist, die hinter diesen Liedern steckt. Am 24.11. spielt sie in Stuttgart, 25. Frankfurt am Main, 27. November in Berlin, 28. Köln und am 29. in Hamburg. Und wenn ihr sie schon nicht kennt, kommt hier ein Lied, das ihr auch nicht kennt. Das ist neu. Das könnte ihr nächster Hit werden. Tiffany Harris und Find Me.

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1: Die deutschen Basketballerinnen haben es geschafft. Sie stehen im Viertelfinale der Weltmeisterschaft in Deutschland. Vor einer guten Minute war das Spiel zu Ende. Sie haben 94-56 gegen Südkorea gewonnen. Caro Knaper aus dem ARD Aktuell Team hat das Spiel für uns verfolgt. Es war für die deutschen Basketballerinnen das vierte Spiel in 5 Tagen. Ja. Das Ergebnis sieht deutlich aus, aber wie fit oder müde wirkten sie auf dem Platz?
2: Also von Müdigkeit war da wirklich gar nichts zu spüren. Das lag vielleicht aber auch an der Stimmung in Berlin. Die Halle ist ausverkauft und die Fans sind jetzt von Spiel zu Spiel lauter geworden. Die pushen die Basketballerinnen richtig. Auch Basketball-Superstar Dirk Nowitzki war heute da, um die Mädels zu unterstützen. Und das Spiel war nicht so einfach, wie man vielleicht allein vom Größenunterschied zwischen den deutschen und den südkoreanischen Spielerinnen denkt. Die sind schon alle deutlich kleiner, aber die haben gekämpft und vor allem sehr körperlich gespielt, also viel gefoult. Letztlich haben sie aber eben deutlich seltener getroffen als das deutsche Team.
1: Das steht jetzt im Viertelfinale. Wie geht's da weiter?
2: Am Donnerstag geht's gegen Belgien. Die sind amtierende Europameisterinnen. Sie zählen auf jeden Fall zum Kreis der Favoriten. Die Vorrunde haben sie auch mit 3 Siegen abgeschlossen. Das wird also richtig schwer. Aber die deutschen Basketballerinnen, die sind in den letzten Tagen so gut geworden und man merkt, dass sie so ein gutes Team sind. Die haben Spaß zusammen, die lachen viel miteinander. Man merkt, es ist nicht nur ein Job für die, die sind alle voll dabei und nicht umsonst werden sie auch immer als goldene Generation bezeichnet. Also ich glaube, da geht noch was.
1: Die Basketball-Weltmeisterschaft in Deutschland mit den deutschen Basketballerinnen im Viertelfinale nach einem ganzen Ruhetag. Oh

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3: Heute Nacht werden die Wolken dichter. Dann regnet oder schauert es die Nacht hindurch da und dort. Morgen halten sich in Ost- und Südhessen zunächst Wolken. Meist bleibt es trocken. Sonst scheint schon zeitweise die Sonne. Am Nachmittag gibt es dann generell neben längerem Sonnenschein auch Quellwolken und einzelne Schauer bei 17 bis 23 Grad.
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4: Vorsicht bitte auf der A5 Frankfurt Richtung Karlsruhe. Im Kreuz Walldorf steht ein defektes Fahrzeug. Auf der A3 Köln Richtung Frankfurt ist zwischen Wiesbadener Kreuz und Raunheim wegen Fahrbahnerneuerung von Dienstagabend 20 Uhr bis Mittwochmorgen 5 Uhr nur der rechte Fahrstreifen frei, dadurch 2 Kilometer Stau. Auf der A45 Dortmund Richtung Gießen ist die Abfahrt Siegen Süd wegen einer Fahrbahnerneuerung seit Dienstagabend 19 Uhr bis Mittwochmorgen 6 Uhr gesperrt. Eine Umleitung ist eingerichtet. Auf der A45 Dortmund Richtung Gießen ist die Auffahrt Siegen Süd wegen einer Fahrbahnerneuerung seit Dienstagabend 19 Uhr bis Mittwochmorgen 6 Uhr gesperrt. Eine Umleitung ist ausgeschildert.
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0: Von Cat's Eye, toller aktueller Hit in Pop der Abendshow. Aus dem Süden Deutschlands haben wir ein paar Meldungen über Stromausfälle bekommen. Danke für eure Nachrichten, die ihr uns geschickt habt. Ihr wisst ja, dass wir immer erreichbar sind über 07221211, wenn ihr uns Nachrichten schicken wollt und könnt. 07221211, WhatsApp-Signal, so sind wir immer für euch erreichbar. Und so wissen wir auch, dass es durch ein Unwetter heute Abend im Breisgau, im Raum Freiburg, Umkirch, Gundelfingen partiell zu Stromausfällen gekommen ist. Die Netzbetreiber wissen Bescheid, arbeiten dran und hoffen, dass das bald behoben ist, aber im Moment ist da nichts. Danke, dass ihr uns mit anderen Geräten hört.
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0: Dance the Night von Dua Lipa in Pop der Abendshow. Jetzt die aktuelle Nummer 1 der offiziellen deutschen Albumcharts. Ganz oben steht im Moment Alex Warren. Und das ist neu für ihn. Eine Nummer 1 in den Singlecharts hatte er bei uns schon. Ein Nummer 1 Album bisher nicht, aber gut, das ist ja auch erst sein zweites. Das ist also Nummer 1. Sein Vater wäre bestimmt stolz auf ihn. Den hat Alex Warren ja früh verloren. Damals war Alex erst 9. Auf dem Titeltrack zu diesem Album, Wild Child, hat er sich etwas ganz Besonderes überlegt in Erinnerung an seinen Vater.
1: My dad's dead. And I love talking about him. Any chance I get to talk about my dad, I do.
2: Mein Papa lebt nicht mehr, aber ich versuche so oft und so viel es geht von ihm zu erzählen. Und mein Papa hat John Mayer geliebt. Und als er starb, saß ich in seinem Auto und ein Song von John Mayer lief. In einem meiner neuen Songs habe ich diese Sprachmemo von meinem Papa eingebaut.
3: You're a tough kid, you know that?
2: Und ich habe John Mayer geschrieben und gefragt, könntest du bitte ein Gitarrensolo für diesen Song machen? Und jetzt ist mein Papa zusammen mit seinem Lieblingsmusiker auf meinem Song. Ich kann mir wirklich nichts Schöneres vorstellen.
0: Eine rührende Geschichte in Erinnerung an Alex Warrens Vater. Hier ist der Song Alex Warren und Wild

0: Alex Warren.
1: Mit John Mayer an der Gitarre und einer Sprachnachricht seines verstorbenen Vaters. Alex Warren, Wild Child aus dem gleichnamigen Nummer 1 Album.

0: 3:1 führt Borussia Dortmund mittlerweile gegen Villarreal. 90. Spielminute, es folgt nur noch die Nachspielzeit. Und hier ist derweil ein Restaurant-Tipp von Till Reiners. Italienisch essen gehen, aber bitte nur in Italien. Sonst?
1: Ich weiß, es ist ein großes Klischee, aber ich habe wirklich festgestellt, italienische Restaurants in Italien immer besser als italienische Restaurants in Deutschland. Warum? Ja, und ich glaube, es liegt ausschließlich an uns Deutschen. Und wir Deutschen haben ja einfach 2 Geschmacksrichtungen mehr als alle anderen Völker auf der Welt. Nämlich viel und preiswert. Viel und preiswert, das ist eine Währung in Deutschland. Und das merken die Italienerinnen und Italiener, die hier nach Deutschland kommen, ja auch. Ja, die sind in den 60er, 70er Jahren hierher gekommen, haben sich gedacht, wir wollen die Deutschen verwöhnen. Wir bekochen die, wir machen nach dem Rezept meiner Großmutter aus Napoli. Und die merken ja auch irgendwann, dass der Perlen vor die Säue. Dann gucken die, wie schlecht können wir es machen, dass die Deutschen das noch fressen. Und dann geht der Restaurantbesitzer zu seinem Pizzabäcker und sagt, ist die Pizza fertig, ja? Lass nochmal drin. Ja, aber dann brennt hier an.
2: Ja, genau.
1: Ja, macht verbrannte Pizza. Gar kein Problem für die Deutschen. Denke ich, ach, machen die in Italien offenbar so. Ja, lecker. Ja, und die merken dann auch irgendwann, Italien, das ist ja den Deutschen egal, die kommen doch nicht ins Restaurant fürs Essen, die kommen ins Restaurant für Italien. Und Italien ist für die Deutschen jetzt kein Land, das ist eine Projektionsfläche. All das, was wir uns verwehren, vermuten wir in Italien an gutem Leben. Ne, darum geht's ja, es geht ums Lebensgefühl. Ja, der weiß genau, was er machen muss jetzt. Der merkt irgendwann, die Deutschen kommen gar nicht fürs Essen, die kommen für ihn. Ja, der geht irgendwann raus, legt so ein bisschen fake-italienischen Akzent auf und sagt, Barbara, hat er gesmeckt, komm, stai! Ja, und Barbara sitzt da und denkt sich, oh, Luigi! Der ist so viel, so preiswert, wie macht ihr das? Also, wenn es jetzt noch ein Limoncello aufs Haus gäbe,

Eine Eilmeldung aus dem Verkehrszentrum Vorsicht im Kreis Karlsruhe auf der Landesstraße zwischen B3, Bad Schönborn, B3 und Kronau. Hier werden Gegenstände auf die Fahrbahn geworfen. Vorsicht, Kreis Karlsruhe, Landesstraße zwischen B3, Bad Schönborn, B3 und Kronau. Hier werden Gegenstände auf die Fahrbahn geworfen.

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1: 23 Uhr mit Christoph Haas. Bundesbildungsministerin Prien will nach den Ergebnissen der neuen PISA-Schulstudie die frühkindliche Bildung stärken. Sie sagte am Abend im ZDF, das Potenzial dort werde nicht ausgeschöpft.
2: Kinder kommen mit schlechten Deutschkenntnissen in die Schule, Kinder kommen mit mangelnder Selbstregulation in die Schule. Gewalt spielt an Grundschulen eine zunehmend große Rolle und wir müssen das Potenzial der frühen Bildung in Deutschland endlich heben. Anders als 2000 wissen wir heute ziemlich genau, was wir tun müssen. Wir müssen es nur jetzt auch machen.
1: Bei der PISA-Studie hatten deutsche Schüler in Mathe, Lesen und Naturwissenschaften so schlecht abgeschnitten wie noch nie. Im internationalen Vergleich liegt Deutschland trotzdem weiter im Durchschnitt. Wieder Proteste nach der Landtagswahl in Sachsen-Anhalt. In Köln sind am Abend laut Polizei etwa 9000 Menschen gegen Rechtsextremismus auf die Straße gegangen. In Wiesbaden demonstrierten zwischen 500 und 700 Menschen. Dazu aufgerufen hatte ein breites Bündnis für Demokratie. Bei der Wahl am Sonntag in Sachsen-Anhalt ist die AfD mit Abstand stärkste Kraft geworden. Sie hat aber keine absolute Mehrheit erreicht. Immer mehr Zigaretten in der EU werden offenbar illegal hergestellt oder geschmuggelt. Der EU-Rechnungshof warnt, dadurch würden der EU und ihren Mitgliedstaaten jedes Jahr rund 13 Milliarden Euro entgehen. Aus Brüssel, Sarah Lopez.
3: Der Europäische Rechnungshof kritisiert weiter, es fehle eine klare Strategie seitens der EU und es mangele an Koordinierung zwischen den verschiedenen Stellen. Der illegale Tabakhandel ist nach Angaben des Europäischen Rechnungshofs auf dem Vormarsch. 2023 war demnach fast jede zehnte Zigarette in der EU illegal hergestellt oder geschmuggelt.
1: Tödlicher Unfall in Bruchköbel im Main-Kinzig-Kreis. Dort ist ein 77-jähriger Radfahrer beim Zusammenstoß mit einem Auto ums Leben gekommen. Das teilte die Polizei am Abend mit. Der Mann sei vom Radweg auf die Straße gewechselt und dann mit dem Wagen kollidiert. Warum sei noch unklar. Die Polizei bittet Zeugen, sich zu melden. Zum ersten Mal haben Deutschlands Basketballerinnen das Viertelfinale einer Weltmeisterschaft erreicht. Das Team besiegte in Berlin Südkorea mit 94-56. Gegner im Viertelfinale am Donnerstag ist Europameister Belgien. Und zum Start in die Champions League hat Fußball-Bundesligist Borussia Dortmund zu Hause gewonnen. Gegen den spanischen FC Villarreal stand es am Ende 3-2. Das waren die Nachrichten. Das Wetter, heute Nacht regnet es gebietsweise, aber nicht viel. Es kühlt ab auf 17 bis 11 Grad. Morgen wird's wechselhaft mit einzelnen Schauern und kühler als heute, nur noch maximal 17 bis 23 Grad. Und am Donnerstag trocken, wieder bis 23 Grad. Es ist 23.03 Uhr.
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4: Auf der A3 Köln Richtung Frankfurt ist zwischen Wiesbadener Kreuz und Raunheim wegen Fahrbahnerneuerung von Dienstagabend 20 Uhr bis Mittwochmorgen 5 Uhr nur der rechte Fahrstreifen frei, dadurch 2 Kilometer Stau. Auf der A45 Dortmund Richtung Gießen ist die Auffahrt Siegen Süd wegen einer Fahrbahnerneuerung seit Dienstagabend 19 Uhr bis Mittwochmorgen 6 Uhr gesperrt. Eine Umleitung ist ausgeschildert.
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5: Mit Michael Reifsteck, hallo, und mit Topic und Becky G jetzt. Sorry, Papi.
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0: Hier ist Pop, die Abendshow an einem erfolgreichen Abend für deutsche Sportlerinnen und Sportler. Deutschland steht zum ersten Mal im Viertelfinale einer Basketball-Weltmeisterschaft der Frauen. 94-56 haben sie vorhin gegen Südkorea gewonnen. Beste Spielerin war die Kapitänin Marie Gülich.
1: Also ich freue mich sehr für uns und ja auch für die Menschen, die uns zugucken konnten und generell einfach so. Ja, ich hoffe, dass wir einfach inspirieren können und motivieren können. Und ich freue mich aber sehr einfach, dass wir gerade so gut als Team funktionieren auf dem Spielfeld. Es macht so unglaublich viel Spaß zu spielen. Auch in der Defense macht einfach richtig Bock.
0: Jetzt haben Sie einen Ruhetag, das ist ungewöhnlich, denn Sie haben echt 4 Spiele in 5 Tagen gemacht. Aber einen Tag Pause, bevor dann am Donnerstag Viertelfinale ist, gegen Europameisterin Belgien. Sorgen macht sich Gülich deshalb aber nicht.
1: Ich glaube, wir sind einfach ein anderes Team. Auch als letztes Jahr. Ich meine, wir haben jetzt andere Spielerinnen am Start, aber auch die Art und Weise, wie wir spielen, die Art und Weise, wie wir den Ball bewegen, die Art und Weise, wie wir verteidigen, das gibt mir sehr viel Zuversicht. Und ich denke gar nicht darüber nach, was in den letzten Jahren, wie es gegen Belgien aussah, sondern ich habe einfach Bock, gegen die zu spielen, weil ich einfach weiß, wir sind auf diesem Level und wir können damit halten.
0: Deutschland im Viertelfinale der Heim-WM. Vielleicht wird es ja ein Spätsommermärchen 2026. Donnerstag geht's weiter. Und Borussia Dortmund hat heute Abend in der Fußball-Champions League mit 3:2 gegen Villarreal gewonnen. Lief also alles ganz gut heute. Hier ist Samba. 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

0: Gabriella Chilmion, Sweet About Me. Hier ist Pop, die Abendshow. Und hier ist die Stelle der Show, in der es darum geht, dass ihr entscheidet, wer den nächsten Hit singt, von wem wir ihn hören werden, welche Version eines bekannten Songs gleich in voller Länge aus dem Radio kommt. Drei bieten wir euch an, ihr entscheidet, und es ist ein bombastischer Kulthit aus dem Film The Greatest Showman, nämlich The Greatest Show. Möglichkeit 1 wäre das Ensemble aus dem Film. Hugh Jackman, Keala Settle, Zac Efron und Zendaya. The Greatest Show. Und dann gibt es hier noch das Album The Greatest Showman Reimagined. Kurz nach dem Film erschien schon der Soundtrack des Albums nochmal komplett durchgecovert. Wo es dann diese Version von Panic at the Disco gab. Das ist unser Angebot 2. Und diese Version von Pentatonix a cappella, unser Angebot 3. Das war das Album, aus dem auch die Pink-Version von A Million Dreams raussprang. Gutes Album, gute Versionen, aber was hättet ihr denn heute gerne? Das Original aus dem Film mit Hugh Jackman und seinem Kollegium? Panic at the Disco oder Pentatonix? Ihr entscheidet live unter 07221 2011 und wir spielen die Version, die zuerst drei Stimmen hat, in voller Länge. Hallo, wer ist denn da bitte?
1: Hallo, hier ist Florian.
0: Florian, für wen stimmst du?
1: Die zwei bitte.
0: Einmal Panic at the Disco. Danke dir herzlich. Tschüss.
1: Tschüss.
0: 07221 2011. Wer ist da?
2: Hallo, hier ist der Götz. Ich hätte gerne die Nummer 3.
0: Einmal Pentatonix. Danke, Götz. Schönen Abend auch dir. Michael Räufsteck, wer da?
3: Hier ist der Holger aus Bremerhaven.
0: Hallo Holger, was machen wir?
3: Die Version 1.
0: Einmal die 1. Dann haben wir einen Gleichstand 1:1:1 und fragen weiter. Hallo, wer spricht?
4: Ja, hallo, hier ist die Jenny aus dem Westerwald. Ich nehme die Nummer 2.
0: Jenny, für dich die Nummer 2. Panic at the Disco. Vielen Dank. Tschüss. Wer ist dran? Hallo. Du bist im Radio. Das Radio, das du hörst, hängt ein paar Sekunden hinterher, wahrscheinlich über eine App. Hier bist du live. Sprich.
5: Hier ist die Patricia.
0: Hallo,
5: ich
0: Patricia.
5: Hätte gerne die Nummer 1.
0: Die Nummer 1, okay, dann vielen Dank. Und jetzt vielleicht eine Entscheidung. Hallo, wer ist da bitte?
6: Hier ist Lilo aus Dossenheim. Ich hätte gerne die Nummer 3.
0: Die Nummer 3, dann haben wir noch keine Entscheidung. Herzlichen Dank auch dir, schönen Abend. Jetzt wird eine Entscheidung fallen, denn wir haben 2 Stimmen für Hugh Jackman, 2 Stimmen für Panic at the Disco, 2 Stimmen für Pentatonix. Und wer bist du?
7: Hi, hier ist Johanna und Nathalie.
8: Hallo.
0: Hallo ihr beiden, habt ihr euch auf einen Song einigen können?
7: Ja, wir nehmen die Nummer 2.
0: Die Nummer 2, das ist die Panic at the Disco Version. Dann hat die gewonnen. Hier ist sie für
7: mega,
0: euch.
7: Mega, super.
0: Viel Spaß, tschüss.
7: Ciao.
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Spannende Abstimmung heute Abend. Danke an alle, die sich gemeldet haben. Panic at the Disco hat gewonnen mit ihrer Version von Greatest Show. Genau wie die Pentatonix-Version auf demselben Album zu finden. The Greatest Showman Reimagined mit den Hits aus dem Film von Stars gecovert. Pink war mit drauf. Ihre Tochter Willow Say Harge hat auch was gesungen. Years and Years und Jess Glynn haben Duett gemacht. James Arthur und Anne-Marie auch eins. Kelly Clarkson war dabei. Gute Besetzung, gute Musik. Einen Song daraus haben wir heute gehört. Panic at the Disco und The Greatest Show. Hier ist Pop, die Abendshow. Wir sind gemeinsam bei MDR Jump, WDR 2, SR1, NDR 2, HR3, Bremen 4, RBB 88.8 und SWR 3.

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1: Heute Nacht werden die Wolken von Nordrhein-Westfalen und Rheinland-Pfalz dichter. Dann regnet oder schauert es die Nacht hindurch, da und dort. Einzelne Gewitter sind nicht ausgeschlossen. Der Wind frischt vorübergehend böig auf. Morgen halten sich in Ost- und Südhessen zunächst Wolken. Sonst scheint schon zeitweise die Sonne. Am Nachmittag gibt es dann generell neben längerem Sonnenschein auch Quellwolken und insbesondere in den mittleren und nördlichen Landesteilen einzelne Schauer bei 17 bis 23 Grad.
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2: Vorsicht bitte auf der A49 Gießen Richtung Kassel. Zwischen Borken und Wabern liegen Gegenstände. Eine Unwetterwarnung für den Süden Baden-Württembergs. Von Westen ziehen Gewitter auf. Dabei gibt es orkanartige Böen mit Geschwindigkeiten von über 100 km pro Stunde sowie Hagel. Auf der A3 Köln Richtung Frankfurt ist zwischen Wiesbadener Kreuz und Raunheim wegen Fahrbahnerneuerung von Dienstagabend 20 Uhr bis Mittwochmorgen 5 Uhr nur der rechte Fahrstreifen frei, dadurch 2 km Stau.
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Golden Summer von Loy und David Puentes, aktueller Hit, entpoppt der Abendshow. Und es gibt einen neuen Max Giesinger plus eins. Er hat ja schon Songs gemacht, unter anderem mit Michael Schulte.

0: Neues Plus One von Max Giesinger ist Sophia. Kommt aus Wetter an der Ruhr, hat eine Ausbildung zur Goldschmiedin gemacht und könnte sich ihre goldenen Schallplatten einfach selber herstellen, versucht sie sich aber zu ersingen. Musik hat schon immer eine große Rolle in ihrem Leben gespielt. Mit 15 hat sie angefangen, professionellen Gesangsunterricht zu nehmen. Mit 26 hat sie angefangen, ihre selbst komponierten Songs bei TikTok und Instagram hochzuladen. Das war 2021. Inzwischen hat sie immerhin 800.000 Follower und im Februar ihr drittes Album veröffentlicht. Ganz neu ist dieses Duett mit Max Giesinger. Am Wochenende erschienen Irgendwer anders. Max Giesinger und Sophia.
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1: 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Irgendwer anders.

Zoe Wees, Girls Like Us. Michael Wolfsteck hier in Pop, der Abendshow. Zu der Musik, die mich in diesem Sommer am meisten gefreut hat, gehört das neue Album von The Script, einer Band, die mit Break Even, Superheroes, Hall of Fame in den Nuller- und Zehnerjahren tolle Hits und tolle Alben geliefert hat. Und am neuen Album, das im August erschienen ist, ist ungefähr alles super. Fängt schon mit dem Titel an, The User's Guide to Being Human, also eine Bedienungsanleitung zum Menschlichsein, denn die können wir alle gebrauchen. Dann die Songs, die thematisch sehr viel in Arenen und Stadien spielen und von Musik und Sport handeln. Der tolle Song von der Menge, die Wonderwall singt. The crowd was singing Wonderwall. Und ein Song, in dem es darum geht, dass man doch einfach nicht auf die Kritiker auf ihren billigen Plätzen hören soll. Das ist wesentlich eine Sportanalogie in diesem Song, die aber auch aufs Leben zutrifft. Lasst sie doch reden, macht euer Ding. Man in the Arena heißt dieser Song. Und das Beste ist, die Musik ist auch gut.

Eine Eilmeldung aus dem Verkehrszentrum. Achtung, ein Falschfahrer auf der A44 Essen-Düsseldorf zwischen Düsseldorf-Nord und Düsseldorf-Flughafen. Hier kommt euch ein Falschfahrer entgegen. Bitte fahrt äußerst rechts und überholt nicht. Auf der A44 Essen-Düsseldorf zwischen Düsseldorf-Nord und Düsseldorf-Flughafen. Ein Falschfahrer. Vorsicht in beiden Richtungen.

Das war Pop, die Abendshow mit Michael Rolf Steck. Danke, dass ihr dabei wart. Gleich die Pop-Nacht mit Ben Streubel. Und leider gab es auch heute Abend wieder ein paar Dinge, zu denen wir nicht mehr gekommen sind. Wir hatten noch vor, über die Frage zu diskutieren, was bedeutet der Tausch eines Polyesterhemds gegen eins aus Baumwolle für euren Stoffwechsel? Dann wollten wir euch eine Liste von Tanzschulen in eurer Region geben, die Kurse zur Wetterbeeinflussung anbieten, KI unterstützt. Und einen großen Haushaltstest. Wie gut eignen sich Steckrüben als Alternative zu Stecknadeln? Naja, vielleicht beim nächsten Mal. Gute Nacht.

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1: Uhr mit Christoph Haas. Bundesfinanzminister Klingbeil hat den Bundeshaushalt für das nächste Jahr noch einmal verteidigt. Er sagte am Abend in der ARD, ja, es würden viele Schulden gemacht, aber Investitionen führten auch zu mehr Wachstum.
2: Wir hatten doch vor 20 Jahren mal eine Infrastruktur, auf die waren wir stolz in unserem Land. Und heute freuen wir uns, wenn der Zug pünktlich kommt. Ich will, dass sich das wieder verändert. Und das geht nur mit Geld. Und das geht dann auch nur mit Schulden. Dann wachsen wir da auch wieder raus aus diesen Verschuldungen. Aber dass wir erstmal Geld aufnehmen, um in Infrastruktur und Sicherheit zu investieren, ist genau der richtige Weg.
1: Klingbeil plant fürs kommende Jahr Ausgaben von mehr als 550 Milliarden Euro. Nach den schlechten PISA-Ergebnissen gibt es wieder Warnungen vor zu viel Social-Media-Konsum bei Schülerinnen und Schülern. Denn ihre Leistungen in Mathe, Lesen und Naturwissenschaften sind weiter eingebrochen. Landeskultusminister Schwarz verwies am Abend im Hessen-Fernsehen auf die Smartphone-Einschränkungen, die es an hessischen Schulen schon gibt.
3: Das ist sehr, sehr erfolgreich. Für mehr Konzentration in der Schule, für mehr Konzentration beim Lernen und für mehr Miteinander. Und die Rückmeldung sowohl von Schülerinnen und Schülern als auch von Lehrkräften, aber wichtig auch die Eltern, sind überwiegend positiv.
1: Wieder Proteste nach der Landtagswahl in Sachsen-Anhalt. In Köln sind am Abend laut Polizei etwa 9000 Menschen gegen Rechtsextremismus auf die Straße gegangen. In Wiesbaden demonstrierten zwischen 500 und 700 Menschen. Dazu aufgerufen hatte ein breites Bündnis für Demokratie. Bei der Wahl am Sonntag in Sachsen-Anhalt ist die AfD mit Abstand stärkste Kraft geworden. Sie hat aber keine absolute Mehrheit erreicht. Die israelische Regierung hat angeordnet, dass Großbritannien sein Konsulat in Jerusalem schließen muss. Das hat Israels Außenminister Saar mitgeteilt. Damit reagiert Israel darauf, dass Großbritannien den Handel mit israelischen Siedlungen im besetzten Westjordanland verbieten will. Nach internationalem Recht sind diese illegal. Zum Start in die Champions League hat Fußball-Bundesligist Borussia Dortmund zu Hause gewonnen. Gegen den spanischen FC Villarreal stand es am Ende 3:2. Und zum ersten Mal haben Deutschlands Basketballerinnen das Viertelfinale einer Weltmeisterschaft erreicht. Das Team besiegte in Berlin Südkorea mit 94:56. Gegner im Viertelfinale am Donnerstag ist Europameister Belgien. Das waren die Nachrichten. Und das Wetter? Heute Nacht kann es etwas regnen. Es kühlt ab auf 17 bis 11 Grad. Am Tag Sonne, Wolken und einzelne Schauer. Kühler, maximal 17 bis 23 Grad. Und die weiteren Aussichten am Donnerstag trocken mit Sonne und Wolken, wieder bis zu 23 Grad. Die Zeit, es ist jetzt 0:03 Uhr.
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4: Vorsicht bitte auf der A49 Gießen Richtung Kassel. Zwischen Borken und Wabern liegen Gegenstände. Eine Unwetterwarnung für den Süden Baden-Württembergs. Von Westen ziehen Gewitter auf. Dabei gibt es orkanartige Böen mit Geschwindigkeiten von über 100 km/h sowie Hagel. Auf der A3 Köln Richtung Frankfurt ist zwischen Wiesbadener Kreuz und Raunheim wegen Fahrbahnerneuerung bis 5 Uhr nur der rechte Fahrstreifen frei, dadurch 2 Kilometer Stau.
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5: 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Und hättet ihr das gedacht, dass wir schon wieder gemeinsam die Nacht verbringen? Naja, ich freue mich drauf, die nächsten 5 Stunden.
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Donnerstag halten. Da sind wir gut reingerutscht hier in diesen heutigen 9.9.2026. Was ist denn das für ein besonderer Tag? Also jeder Tag ist irgendwie besonders und diese Nacht sowieso. Weil wir gleiten in den Tag des Teddybärs. Der internationale Teddybär-Tag. Jeder hat irgendwie doch schon mal was mit dem Teddybären zu tun gehabt zu Hause. Und die häufigsten Namen, die Teddybären bekommen von Kindern, Baloo, Nala und Coco, das sind so diese Top 3. Und das ist auch gut, wenn jeder einen Teddybär bekommt. Also eigentlich sollte jeder Bundesbürger einen Teddybären bekommen zur Beruhigung der Nerven. Also die hormonelle Stressregulation, die wird dadurch nämlich beeinflusst. Es gibt eine Oxytocin-Ausschüttung, das heißt nur der Kontakt stimuliert das Bindungshormon, fördert dann Gefühle von Ruhe, Geborgenheit und Vertrauen. Cortisol wird gesenkt, das Streicheln führt dazu, Stresshormon Cortisol geht runter und die Herzfrequenz wird stabilisiert. Also eine wirklich gute Sache für die Nerven. Und es gibt auch einen besonders wertvollen Teddybären, der wurde im Jahr 2000 versteigert, gehört einer Koreanerin und der trägt dann einen maßgeschneiderten Mantel von Louis Vuitton und hat Augen aus Saphiren und Diamanten mit echten Goldapplikationen und der wurde damals für 2,1 Millionen Dollar unter die Frau gebracht. Da muss man natürlich sagen, da muss man, wenn man den hat und wenn jeder den bekäme, da hat man sofort weniger Stress, auch ohne Anfassen. Oh.

Day. Shakira und The Burna Boy. Machst du doch nichts falsch, wenn du so mal reinrutschst hier in diesen neuen Leuten. Ach ja, da ist noch eine Entwarnung aus dem Verkehrszentrum auf der A44 Essen-Düsseldorf. Kein Falschfahrer mehr zwischen Düsseldorf-Nord und Düsseldorf-Flughafen. Und ein neuer gut riechender Hit von Nectar Wood. Nectar Wood ist 24, kommt aus London, East London. Man muss da schon sehr genau sein. Sie legt darauf Wert und ist in einer sehr musikalischen Familie aufgewachsen. Sie hatte also kaum eine Möglichkeit, an Musik vorbeizukommen, weil der Papa sie geweckt hat, immer schon morgens mit einem Saxophon. Er wurde nie ein richtiger Profi im Musikbereich, aber träumte immer davon und hat immer den ganzen Tag, irgendwie, wenn er irgendwo Zeit hatte, das Saxophon ausgepackt. Also da war ordentlich Lärm, aber auch Dynamik im Haus. Und sie hat dann gesagt, ich mache das, was mein Papa nicht so richtig geschafft hat. Ich werde eine Profi-Musikerin. Jetzt kann sie auch schon mal einen ausgeben zu Hause. Ne? Nectar Wood und Roses in the Dark.

Wild von Nectar, Wood and Roses in the Dark, haben wir gerade gehört hier in der Popnacht. Eine 3 Minuten. Also wenn ich nochmal kurz mich gestreckt habe, dann gibt's ein Spielchen hier. Da verdient ihr euch einen Preis. Das erste Popnacht-Package.

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1: Ah, das ist eine lösbare Aufgabe. Diese beiden Ohrwürmer, die ihr jetzt gleich sehr schnell an euch vorbeirauschen hört, die haben heute Geburtstag, waren Nummer 1 Hits des 9.9. in der Musikgeschichte. Ihr sagt mir, welche beiden Songs das sind, verdient euch das erste frisch polierte Pop-Nacht-Package.
2: Ladies and Gentlemen.
1: 07-221-2011. Eine schöne, sympathische Ziffernfolge. Mit der richtigen Lösung kommt ihr da zu einem Preis. Hier ist die Popnacht mit Chappell Roan und Good Luck, Baby.

Corona. Good luck, Babe. 0.28 Uhr. Ihr fahrt bitte vorsichtig auf der A2 Dortmund in Richtung Hannover. Da liegt ein Reifen auf der Autobahn zwischen Kreuz Bielefeld und Bielefeld Süd. Die Popnacht mit Maxwell.

0: Maxwell, this woman's work.
1: Just make it go away.
0: Es ist 0.32 Uhr.
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3: Heute halten sich in Ost- und Südhessen zunächst Wolken. Sonst scheint schon zeitweise die Sonne. Am Nachmittag gibt es dann generell neben längerem Sonnenschein auch Quellwolken und einzelne Schauer bei 17 bis 23 Grad. Morgen trocken bei einem Mix aus Sonne und Wolken. 17 bis 23 Grad. Am Freitag ein Wechsel aus Sonne und Wolken. Trocken. 18 bis 24 Grad. Am Samstag mehr Sonnenschein als Wolken. Weiterhin trocken. 19 bis 26 Grad.
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4: Vorsicht bitte auf der A3 Frankfurt Richtung Köln. Zwischen Ausfahrt Raunheim und Wiesbadener Kreuz liegen Fahrzeugteile. Eine Unwetterwarnung für den Süden Baden-Württembergs und Bayern. Von Westen ziehen Gewitter auf. Dabei gibt es orkanartige Böen mit Geschwindigkeiten von über 100 km pro Stunde sowie Hagel. Auf der A3 Köln Richtung Frankfurt ist zwischen Wiesbadener Kreuz und Raunheim wegen Fahrbahnerneuerung bis 5 Uhr nur der rechte Fahrstreifen frei. Dadurch 2 km Stau. Auf der A45 Dortmund Richtung Gießen ist die Abfahrt Siegen Süd wegen einer Fahrbahnerneuerung seit Dienstagabend 19 Uhr bis Mittwochmorgen 6 Uhr gesperrt. Eine Umleitung ist eingerichtet. Auf der A45 Dortmund Richtung Gießen ist die Auffahrt Siegen Süd wegen einer Fahrbahnerneuerung seit Dienstagabend 19 Uhr bis Mittwochmorgen 6 Uhr gesperrt. Eine Umleitung ist ausgeschildert.
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0: Und die am meisten unterschätzte Höchsttemperatur heute in Odersbach in der Nähe von Weilburg. Da werden es heute 20 Grad.

0: Carly Rae Jepsen und I Really Like You.
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0: Da sind die zwei Nummer 1 Hits des heutigen 9.9. in der Musikgeschichte. Welche beiden Songs rauschen hier an euch vorbei?
2: Ladies and Gentlemen.
0: Das ist Ralf aus Recklinghausen. Der weiß Bescheid. Der ist musikalisch, hat es auch an einer Sekunde erkannt. Guten Morgen, Ralf.
3: Ja, guten Morgen.
0: Na, lass mal hören. Welche beiden Titel waren es?
3: In der Reihenfolge Mambo No. 5 und der zweite war Gangsta's Paradise.
0: Und weißt du auch, von wem die Songs sind?
3: Lou Bega und Coolio.
0: Ja, schon gehört hier ein Pop-Nacht-Package. Du bist selbst Musiker, kommst gerade von der Bandprobe, spielst
3: genau.
0: Gitarre. Welche Songs spielst du auf der Gitarre?
3: Ach, wir spielen Rage Against the Machine, Face No More, Nirvana und
0: cool.
3: Solche Sachen, also die Grunge-Songs. So.
0: Ja, also da können wir auch nicht Lärm machen mit dir. Kannst du auch Epic spielen von Faith No More?
3: Hat mir vor, aber ist noch nicht angespielt.
0: Also wenn du das spielen kannst, also wenn ihr das drauf habt, dann pilgere ich irgendwann mal zu einem Konzert von euch.
3: Sehr gerne, dann lade ich dich ein.
0: Oder 20 Sekunden Epic von dir und dann spielen wir es im Original nochmal. Irgendwie sowas, ja.
3: Oder aber so.
0: Das ist einer meiner ever Lieblingssongs überhaupt auf diesem Planeten.
3: Ja, das stimmt. Das
0: muss man sagen. Ja, können wir auch mal wieder irgendwo mal reinhauen. Ich muss mir das mal überlegen.
3: Ja. Spiel
0: ich
3: nächste mal kommt Face No More wieder live auf Tour.
0: Sehr gut. Hast du irgendein Vorbild, ein Gitarrenspieler-Vorbild?
3: Ich bin eigentlich so Joe Satriani-Fan, aber Eddie Van Halen,
0: Okay.
3: Aber so gut bin ich nicht.
0: Ja, ist ja nicht schlimm. Es gibt ja immer jemanden, von dem man so ein Solo mal gehört hat und dann ist man irgendwie total begeistert. Ich spiele also ein bisschen Klavier und Schlagzeug, aber ansonsten höre ich gerne Gitarren-Soli, vor allem von Orienthi. Orienthi ist eine, kennst du die Gitarristin?
3: Ja, für mich spielt mit Richie Sambora, dem ehemaligen Gitarristen von Bon Jovi zusammen,
0: den war sie
3: auch schon live gesehen habe im E-Werk.
0: Auch ein cooler Typ. Ja,
3: mit dem
0: war sie auch mal zusammen. Ja, die spielt auch bei Alice Cooper. Und ich verfolge das so ein bisschen, also ich ist nicht mehr mit ihm zusammen gerade, weil ich ja bin ja total unsterblich verliebt in Orienthi, weißt du?
3: Hoffe
0: immer, dass sie das vielleicht hört sie das mal und schreibt sie oder so, das kann ich nicht so genau sagen, aber toll. Also ich wünsche dir erfolgreiche Auftritte. Gibt es irgendeinen Live-Auftritt demnächst?
3: Nee, wir arbeiten darauf hin. Also es gibt noch keinen, aber wir haben auch keinen Stress, deswegen sollen die Songs erstmal gut werden und dann...
0: Ja. Und dann legt ihr los. Okay, du weißt ja, wo du mich findest. Genau, dann machen wir bauen ein großes Plakat akustisch. Rollen wir das hier auf.
3: Klar.
0: So, gute Zeit, viel Erfolg.
3: Danke dir. Danke, ciao.

0: Hier ist die Popnacht und die Borussia Dortmund-Fans sind ja doch einigermaßen beseelt. Vielleicht noch auf dem Weg nach Hause, so wie Nick aus Aachen. Champions-League-Spiel ist 3-2 ausgegangen für Dortmund gegen Villarreal. Nick war dabei. Guten Morgen, Nick. Hallo.
1: Guten Morgen.
0: Mit der ganzen Family, ne? Bist du hingefahren. Bruder, Freundin vom Bruder, der Papa mit dabei im Auto immer noch. Und wer war denn am meisten begeistert von euch?
1: Ich bin am meisten begeistert von den Dortmundern.
0: Der größte Fan, Dortmund-Fan, hast du alle mitgenommen, ne?
1: Genau.
0: Was war der spannendste Moment? Ich glaube, so dieses Gegentor nochmal in der 90. Minute.
1: Da wurde es nochmal spannend.
0: Ja, oder?
1: Man weiß ja auch nie, wie die Dortmunder das verkraften und ob die da nicht doch nochmal kurz einbrechen.
0: So ist das, aber es ist nicht gewesen, glücklicherweise. Und hast du irgendein Highlight noch des Spiels erlebt, das du behalten hast, wo es nochmal hochging mit der Pumpe?
1: Ja, zum Glück wurde der Silva eingewechselt und der hat das Spiel ein bisschen beflügelt.
0: Ja.
1: Muss ich sagen. Also da bin ich Fan von.
0: Aber bist zufrieden mit deiner Mannschaft?
1: So ja, das haben die in der zweiten Halbzeit doch ganz gut gemacht.
0: Ja, und ansonsten im Stadion war die Stimmung soweit auch in Ordnung? Oder gibt's was zu kritisieren?
1: Ja, war eine sehr gute Stimmung. Hat mich gefreut, wieder da gewesen zu sein und die Dortmunder, die halten das, was sie versprechen.
0: Super, also dann geht es ja schon mal mit einem tollen Start in die Champions-League-Saison. Und deine Familie, wer hat da am meisten gebrüllt noch mit dir?
1: Die ganze Familie hat mitgebrüllt. Also wir mussten da schon alles geben, dass die das auch umsetzen am Platz.
0: Muss niemand mehr überzeugen da von deiner Mannschaft. Okay, dann
1: kommt
0: mal gut nach Hause. Ich spiele deinen Lieblingssong für die Restmeter. Nach Aachen ist ja nicht mehr so weit. Also müsst ihr dann jetzt mal langsam vor der Tür stehen. Und dann kommt der Song und ich wünsche dir eine gute Zeit. Ja, bis bald. Ciao, ciao.
1: Perfekt. Danke dir. Ciao, ciao.

1 ist es, eine Gefahrenstelle von der A5 Frankfurt Richtung Kassel. Da steht ein defekter LKW zwischen Ohmtal-Dreieck und Alsfeld-West. Der neue Hit von Kamerad, jetzt in der Popnacht, Love Sober. Ja.

7:57 Uhr. Vorsicht bitte auf der A61. Da brennt ein PKW. Mönchengladbach in Richtung Koblenz zwischen Wehr und Mendig. Ein brennender PKW auf der Fahrbahn. Hier ist die Popner.

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1: Um 1 Uhr mit Marc Geißler. Großbritannien, Frankreich und 10 weitere westliche Staaten schränken den Handel mit Israel ein. Hintergrund ist die israelische Siedlungspolitik im Westjordanland. Aus der Nachrichtenredaktion Ramin Movasagian.
2: Die 12 Länder wollen keine Waren mehr aus israelischen Siedlungen im Westjordanland importieren. In einer gemeinsamen Erklärung steht, der systematische Ausbau der Siedlungen in dem palästinensischen Gebiet und die dramatische Zunahme der Siedlergewalt seien eine unmittelbare Bedrohung für eine Zwei-Staaten-Lösung. Israel hat als Reaktion auf die Sanktionen angekündigt, das britische Konsulat in Jerusalem zu schließen. Außerdem wurde ein Einreiseverbot gegen mehrere britische Politiker verhängt.
1: Der Präsident des Zentralrats der Juden, Schuster, gibt der Bundesregierung Mitschuld am AfD-Wahlsieg in Sachsen-Anhalt. In einem Kommentar für die jüdische Allgemeine kritisierte er unter anderem die öffentliche Kommunikation der schwarz-roten Koalition. Wenn der Ton unter Demokraten kontinuierlich rauer werde, lasse sich eine Normalisierung der AfD unmöglich aufhalten, sagt Schuster. In Südfrankreich haben Diebe aus dem Renoir-Museum in Cagnes-sur-Mer 4 Gemälde gestohlen. 2 der Bilder fand die Polizei anschließend im Garten, 2 blieben verschwunden. Die Diebe sollen die Bilder mit einer Metallsäge von den Halterungen geschnitten haben. ARD-Frankreich-Korrespondent Henrik Lesser-Willum berichtet.
3: Eigentlich hatte das Kulturministerium nach dem spektakulären Louvre-Raub letztes Jahr Sicherheit in Museen zur obersten Priorität gemacht und einen 33-Punkte-Plan veröffentlicht, um Kunstwerke zu schützen. Trotzdem gab es schon dieses Jahr wieder 2 große Diebstähle von Kulturgütern. Einmal wurde bei Dijon ein 2500 Jahre altes Goldhalsband aus einem Museum geklaut und aus einem Museum in Straßburg wurden Schmuckstücke mit einem Wert von 4,5 Millionen Euro entwendet.
1: Borussia Dortmund ist mit einem Sieg in die Gruppenphase der Fußball Champions League gestartet. Der BVB gewann am Abend gegen den spanischen Club FC Villarreal mit 3:2, musste den Sieg aber teuer bezahlen. Neuzugang Konstantinos Karezas wurde nach einer knappen halben Stunde wegen Kreislaufproblemen ins Krankenhaus gebracht. Die weiteren Ergebnisse des Abends: Real Madrid schlägt Inter Mailand mit 2:1, Betis Sevilla gewinnt in Lille 3:2 und der FC Porto verliert gegen Manchester City mit 0:2. Das Wetter in Deutschland: in der Nacht gibt's von Nordwest nach Südost einige Regenschauer, örtlich auch Gewitter. Die Temperaturen gehen runter auf 18 bis 10 Grad. Tagsüber, vor allem im Osten und im Süden, sehr regnerisch, in Bayern auch mit Gewittern. Ansonsten zeigt sich ab und zu die Sonne. Insgesamt kühlt es aber deutlich ab auf 15 bis 23 Grad. Und am Donnerstag und Freitag mal Sonne, mal Wolken, tagsüber auch bis zu 23 Grad. In den Nächten wird's dann frisch. Die Zeit, es ist gleich 1:03 Uhr.
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4: Vorsicht bitte auf der A5 Frankfurt Richtung Kassel. Zwischen Ohmtal-Dreieck und Alsfeld-West steht ein defekter LKW. Auf der A3 Köln Richtung Frankfurt ist zwischen Wiesbadener Kreuz und Raunheim wegen Fahrbahnerneuerung bis 5 Uhr nur der rechte Fahrstreifen frei. Dadurch 2 Kilometer Stau.
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5: 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So, falls ihr noch einen Energieriegel benötigt, ihr seid unterwegs mit einem Lenkrad ausgestattet. Das Lenkrad ist vielleicht vor euch im besten Fall, vielleicht aber auch hinter euch, über euch, unter euch. 07221 2011, wir suchen den Lenkradklopfer. Das ist dann der lauteste Hit, der dazu führt, dass kein Äuglein zufällt am Steuer. 07221 2011, habt ihr eine Idee, einen Lieblingssong, den ich euch ein bisschen lauter spielen kann, dann lassen wir gleich Deutschland darüber entscheiden.
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0: One Day. 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
0: Und heute kommen die Vorschläge aus Nordrhein-Westfalen und Bayern. Sabi aus Weißenburg, guten Morgen.
2: Guten Morgen.
0: Ja, du bist Autogrammsammlerin. Wie viele Autogramme hast du denn? Mal durchgezählt?
2: Viele.
0: Okay, was ist denn so das für dich wichtigste Autogramm? Oder das seltenste vielleicht? Oder meistens Schluss?
2: David Hasselhoff.
0: Da, David Hasselhoff. Und?
2: Thomas Fritsch.
0: Wem?
2: Thomas Fritsch.
0: Aha, Thomas Fritsch. Ah ja. Hast du den auch alle kennengelernt dann? Dann pilgerst du immer dahin, wenn die irgendwo einen Auftritt haben. Gibt es einen internationalen Star, den wir vielleicht noch kennen könnten?
2: Mariano und Michael.
0: Na, vielleicht sind die ja international sehr bekannt. Aber du hast ja ausgesucht, wenn du David Hasselhoff persönlich getroffen hast, auch einen Song von David Hasselhoff.
2: Ich habe ihn leider nie getroffen.
0: Ach, sie getroffen, den hast du angeschrieben. Hat er zurückgeschrieben oder das Management, ja. Okay, du hast dir vom Hasselhoff hast du dir Looking for Freedom gewünscht. Warum auch nicht? Sonst würde mir auch gar kein Song einfallen von dir.
3: Kann man ja auch mal machen, ne? 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
0: Das ist Vorschlag Nummer 1. Bleib mal schön dran, Sabi. Da muss ja noch Deutschland entscheiden. Wir haben noch einen weiteren Vorschlag von Max aus Eitorf. Guten Morgen, Max.
4: Guten Morgen.
0: Und du bist unterwegs im Sicherheitsdienst, aber Nordrhein-Westfalen ist für dich schon sicher genug. Du bist dann nach Rheinland-Pfalz rüber gemacht, nach Asbach.
4: Und genau, richtig.
0: Wie ist denn die Situation in Asbach und Umgebung?
4: Ruhig und entspannt.
0: Ja, sitzt du da im Auto oder an irgendeiner Stelle?
4: Richtig.
0: Du fährst dann immer so ein bestimmtes Gebiet ab und guckst du mal.
4: Genau, sieht das auch
0: in Gradpause. Schön. Und wenn du eine Pause machst, kannst du dann mal sich nach draußen begeben? Es ist ja noch sehr mild. Ja.
4: Das ist selbstverständlich, ist doch gerade angenehm heute.
0: Hast du ein Pool dabei, ein Planschbecken?
4: Nee.
0: Aber bin ich mal gespannt, wo du drauf rumtommelst, wenn dein Song gewählt werden sollte von AC/DC, Touch to Munch.

0: sind zwei lustige, unterschiedliche Songs und ich bin gespannt, wie das ausgeht. 07221 2011. Welchen Song sollen wir lauter spielen als alle anderen Hits? Touch Too Much von AC/DC oder vielleicht auch David Hasselhoff, von dem Sabi ein Autogramm hat. Looking for Freedom 07221 2011. David Hasselhoff oder AC/DC. Euch beiden danke für die Vorschläge. Eine gute Nacht.
1: Ciao, Max. Danke. Ciao,

0: Ray Dalton und Go That High in der Popnacht.
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0: Die Vorschläge danach kamen aus Nordrhein-Westfalen und Bayern. Sabi aus Weißenburg, die hätte gerne Looking for Freedom gehört von David Hasselhoff. Max aus Eitorf, Nordrhein-Westfalen, der war für AC/DC und Touch Too Much. So, das ging ordentlich hin und her. Es ist auch eigentlich ziemlich eindeutig ausgegangen. Da kommt dir noch gerade eine Reaktion von Tommy aus Gelsenkirchen.
2: Ja, moin, ja. Benny Bär. Moin. Ja, würde ich mal sagen, AC/DC, nicht Touch Too Much.
0: Ja.
2: Schönen Abend noch. Grüße.
0: Dann kann ich dir sagen, mein lieber Tommy, da liegst du im Trend. 79% aller Anrufer hätten doch gerne Touch Too Much. Dann mache ich jetzt mal lauter AC/DC in der Popnacht.

ist 1.25 Uhr. Auf der A620 wieder aufpassen, da steht ein defekter LKW. Saarlouis in Richtung Saarbrücken in der Anfahrt Liesdorf. Die Popnacht am Mittwoch mit Miley Cyrus, End of the World.

0: 5 und this love, es ist 1.31 Uhr.
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5: Heute halten sich in Ost- und Südhessen zunächst Wolken. Sonst scheint schon zeitweise die Sonne. Am Nachmittag gibt es dann generell neben längerem Sonnenschein auch Quellwolken und einzelne Schauer bei 17 bis 23 Grad. Morgen trocken bei einem Mix aus Sonne und Wolken. 17 bis 23 Grad. Am Freitag ein Wechsel aus Sonne und Wolken. Trocken. 18 bis 24 Grad. Am Samstag mehr Sonnenschein als Wolken. Weiterhin trocken. 19 bis 26 Grad.
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6: Vorsicht bitte auf der A5 Frankfurt Richtung Kassel. Zwischen Ohmtal-Dreieck und Alsfeld-West steht ein defekter LKW. Auf der A3 Köln Richtung Frankfurt ist zwischen Wiesbadener Kreuz und Raunheim wegen Fahrbahnerneuerung bis 5 Uhr nur der rechte Fahrstreifen frei. Dadurch 2 Kilometer Stau. Die A44 Dortmund Richtung Kassel ist zwischen Büren und Kreuz Wünnenberg-Haaren nach einem Unfall gesperrt.
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0: Und die am meisten unterschätzte Höchsttemperatur in Liebstadt in Sachsen bekommen wir heute 22 Grad. Hier ist die Popnacht. Ich bin Ben Sträubel.

0: Selena Gomez und Lose You to Love Me. Jetzt muss der Flügel rausgeschoben werden, das ist ja traurig. Es gibt auch überhaupt traurige Meldungen in diesen Nächten und Tagen. Habt ihr das von der neuen PISA-Studie mitbekommen? Also, wo man so mal testet, wie gut sind denn deutsche Schülerinnen und Schüler so drauf? Und die neue PISA-Studie, die hat Deutschland jetzt attestiert, wir sind so schlecht wie nie in Sachen Bildung. Vom historischen Tiefstand ist da die Rede. Das aber eigentlich ja schon seit Jahrzehnten, muss man sagen. Deshalb können wir einfach davon ausgehen, dass die damaligen PISA-Schüler die PISA-Erwachsenen von heute sind. Und anders gesagt, Boris Becker und Richard David Precht, die waren ja auch mal jung.
1: Aha, sag mal, wer bist du denn?
2: Ich bin Richard David Precht.
1: Nie gehört. Bist du verwandt mit Precht Ruprecht?
2: Nein, ich bin ein bekannter deutscher Schriftsteller und ich habe einen Doktor in Philosophie.
1: Echt? Mein Doktor ist in der Innenstadt.
2: Ich vermute mal ganz stark, dass du auch für das Ergebnis dieser PISA-Studie mitverantwortlich bist.
1: Ich habe nie in PISA studiert.
2: Das Ergebnis belegt, die deutschen Erwachsenen sind nur Mittelmaß.
1: Also ich bin 1,89 Meter, das könnte gerade so hinkommen.
2: Ich rede vom Intellekt.
1: Ach so, Bienen und so.
2: Die Biene ist ein Insekt.
1: Ich habe mal nach einem Turniersieg gebadet, Insekt.
2: Die Deutschen sind ja laut der PISA-Studie in Mathe lesen und Problemlösen nur Durchschnitt.
1: In Mathe habe ich eins gelernt.
2: Was?
1: Geht es zu leicht, ist es vermutlich falsch.
2: Und wie sieht es mit dem Lesen aus, Boris?
1: Ich lese eigentlich nur Fußmattensprüche und Wandtattoos.
2: Als da wären?
1: Auf der Fußmatte bei mir steht, ob du wirklich richtig stehst, siehst du, wenn die Tür aufgeht.
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Es ist 1.48 Uhr. Da liegen Gegenstände auf der A1 aus Kirchen in Richtung Köln zwischen Hürth und Gleuel. Da gönnen wir uns mal dazu ein kultisches Song von Madonna.

0: Like a Prayer, was Kultisches hier in der Popnacht. Ist auch ein schöner Feiersong und ich finde, wir können ja auch mal ordentlich feiern, zumindest die Basketballerinnen. Die sind ja bei unserer heimischen WM in Berlin weitergekommen und haben gestern Abend Südkorea geschlagen. Und zum ersten Mal befindet sich eine deutsche Basketballerinnenmannschaft im Viertelfinale einer Weltmeisterschaft. Und die lassen sich doch von so zwei Feueralarmen auch nicht abschrecken, solche Frauen. In deren Teamhotel, da war zweimal Trubel, weil der Alarm losging. Und heute haben sie Spielpause, bevor es dann morgen gegen die Europameisterinnen aus Belgien geht. Die Pause wird wohl auch bestens genutzt werden, zumindest Kapitänin Marie Gülich, die hat das nach dem Sieg erzählt.
1: Ich glaube, wir werden erstmal ausschlafen, wenn kein Feueralarm da ist. Und dann viel Physio, Beine hoch, vielleicht ein bisschen die Familie sehen, kurz durchatmen, ist auch immer wichtig, Kopf frei kriegen und dann... Refocus,
0: das ist mein neues Lieblingswort, ne? Refocus, das sollte man an jeder Sendungsbeginn immer mal kurz mal durchpusten, ne? Also neu konzentrieren, refocus. Und dann bitte auch nur auf dem Platz am Donnerstag Alarm machen beim ersten K.O.-Spiel unserer Basketballfrauen bei einer Weltmeisterschaft. Und das bei der Heim-WM, wir finden das sehr gut. Und wenn ihr euch mal durchzappen möchtet, noch durch alles, was da so stattfand bei unserer WM, dann auf sportschau.de findet ihr alles. Hier ist die Popnacht

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1: Um 2 Uhr mit Marc Geißler. 12 westliche Staaten, darunter Großbritannien, Frankreich und Kanada, wollen gemeinsam gegen Israels Siedlungspolitik im Westjordanland vorgehen und unter anderem auch den Import von Waren verbieten. Hintergrund sind der zunehmende Siedlungsbau und die Gewalt radikaler Siedler. Die Länder sehen darin eine Gefahr für eine sogenannte Zwei-Staaten-Lösung, also einen unabhängigen Palästinenserstaat neben Israel. Israel reagiert scharf. Das britische Konsulat in Ost-Jerusalem soll geschlossen werden. Außerdem gilt für mehrere britische Politiker ein Einreiseverbot. US-Präsident Trump verschärft den Zollstreit mit Kanada. Er will, dass US-Behörden in Zukunft keine Produkte mehr von kanadischen Firmen einkaufen, zum Beispiel Stahl, für öffentliche Bauprojekte, Elektronik oder landwirtschaftliche Maschinen. So sollen kanadische Unternehmen weniger Zugang zu Aufträgen der US-Regierung haben. Trump reagiert damit auf die Gegenzölle Kanadas auf US-Importe. Er fordert im Gegenzug, dass US-Firmen leichter auf dem kanadischen Markt verkaufen können. Wenn Schwangere das Schmerzmittel Paracetamol einnehmen, kann das bei Töchtern die Fruchtbarkeit beeinflussen. Das hat ein Forscherteam der Uniklinik Kopenhagen in einer neuen Studie herausgefunden. Aus unserer Nachrichtenredaktion Stefan Everts.
2: Die Wissenschaftler hatten 700 Frauen untersucht. Manche von ihnen hatten während der Schwangerschaft Paracetamol eingenommen. Nach der Geburt wurden dann die Gebärmütter der Säuglinge untersucht. Das Ergebnis? Mädchen, deren Mütter während der Schwangerschaft das Schmerzmittel einnahmen, hatten mit 3 Monaten kleinere Eierstöcke. Auch die Zahl der Eibläschen war deutlich geringer. Laut den Forschern muss die Einnahme von Paracetamol aber nicht zwangsweise zu einer geringeren Fruchtbarkeit bei Mädchen führen. Dennoch ist nicht klar, ob sich die Fortpflanzungsorgane auf lange Sicht wieder erholen.
1: Die deutschen Basketballerinnen haben sich bei der Heim-WM für das Viertelfinale qualifiziert. Die DBB-Auswahl gewann am Abend in Berlin gegen Südkorea mit 94-56. Aus Berlin, Armin Lehmann.
3: Deutschland steht zum ersten Mal im Viertelfinale einer Basketball-Weltmeisterschaft der Frauen. Nur in den ersten Minuten konnten die Asiatinnen so halbwegs mithalten, konnten wir das Spiel kurzfristig ausgleichen. Und dann war es vor allem die bärenstarke Kapitänin Marie Gülich, die ein überragendes Spiel ablieferte, 19 Punkte machte und das deutsche Team schon zur Pause deutlich in Führung brachte. Jetzt geht's am Donnerstag gegen Europameister Belgien.